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1: Um 2.30 Uhr, ich bin Silas Quiring. Zum ersten Mal seit der Flutkatastrophe vor 5 Jahren hat sich das Land Rheinland-Pfalz für das Versagen der öffentlichen Stellen entschuldigt. Ministerpräsident Schnieder richtete diese Worte bei einer Gedenkfeier an Opfer, Betroffene und Angehörige. Dabei ging es auch um die Fortschritte beim Hochwasserschutz. Kanzler Merz sieht das Land auf dem richtigen Weg.
2: Wir investieren in Vorsorgemaßnahmen, in Prävention, in Maßnahmen zur Klimaanpassung. Kein Mensch, keine Stadt, keine Region darf und soll in unserem Land allein bleiben mit der Furcht vor Katastrophen und Naturgewalten.
1: Donald Trump will den Iran zurück an den Verhandlungstisch zwingen. Der US-Präsident droht mit Angriffen auf Kraftwerke und Brücken im Land, falls die Friedensgespräche nicht vorankommen. Der Iran sieht in der Blockade ihrer Häfen wiederum einen Verstoß gegen das gemeinsame Rahmenabkommen. Rund 2 Monate nach dem Tigerangriff in Dölzig bei Leipzig ist der Tierpfleger gestorben. Wie die Staatsanwaltschaft Leipzig mitgeteilt hat, ist der 72-Jährige vor wenigen Tagen seinen schweren Verletzungen erlegen. Isabel Sperlich berichtet.
3: Der Mann wurde Mitte Mai auf dem Privatgelände der selbsternannten Tiger-Queen Carmen Zander angegriffen. Die Raubkatze war zuvor aus dem Gehege ausgebüxt, wie genau ist noch unklar. Die Polizei erschoss das Tier später in einer Gartenanlage. 6 der verbliebenen 8 Tiger-Zanders wurden mittlerweile in ein Reservat nach Spanien gebracht. Die Staatsanwaltschaft ermittelt nun gegen Zander wegen fahrlässiger Tötung.
1: Die Kosten für einen Platz im Pflegeheim steigen weiter und weiter und damit auch der Eigenanteil für die Bewohner. Wer ins Pflegeheim zieht, muss im ersten Jahr im Schnitt knapp 3.400 Euro im Monat aus eigener Tasche zahlen. Mehr von Jana Klonikowski.
4: Das sind laut Verband der Ersatzkassen nochmal fast 260 Euro mehr als letztes Jahr. Hauptgrund sind die stark gestiegenen Gehälter der Pflegekräfte. Natürlich ist es richtig, dass die Pflegekräfte gut bezahlt werden, heißt es vom VdK. Die Politik müsse aber erreichen, dass Eigenanteile begrenzt werden. Die bisherigen Pflegereformpläne von Bundesgesundheitsministerin Wagen sehen allerdings vor, dass Pflegebedürftige stärker belastet werden.
1: Der Top-Favorit ist raus. Im WM-Halbfinale hat Spanien Frankreich bezwungen. Die Franzosen verloren am Ende mit 0:2. Die Spanier ziehen dank ihrer starken Verteidigung mit nur einem Gegentor im ganzen Turnier ins Endspiel gegen England oder Argentinien.
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6: Auf der A14 Leipzig Richtung Nossen, Achtung, zwischen Leipzig-Ost und Kleinpösner ist nach einem Unfall nur die linke Spur frei. Und auf der A4 Görlitz Richtung Dresden ist zwischen Kodersdorf und Nieder-Seifersdorf die Fahrbahn gesperrt. Staus und Blitzer immer melden an unsere kostenfreie Hotline 0800 0815 200. Das Wetter im Freistaat. Wolken und ein bisschen aufgelockerter Himmel sind gerade dabei. Dazu liegen die Temperaturen bei 15 bis 10 Grad. Im Osten kann es auch mal einen Schauer geben. Vereinzelt ist sogar ein Gewitter drin. Heute am Tag geht's mit Sonne und Wolken weiter. Meist bleibt's trocken und es werden 23 bis 27 Grad.
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3: Um 3 Uhr, ich bin Silas Quiring. 5 Jahre nach der Flutkatastrophe im Ahrtal haben Spitzenpolitiker an die Opfer erinnert. Bundespräsident Steinmeier mahnte, alles zu tun, damit sich so eine Katastrophe nicht wiederholt. Der rheinland-pfälzische Ministerpräsident Schnieder bat die Betroffenen für das Versagen der öffentlichen Stellen nach der Flut um Entschuldigung. Bundeskanzler Merz betonte die Schutzpflicht des Staates. Und weiter.
4: Heute ist ein Tag auch von Heldinnen und Helden. Viele Menschen haben in der Flutnacht, haben in den Folgetagen Unglaubliches geleistet. Sie haben geholfen, wo die Not am größten war. Bisweilen unter Einsatz des eigenen Lebens. Unter größten Gefahren jedenfalls für Leib und Leben.
3: Donald Trump will den Iran zurück an den Verhandlungstisch zwingen. Sollten die Friedensgespräche nicht vorankommen, wird's für Teheran kommende Woche richtig schlimm, so der US-Präsident. Er droht mit Angriffen auf Kraftwerke und Brücken im Land. Der Iran sagt wiederum, die USA haben das gemeinsame Rahmenabkommen demontiert, vor allem mit der angekündigten Blockade iranischer Schiffe und Häfen in der Straße von Hormuz. Eine diplomatische Annäherung ist Stand jetzt nicht in Sicht. Der goldene Windbeutel für die dreisteste Werbelüge geht dieses Jahr an La Vita. In einer Online-Umfrage bekam das Fruchtsaftkonzentrat die meisten Stimmen. Clara Häuser von Foodwatch sagte uns:
5: Mikronährstoffkonzentrat nennen die das, besteht hauptsächlich aus Fruchtsaftkonzentrat mit ein paar zugesetzten Nährstoffen und Vitaminen. Und ja, La Vita will da für den Liter ganze 100 Euro. Also ist wirklich eine ziemlich dreiste Gesundheitsabzocke.
3: Betrüger und Cyberkriminelle haben es immer wieder auf sächsische Firmen abgesehen. Nun sind gefälschte E-Mails im Namen der Finanzverwaltung in Umlauf. Daran wird eine vermeintliche Betriebsprüfung angekündigt. Im Anhang liegt eine HTML-Datei, die man keinesfalls anklicken sollte, denn dadurch könnten Betrüger an wichtige Infos gelangen. Dirk Reves vom Finanzministerium mahnt:
6: Wir warnen davor, persönliche oder betriebliche Daten offenzulegen und im Zweifelsfall, und das ist in diesem Fall auch bei uns passiert, haben sich dann die Betroffenen bei uns gemeldet oder bei den Finanzbehörden und konnten aufgeklärt werden.
3: Spanien steht im WM-Finale. Die Iberer bremsten Topfavorit Frankreich und Superstar Mbappé mit ihrer starken Defensive komplett aus und siegten mit 2:0. Im zweiten Halbfinale wollen England und Argentinien heute nachziehen. Das Endspiel steigt dann am Sonntag.
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8: Auf der A14 Leipzig Richtung Nossen, Achtung, zwischen Leipzig Ost und Kleinpösner ist nach einem Unfall nur die linke Spur frei. Und auf der A4 Görlitz Richtung Dresden ist zwischen Kodersdorf und Niederseifersdorf die Fahrbahn gesperrt. Staus und Blitzer immer melden an unsere kostenfreie Hotline 0800 0815 200. Das Wetter im Freistaat. Wolken und ein bisschen aufgelockerter Himmel sind gerade dabei. Dazu liegen die Temperaturen bei 15 bis 10 Grad. Im Osten kann es auch mal einen Schauer geben. Vereinzelt ist sogar ein Gewitter drin. Heute am Tag geht's mit Sonne und Wolken weiter. Meist bleibt's trocken und es werden 23 bis 27 Grad.
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2: Um 3.30 Uhr, ich bin Silas Quiring. 5 Jahre nach der Flutkatastrophe im Ahrtal haben Spitzenpolitiker an die Opfer erinnert. Bundespräsident Steinmeier mahnte, alles zu tun, damit sich so eine Katastrophe nicht wiederholt. Der rheinland-pfälzische Ministerpräsident Schnieder bat die Betroffenen für das Versagen der öffentlichen Stellen nach der Flut um Entschuldigung. Bundeskanzler Merz betonte die Schutzpflicht des Staates. Und weiter.
3: Heute ist ein Tag auch von Heldinnen und Helden. Viele Menschen haben in der Flutnacht, haben mit den Folgetagen Unglaubliches geleistet. Sie haben geholfen, wo die Not am größten war. Bisweilen unter Einsatz des eigenen Lebens. Unter größten Gefahren jedenfalls für Leib und Leben.
2: Donald Trump will den Iran zurück an den Verhandlungstisch zwingen. Sollten die Friedensgespräche nicht vorankommen, wird's für Teheran kommende Woche richtig schlimm, so der US-Präsident. Er droht mit Angriffen auf Kraftwerke und Brücken im Land. Der Iran sagt wiederum, die USA haben das gemeinsame Rahmenabkommen demontiert, vor allem mit der angekündigten Blockade iranischer Schiffe und Häfen in der Straße von Hormuz. Eine diplomatische Annäherung ist Stand jetzt nicht in Sicht. Der goldene Windbeutel für die dreisteste Werbelüge geht dieses Jahr an LaVita. In einer Online-Umfrage bekam das Fruchtsaftkonzentrat die meisten Stimmen. Clara Häuser von Foodwatch sagte uns,
4: Mikronährstoffkonzentrat nennen die das, besteht hauptsächlich aus Fruchtsaftkonzentrat mit ein paar zugesetzten Nährstoffen und Vitaminen. Und ja, LaVita will da für den Liter ganze 100 Euro. Also es ist wirklich eine ziemlich dreiste Gesundheitsabzocke.
2: Betrüger und Cyberkriminelle haben es immer wieder auf sächsische Firmen abgesehen. Nun sind gefälschte E-Mails im Namen der Finanzverwaltung in Umlauf. Darin wird eine vermeintliche Betriebsprüfung angekündigt. Im Anhang liegt eine HTML-Datei, die man keinesfalls anklicken sollte, denn dadurch könnten Betrüger an wichtige Infos gelangen. Dirk Rehls vom Finanzministerium mahnt,
5: wir warnen davor, persönliche oder betriebliche Daten offenzulegen und im Zweifelsfall, und das ist in diesem Fall auch bei uns passiert, haben sich dann die Betroffenen bei uns gemeldet oder bei den Finanzbehörden und konnten aufgeklärt werden.
2: Spanien steht im WM-Finale. Die Iberer bremsten Topfavorit Frankreich und Superstar Mbappé mit ihrer starken Defensive komplett aus und siegten mit 2:0. Im zweiten Halbfinale wollen England und Argentinien heute nachziehen. Das Endspiel steigt dann am Sonntag.
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7: Auf der A14 Leipzig Richtung Nossen, Vorsicht zwischen Leipzig-Ost und Kleinpösna, ist nach einem Unfall nur die linke Spur frei. Und auf der A4 Görlitz Richtung Dresden ist zwischen Kodersdorf und Niederseifersdorf die Fahrbahn gesperrt. Staus und Blitzer immer melden an unsere kostenfreie Hotline 0800 0815 200. Das Wetter im Freistaat. Wolken und ein bisschen aufgelockerter Himmel sind gerade dabei. Dazu liegen die Temperaturen bei 15 bis 10 Grad. Im Osten kann es auch mal einen Schauer geben. Vereinzelt ist sogar ein Gewitter drin. Heute am Tag geht's mit Sonne und Wolken weiter. Meist bleibt's trocken und es werden 23 bis 27 Grad.
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3: Um 4 Uhr, ich bin Silas Quiring. Der erste WM-Finalteilnehmer steht. Europameister Spanien hat sich das Finalticket gesichert. Gegen Topfavorit Frankreich haben die Spanier stark verteidigt und am Ende mit 2:0 gewonnen. Keeper Unai Simon behielt also mal wieder eine weiße Weste. Die Spanier gehen mit nur einem Gegentor im ganzen Turnier ins Finale. Ein Platz ist für das Endspiel am Sonntag aber noch zu vergeben. Um den kämpfen heute Abend im zweiten Halbfinale England und Titelverteidiger Argentinien. Die Bahn hat immer mehr mit Sabotage zu kämpfen. Dieses Jahr wurden von Januar bis Juni 2200 Fälle gezählt. Das geht aus einem internen Lagebild hervor, berichtet die Bild. Imme Kasten mit den Einzelheiten.
4: Brandstiftung, durchgetrennte Kabel oder geklautes Metall. Sabotagefälle wie diese sorgen immer mehr für Probleme im Bahnverkehr. Bei den Fallzahlen gibt's ein Plus von 7% im Vergleich zum letzten Jahr. Unter den dann gesperrten Zugstrecken, den Zugausfällen und Verspätungen leiden dann die Fahrgäste und auch der Güterverkehr. Zuletzt hatten mutmaßliche Brandanschläge die Strecken Hamburg-Cuxhaven und Köln-Düsseldorf zeitweise lahmgelegt.
3: Schmerz und Leid sind 5 Jahre nach der verheerenden Flutkatastrophe in Rheinland-Pfalz und NRW nicht vergessen. Das hat Bundespräsident Steinmeier bei einem Besuch im damals besonders betroffenen Ahrtal gesagt. Allein dort waren im Juli 2021 135 Menschen bei der Flut ums Leben gekommen. Insgesamt starben mehr als 180 Menschen. Steinmeier betonte außerdem, dieser Tag heute sei ein Auftrag an uns alle, dafür zu sorgen, dass sich Hochwasserkatastrophen möglichst nicht wiederholen. Rund 2 Monate nach dem Tigerangriff in Dölzig bei Leipzig ist der Tierpfleger gestorben. Wie die Staatsanwaltschaft Leipzig mitgeteilt hat, ist der 72-Jährige vor wenigen Tagen seinen schweren Verletzungen erlegen. Isabel Sperlich berichtet.
5: Der Mann wurde Mitte Mai auf dem Privatgelände der selbsternannten Tiger-Queen Carmen Zander angegriffen. Die Raubkatze war zuvor aus dem Gehege ausgebüxt, wie genau ist noch unklar. Die Polizei erschoss das Tier später in einer Gartenanlage. 6 der verbliebenen 8 Tiger Zanders wurden mittlerweile in ein Reservat nach Spanien gebracht. Die Staatsanwaltschaft ermittelt nun gegen Zander wegen fahrlässiger Tötung.
3: Ob Kaffee oder Schokolade, immer mehr Menschen greifen beim Einkaufen zu fair gehandelten Produkten. Der Umsatz hat in Deutschland im vergangenen Jahr mit 2,7 Milliarden Euro einen neuen Rekord erreicht. Das zeigt eine Bilanz des Forums Fairer Handel.
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7: Auf der A14 Leipzig Richtung Nossen, Vorsicht zwischen Leipzig-Ost und Kleinpösner, ist nach einem Unfall nur die linke Spur frei. Und auf der A4 Görlitz Richtung Dresden ist zwischen Kodersdorf und Niederseifersdorf die Fahrbahn gesperrt. Staus und Blitzer immer melden an unsere kostenfreie Hotline 0800 0815 200. Das Wetter im Freistaat. Wolken und ein bisschen aufgelockerter Himmel sind gerade dabei. Dazu liegen die Temperaturen bei 15 bis 10 Grad. Im Osten kann es auch mal einen Schauer geben. Vereinzelt ist sogar ein Gewitter drin. Heute am Tag geht's mit Sonne und Wolken weiter. Meist bleibt's trocken und es werden 23 bis 27 Grad.
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1: Um 4.30 Uhr, ich bin Silas Quiring. Der erste WM-Finalteilnehmer steht. Europameister Spanien hat sich das Finalticket gesichert. Gegen Topfavorit Frankreich haben die Spanier stark verteidigt und am Ende mit 2:0 gewonnen. Keeper Unai Simon behielt also mal wieder eine weiße Weste. Die Spanier gehen mit nur einem Gegentor im ganzen Turnier ins Finale. Ein Platz ist für das Endspiel am Sonntag aber noch zu vergeben. Um den kämpfen heute Abend im zweiten Halbfinale England und Titelverteidiger Argentinien. Die Bahn hat immer mehr mit Sabotage zu kämpfen. Dieses Jahr wurden von Januar bis Juni 2200 Fälle gezählt. Das geht aus einem internen Lagebild hervor, berichtet die Bild. Imme Kasten mit den Einzelheiten.
2: Brandstiftung, durchgetrennte Kabel oder geklautes Metall. Sabotagefälle wie diese sorgen immer mehr für Probleme im Bahnverkehr. Bei den Fallzahlen gibt's ein Plus von 7% im Vergleich zum letzten Jahr. Unter den dann gesperrten Zugstrecken, den Zugausfällen und Verspätungen leiden dann die Fahrgäste und auch der Güterverkehr. Zuletzt hatten mutmaßliche Brandanschläge die Strecken Hamburg-Cuxhaven und Köln-Düsseldorf zeitweise lahmgelegt.
1: Schmerz und Leid sind 5 Jahre nach der verheerenden Flutkatastrophe in Rheinland-Pfalz und NRW nicht vergessen. Das hat Bundespräsident Steinmeier bei einem Besuch im damals besonders betroffenen Ahrtal gesagt. Allein dort waren im Juli 2021 135 Menschen bei der Flut ums Leben gekommen. Insgesamt starben mehr als 180 Menschen. Steinmeier betonte außerdem, dieser Tag heute sei ein Auftrag an uns alle, dafür zu sorgen, dass sich Hochwasserkatastrophen möglichst nicht wiederholen. Rund 2 Monate nach dem Tigerangriff in Dölzig bei Leipzig ist der Tierpfleger gestorben. Wie die Staatsanwaltschaft Leipzig mitgeteilt hat, ist der 72-Jährige vor wenigen Tagen seinen schweren Verletzungen erlegen. Isabel Sperlich berichtet.
3: Der Mann wurde Mitte Mai auf dem Privatgelände der selbsternannten Tiger Queen Carmen Zander angegriffen. Die Raubkatze war zuvor aus dem Gehege ausgebüxt, wie genau ist noch unklar. Die Polizei erschoss das Tier später in einer Gartenanlage. 6 der verbliebenen 8 Tiger Zanders wurden mittlerweile in ein Reservat nach Spanien gebracht. Die Staatsanwaltschaft ermittelt nun gegen Zander wegen fahrlässiger Tötung.
1: Ob Kaffee oder Schokolade, immer mehr Menschen greifen beim Einkaufen zu fair gehandelten Produkten. Der Umsatz hat in Deutschland im vergangenen Jahr mit 2,7 Milliarden Euro einen neuen Rekord erreicht. Das zeigt eine Bilanz des Forums Fairer Handel.
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5: Nichts los auf den Straßen, ihr habt überall freie Fahrt. Staus und Blitzer immer melden an unsere kostenfreie Hotline 0800 0815 200. Das Wetter im Freistaat. Wolken und ein bisschen aufgelockerter Himmel sind gerade dabei. Dazu liegen die Temperaturen bei 15 bis 10 Grad. Im Osten kann es auch mal einen Schauer geben. Vereinzelt ist sogar ein Gewitter drin. Heute am Tag geht's mit Sonne und Wolken weiter. Meist bleibt's trocken und es werden 23 bis 27 Grad.
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1: Ich bin Daniel Heinze, hallo. Also da bin ich ja totaler Laie. Dieses Wort Laie, das benutzen einige, wenn sie sagen wollen, in diesem Bereich bin ich kein Experte. Ja, vielleicht auch nicht ganz ahnungslos, aber jedenfalls ohne Diplom, Zertifikat oder irgendeine weitere Sicherheit. Auch in der Kirche taucht dieses Wort Laie auf. Da unterscheidet man zwischen Geistlichen und Laien, also zwischen denen, die geweiht sind, etwa zum Priester oder Bischof oder Papst, und denen, die das eben nicht sind, also den allermeisten anderen. Das sind die Laien. Und ja, leider schwingt da bei vielen etwas leicht Abwertendes in diesem Begriff mit. Das stimmt aber gar nicht. Weiß ich erstmal, woher das Wort kommt, dann kann ich mit stolz geschwellter Brust Laie sein. Das kommt nämlich vom griechischen Wort Laos und das heißt Volk, zum Volk gehörig. In der Kirche bedeutet es also zum Volk Gottes gehörig. Genauso wichtig und von Gott geliebt wie alle anderen und auch genauso mündig wie ein Priester. Also nichts mit Schimpfwort oder Abwertung. Laien gehören selbstverständlich dazu. Und das ist gut und richtig so.
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3: Um 5 Uhr, ich bin Silas Quiring. Donald Trump will den Iran zurück an den Verhandlungstisch zwingen. Sollten die Friedensgespräche nicht vorankommen, wird's für Teheran kommende Woche richtig schlimm, so der US-Präsident. Er droht mit Angriffen auf Kraftwerke und Brücken im Land. Der Iran sagt wiederum, die USA haben das gemeinsame Rahmenabkommen demontiert, vor allem mit der angekündigten Blockade iranischer Schiffe und Häfen in der Straße von Hormuz. Eine diplomatische Annäherung ist Stand jetzt nicht in Sicht. 5 Jahre nach der Flutkatastrophe im Ahrtal haben Spitzenpolitiker an die Opfer erinnert. Bundespräsident Steinmeier mahnte, alles zu tun, damit sich so eine Katastrophe nicht wiederholt. Der rheinland-pfälzische Ministerpräsident Schnieder bat die Betroffenen für das Versagen der öffentlichen Stellen nach der Flut um Entschuldigung. Bundeskanzler Merz betonte die Schutzpflicht des Staates. Und weiter.
4: Heute ist ein Tag auch von Heldinnen und Helden. Viele Menschen haben in der Flutnacht, haben mit dem Folgetag Unglaubliches geleistet. Sie haben geholfen, wo die Not am größten war, bisweilen unter Einsatz des eigenen Lebens.
3: Weniger Bürokratie in Deutschland. Um dieses Ziel zu erreichen, will die Bundesregierung heute weitere Maßnahmen auf den Weg bringen. Unter anderem geht es um mehr Digitalisierung in Arztpraxen und Krankenhäusern, also quasi mehr Mail und weniger Brief oder Fax. Dazu kommen weitere Maßnahmen aus anderen Ministerien. Insgesamt sollen Bürger und Unternehmen um 600 Millionen Euro entlastet werden, sagt Bundesdigitalminister Wildberger. Das sächsische Finanzministerium warnt vor Betrugsmails an Unternehmen. Mehrere Firmen haben zuletzt eine Ankündigung für eine Betriebsprüfung bekommen. Die Mails kamen angeblich von der Finanzverwaltung, waren aber gefälscht. Im Anhang lag jeweils eine HTML-Datei. Ministeriumssprecher Dirk Rehlfs mahnt.
5: Generell ist es so, dass es sich hierbei um sogenannte Phishing-Mails handelt. Insofern ist es wichtig, diese Anhänge nicht zu öffnen. Damit gelangt man dann an Daten, die möglicherweise auch auf dem Computer liegen.
3: Spanien steht im WM-Finale. Die Iberer bremsten Topfavorit Frankreich und Superstar Mbappé mit ihrer starken Defensive komplett aus und siegten mit 2:0. Im zweiten Halbfinale wollen England und Argentinien heute nachziehen. Das Endspiel steigt dann am Sonntag.
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7: Im Moment ist alles frei auf den Straßen bei uns in Sachsen. Es gibt keine Staus. Staus und Blitzer immer melden an unsere kostenfreie Hotline 0800 0815 200. Das Wetter im Freistaat. Wolkig geht's in den Morgen, meist bleibt's trocken, aber ab und zu kann trotzdem mal ein Schauer oder ein Gewitter dabei sein, vor allem in den Bergen und in der Osthälfte. Im Laufe des Tages mal mehr, mal weniger Wolken, insgesamt angenehm warm mit Höchstwerten zwischen 23 und 27 Grad. Morgen dann Sonne und Wolken, überwiegend trocken, maximal bis 29 Grad.
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8: Wie wär's heute mal mit antizyklischem Auszugsverhalten? Wenn's heute wieder heiß wird, wie wär's? Eislaufen gehen? Kein Mist, das ist heute wieder möglich. Und zwar am 15. Juli, den haben wir heute in der Joy Next Arena in Dresden. Eislaufen, Eisstockschießen, Eislaufkurse, Eisdisco, da ist alles am Start. Glaubt man gar nicht. Könnt ihr also gerne mit den Ferienkindern, mit dem Nachwuchs oder selber mal hinrammeln, um Abkühlung zu suchen. Jetzt erstmal durchlüften zu Hause und auf der Arbeit angesagt mit Bon Jovi, Martika und Fancy.

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1: Juhu, schönen Mittwoch. Guten Morgen hier mit RSA. Es ist die Urlaubszeit im Freistaat. Und damit ihr bei eurer nächsten Fernreise keinen Körper ins Fettnäpfchen macht, bereitet euch RSA vor.
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1: Ja, ist man in einem anderen Land, wird es mit der Verständigung manchmal ein bisschen holprig und schwierig. Und es kann wirklich schnell passieren, dass man aber sowas von direkt im Fettnapf landet. Zum Beispiel in Italien. Da lauert eine Sprachfalle. Also, wenn man da mal eine niedliche kleine Miet sieht, und das ist ja öfter mal so, dann sag bitte nicht das hier.
3: Oh, niedlich, eine bella Katze.
1: Das, nicht machen, weil das bedeutet was komplett anderes.
3: Echt jetzt? Weißt du, was bedeutet? Schöner Schwanz. Ist ein bisschen peinlich, wa? Bel gatto. Gatto ist Katze im Englisch auf Italienisch. Bel gatto.
1: Da habt ihr es gehört vom Muttersprachler Leonardo, nicht Bella Cazzo, sondern Bel Gatto.
3: Bel Gatto.
1: Nächste Urlaubssprachfalle schon heute 7:10 Uhr. Da geht es nach Spanien bei RSA.

0: RSA hier. Ist das schön, das kulturelle Sommerloch wird diese Woche wieder gefüllt und zwar in Chemnitz.
1: Es gibt nirgendwo einen Ort, wo man auf so kleinem Raum so viele Biersorten probieren kann.
0: Und zwar ab heute bis Sonntag ist erneut Brauereimarkt in Chemnitz. Sven Hertwig, was sind die Highlights?
1: Wir haben über 40 Anbieter mit internationalen Bieren, über 100 Sorten, die man sich durchtrinken kann und viel, viel Entertainment-Programm, 5 Bühnen, die wir im ganzen Standort haben. Es ist ja alles direkt in der Chemnitzer Innenstadt, Innere Klosterstraße, Jakobikirchplatz, wo sich das ganze Event abspielt, von DJs bis Live-Künstler und Gruppen.
0: Also schaut vorbei in Chemnitz beim Brauereimarkt. Ich habe nochmal nachgeguckt heute. Ja, ab 17, 18 Uhr. Das Wetter wird total passen, wird es trocken sein. Lockere Wolken und schönen Abend.

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4: Um 5.30 Uhr, ich bin Philipp Rösler. Der Topfavorit ist raus. Im WM-Halbfinale hat Spanien Frankreich bezwungen. Die Franzosen verloren am Ende mit 0:2. Die Spanier ziehen dank ihrer starken Verteidigung mit nur einem Gegentor im ganzen Turnier ins Endspiel. Da geht's gegen England oder Argentinien. Bürokratie abbauen. Das hat sich die schwarz-rote Bundesregierung ja von Anfang an auf die Fahnen geschrieben und heute soll das nächste Maßnahmenpaket beschlossen werden. Laut Digitalminister Wildberger sollen Bürger und Unternehmen dadurch um 600 Millionen Euro entlastet werden. In Sachsen sind bis Ende Juni fast doppelt so viele FSME-Fälle gemeldet worden wie im Vorjahreszeitraum. 19 waren es insgesamt, so die Landesuntersuchungsanstalt. Übertragen wird FSME vor allem durch Zecken und kann Hirnhautentzündungen auslösen. Mediziner raten deshalb unbedingt zur Impfung. Am Leipziger Sozialgericht ist eine 42-Jährige mit Drogen aufgeflogen. Beamte nahmen ihr bei der Personenkontrolle mehrere Tüten mit Amphetamin ab. In ihrer Wohnung fand die Polizei dann weitere 500 Gramm. Gegen die Frau wird jetzt ermittelt. 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
5: Es gibt gerade keine Staus, ihr kommt entspannt durch. Staus und Blitzer immer melden an unsere kostenfreie Hotline 0800 0815 200. Das Wetter im Freistaat. Wolkig geht's in den Morgen, meist bleibt's trocken, aber ab und zu kann trotzdem mal ein Schauer oder ein Gewitter dabei sein, vor allem in den Bergen und in der Osthälfte. Im Laufe des Tages mal mehr, mal weniger Wolken, insgesamt angenehm warm mit Höchstwerten zwischen 23 und 27 Grad. Morgen dann Sonne und Wolken, überwiegend trocken, maximal bis 29 Grad.
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6: Naja, der Freistaat ist noch im Koma-Modus vor dem ersten Kaffee des Tages. Während das Schäschen Hesen hier durchläuft, gibt es Billy Idol, London Beat und die Mähne der 80er, Tina Turner. What you get is what you see. 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

Affen verabreden sich auch am Spielplatz. Und damit guten Morgen zum Erser Klugschiss. Der Funfact zum Weitererzählen, da habt ihr täglich einen kuriosen Gesprächsöffner, den ihr euch auf jeden Fall merkt und den auch der Kollege wissen will, den ihr sonst nicht so kennt. Orang-Utans, die treffen sich zum Spielen, wenn sie klein sind. Und das Besondere ist, ihre Mütter, die verabreden sich im Prinzip sogar dafür. Denn eigentlich sind Orang-Utans Einzelgänger. Ihre Mamas nehmen aber extra Wege in Kauf, damit ihre Zwerge im Spiel was lernen können. Also soziale Interaktionen, motorische Fähigkeiten, alles Kognitive. Also alles, was wir als Kinder auf dem Spielplatz auch im Spiel mit anderen lernen. Wie genau die Affenmuttis sich aber ohne Absprache ganz genau finden, das ist noch nicht geklärt. Vermutlich ist es eine Nachricht per WhatsApp. Also WhatsApp. Die Lean-Ladies. Klugschiss wieder, 46, 48, frische Folge bei den Ers am Muntermachern. Ich bin der Neumi, hallo.

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0: Tippspiel gestern aber komplett vermasselt. Auf Frankreich hochgetippt und dann ziehen die Spanier mit 2-0 weiter. Aber ganz ehrlich, haben sie gut gemacht. Respekt dafür hier von RSA, Freunde. Es ist kurz vor um 6. Heute geht's dann weiter mit dem einzigen Deutschen, der noch dabei ist. Der Tuchel und seine Engländer gegen Messi und Co. Und damit ihr jetzt erstmal auf den Rasen des Lebens zurückkehrt, beste Wachmachmucke. Für euch Rockset bei RSA. Außerdem holen wir dir die Hammerhose aus dem Schrank. Wie war das? Na genau. Und mehr 80er Mucke. Zum ersten Mal ganz gemütlich wach werden. Von den Pet Shop Boys. Nach um 6 bei den RSA Muntermachern. Ich bin der Neumi und wünsche euch einen schönen Mittwoch. Hallo.
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3: Um 6 Uhr. Ich bin Philipp Rösler. Der erste WM-Finalteilnehmer steht. Europameister Spanien hat sich das Finalticket gesichert. Gegen Topfavorit Frankreich haben die Spanier stark verteidigt und am Ende mit 2-0 gewonnen. Die Spanier gehen jetzt mit nur einem Gegentor im ganzen Turnier ins Finale. Ein Platz für das Endspiel am Sonntag ist aber noch zu vergeben. Um den kämpfen heute Abend im zweiten Halbfinale England und Titelverteidiger Argentinien. Los geht's 21 Uhr unserer Zeit. In Sachsen sind bis Ende Juni fast doppelt so viele FSME-Erkrankungen registriert worden wie im Vorjahreszeitraum. Die Zahl ist von 11 auf 19 Fälle gestiegen, so die Landesuntersuchungsanstalt. FSME wird vor allem durch Zecken übertragen und ist bei Vorerkrankungen besonders gefährlich. Was eine Infektion auslösen kann, dazu sagte uns Henning Trawinski von der Uniklinik Leipzig.
4: Hirnhautentzündung, Meningitis, Hirnentzündung, Enzephalitis oder auch des Rückenmarks, Myelitis. Und da hat man halt dann typischerweise starke Kopfschmerzen, Fieber. Das kann auch bis zu neurologischen Problemen führen oder dass der Patient schläfrig ist oder sogar ins Koma fällt.
3: Empfohlen werden deshalb Impfungen, zum Beispiel beim Hausarzt. Weniger Bürokratie in Deutschland. Um das Ziel zu erreichen, will die Bundesregierung heute weitere Maßnahmen auf den Weg bringen. Unter anderem geht es dabei um mehr Digitalisierung in Arztpraxen und Krankenhäusern. Freie Fahrt zwischen Freiberg und Dresden. Die B173 wird heute wieder für den Verkehr freigegeben. Die Arbeiten bei Naundorf und Niederschöna sind einen Monat früher fertig als geplant. Auf fast 3 Kilometern ist die Straße erneuert worden. Kosten über 1,5 Millionen Euro. 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
0: So, wir haben es 6:01. Der RSA-Verkehrsreport ist ohne Meldung. Ihr habt was, dann gibt's gern weiter über uns. Kostenfrei 0800 0815 200. Freut die anderen. Vielen Dank. Das Wetter im Freistaat in Schmilka 16, Mildenau im Erzgebirge 14 Grad, Oberlausitz, Grostwitz, hier haben wir 16 Grad. In Nord- und in Mittelsachsen, da ist es heute und da wird es heute recht sonnig. Ansonsten gibt es vom Vogtland übers Erzgebirge Sächsische Schweiz bis in die Lausitz wirklich so einen Strang an sehr vielen Wolken, die heute auch ein bisschen Nieselregen bringen. Das Ganze bei maximal 26 Grad.
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0: Und Melanie zurück im Urlaub, macht die Vormittagssendung, ist ab um 11 für euch am Start, denn der Rest ist jetzt in den Ferien. Guten Morgen Freistaat, schönen Mittwoch. Klingt komisch, aber die Wintersaison im Garten, die geht jetzt los. Die Top 3 Pflanzen, die ihr jetzt sehen könnt und auch im Wintergarten noch Freude an was Essbaren habt, die gibt's gleich bei RSA. Jetzt schicken wir erstmal viele Grüße, und zwar in die Gastro, die sächsischen Hotels, wo schon kräftig gerödelt wird fürs Frühstücksbuffet der Urlauber. Habt alle einen tollen Mittwoch-Arbeitstag mit RSA an eurer Seite. Und kult jetzt die Laune machen von Roxette und mehr 80er-Song von der Sandra. Ich bin der Neumi. Hallöchen.

Guten Morgen an alle, die gleich in der Laube geschlafen haben. Hier ist RSA. 6:09. Aktuell haben wir massig Gurken und Zucchini im Garten. Aber auch an den Winter könnt ihr schon mal denken. Die Top 3 Pflanzen, die ihr jetzt sehen könnt und die auch im Wintergarten noch Freude an was Essbarem bei euch auslösen. Platz 3, vielleicht kennt ihr es, Tazoi, der Rosettenpak-Choi. Das ist so ein mild würziges Blattgemüse, ähnlich wie Spinat. Liebt kühle Temperaturen, jetzt ziehen, aussehen, ab Anfang August im Winter Freude haben. Platz 2, was ihr auf jeden Fall sehen könnt und im Wintergarten noch Freude an was Essbarem habt, schwarzer Rettich. Würzig scharf, ihr kennt es vielleicht, lässt sich hervorragend einlagern und gilt auch wirklich als ein sehr gutes Hausmittel gegen Husten, schwarzer Rettich. Und Platz 1, was ab jetzt so langsam wieder geht und bis in den Winter auf jeden Fall rein im Garten ist, klaro, Feldsalat. Der wird ab jetzt bis Oktober ausgesät. Feldsalat ist extrem frosthart, super vitaminreich. Kleiner Tipp für jetzt, da er bei über 20 Grad wirklich schwer keimt, die Samen vorab 1 bis 2 Tage in den Kühlschrank legen und im Halbschatten oder in der Abendkühle aussehen. Und dann wird's was mit dem grünen Daumen, hier gesponsert von der RSA.

Schöne Kinderfrage gleich bei RSA. Wo sind eigentlich Gewitterwürmchen, wenn gar kein Gewitter ist? Das erfahrt ihr im Funfact zum Weitererzählen. Immer 6.40 Uhr der Klugschiss am Morgen bei den RSA Muntermachern. Jetzt haben wir es kurz nach 6:45 und da haben wir bei RSA und zwar den geklauten Song, denn das Original klingt so. Das ist doch bekannt, oder? Diese Bassline, hä? Das kennen wir doch alle von MC Hammer. Ja. So, original ist aber von Rick James und MC Hammer hat seinerzeit Rick James nicht um Erlaubnis gefragt. Da gab es dann eine große Klage, da wurden richtig viele Millionen überwiesen und jetzt kommt das vollkommen Verrückte. Rick James, der also das Original geschrieben hat, hat in demselben Jahr sogar einen Grammy für den besten Song gewonnen, also in der größten Musikpreise überhaupt. Warum, wieso? Weil der immer an den Autor des Songs geht und nicht an den Performer. Obwohl MC Hammer den großen Hit hatte, hat Rick James Lorbeeren und noch Kohle abgesahnt, aber hey, MC Hammer hat er halt nicht gefragt. Hier ist der Hit von 1990 und zwar das Ding, was die ganze Welt kennt. You can't touch this. Ja, Rick James schon, hier bei RSA. 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

6.28 Uhr, RSA hier. Die Argentinier haben sich fürs Halbfinale gegen England heute was ganz Besonderes überlegt. Denn heute Abend wird der halbe Geist von Maradona mit auf dem Platz stehen. Wie sie die Engländer schon beim Anblick heute zermürben wollen, das hört ihr 6.50 Uhr bei RSA. Damit ihr jetzt erstmal gut auf die Arbeit pendelt, haben wir obendrauf eine 1A-Playlist.

0: sind das unsere Lieblingsdocker. Depeche Mode, auch bis um 7 Uhr. Ich habe heute den Ersa Muntermacher. Schönen Mittwoch, Freistaat. Hallo.
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0: Um 6.30 Uhr, ich bin Philipp Rösler. Spanien steht im WM-Finale. Sie bremsten Top-Favorit Frankreich und Superstar Mbappé mit ihrer starken Defensive komplett aus und gewannen mit 2:0. Im zweiten Halbfinale wollen England und Argentinien heute nachziehen. Das Endspiel steigt dann am Sonntag. In Sachsen ist nur jeder Fünfte gegen FSME geimpft. Bis Ende Juni haben sich die Fälle im Vergleich zum Vorjahreszeitraum fast verdoppelt. Übertragen wird FSME vor allem durch Zecken und die Infektion kann Hirnhautentzündungen auslösen. Impfungen sind kostenlos beim Hausarzt möglich. Am Dreieck Nossen ist ein 19-Jähriger bei einem Unfall ums Leben gekommen. Er war gestern mit seinem Auto in der Überfahrt von der A14 auf die A4 von der Fahrbahn abgekommen und gegen einen Baum geprallt. Der 19-Jährige starb noch am Unfallort. Sein Beifahrer wurde leicht verletzt. Die Bahn hat immer öfter mit Sabotage zu kämpfen. Laut Bild gab es von Januar bis Juni schon 2200 Fälle wie Brandstiftung, durchtrennte Kabel oder Metalldiebstahl. Ein Plus von 7% im Vergleich zum letzten Jahr. Darunter leiden nicht nur die Fahrgäste, sondern auch der Güterverkehr. 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Es ist 6.31 Uhr, der RSA-Verkehrsreport. Der Jörg hat eine Meldung von der B174.
8: B174 von Zschopau nach Chemnitz. Nach der Auffahrt Zschopau Süd ist die Fahrbahn teilweise gesperrt durch einen Straßenschaden. Die Feuerwehr hat dort eine Spur gesperrt.
0: Jörg, besten Dank fürs Durchgeben. Habt ihr auch was auf dem Weg zur Arbeit entdeckt, dann gebt's gerne an. Die anderen warten über uns, kostenfrei, versteht sich. 0800 0815 200. Das Wetter im Freistaat: in Zwickau 16, in Dresden 18, in Leipzig haben wir momentan 17 Grad. Es gibt heute vor allem im Vogtland, teilweise auch im Erzgebirge, vor allem aber auch in der Oberlausitz größere Wolkenfelder. Rund um Zinnwald ist auch gerade Regen unterwegs, aber das hält sich heute wirklich in Grenzen, wenn überhaupt dann nur minimale Schauer. Ansonsten im restlichen Freistaat super sonnig, heute bei maximal 26 Grad.
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0: Neubi hier, Hallöchen. Wo sind eigentlich die Gewitterwürmchen, wenn kein Gewitter ist? Schöne Kinderfrage. Klären wir gleich im Funfact zum Weitererzählen. Der Klugschiss am Morgen immer gegen 6.40 Uhr. Jetzt kommt ihr bitte erstmal gut auf die Arbeit, beziehungsweise erstmal wach werden. Schönes Radio-Koffein gleich von Genesis, Land of Confusion. Juicy Newton mit einem Country-Hut, da machen wir ein bisschen Line-Dance und die Queen of Hearts. Man hört schon aus dem Musical Chess, Murray had One Night in Bangkok. Das ist mehr 80er-Mucke hier auf dem

Gewittertierchen, Gewitterwürmchen, Gewitterfliegen, Fransenflügler sagen auch manche, aber eigentlich heißen sie Tripse. Und sie verstecken sich immer an den Tagen ohne Wind, weil sie nicht selbstständig fliegen können. Hier ist der erste Klugschiss am Morgen. Der Funfact zum Weitererzählen immer 46, damit ihr gleich gutes Schnackmaterial auf der Arbeit habt. Jeder von uns kennt es, an einem schwülwarmen Sommertag, kaum zieht ein Gewitter auf, kleben einem diese kleinen Würmchen auf der Haut. Und da die nicht selbstständig fliegen können, lassen die sich vom Wind und der Thermik immer zur nächsten Nahrungsquelle tragen. Und normalerweise schweben die in viel höheren Luftschichten, aber bei Gewitter sinken die, genau wie auch andere Insekten, auf uns herab. Gewittertierchen, die jucken zwar, beißen uns auch mal, sind aber total ungefährlich, denn glücklicherweise sind nicht wir ihre Nahrungsquelle, sondern Pflanzen. Der RSA Klugschiss, immer 6.40 Uhr, 8.40 Uhr, frische Folge hier bei den RSA Muntermachern.

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Diese Abwehr gestern bei den Spaniern, wie die Frankreich ausgeschaltet haben, absoluter Wahnsinn. RSA hier, 6.47 Uhr. Heute bei der WM England-Argentinien. La Selección. Die Elf um Messi läuft heute mit den tiefblauen Glückstrikots auf. Wie 1986 schon Maradona, als Argentinien Weltmeister wurde und bekanntlich gegen England die Hand Gottes rausholte. Wir drücken aber Messi und Co. die Daumen, dass heute die Füße reichen. 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

0: Keller auspumpen, Geröll wegräumen und vor allem die gesamte Nacht da sein, weil es in der Lausitz und im Osterzgebirge wirklich ordentlich gescherbelt hat. RSA grüßt ganz lieb die Einsatzkräfte, die die halbe Nacht unterwegs waren und heute Morgen mutmaßlich deutlich mehr müde als sonst. Wir hoffen, euch kriegen wir auch noch ein bisschen wach. Koffein-Playlist gleich mit Michael Jackson, direkt aus den 80ern, Rod Stewart und für die geschundene französische Seele, oh Gottchen, für alle, die beim Tippspiel aber sowas von haushoch gestern abgelost haben, machen wir gleich Vanessa Paradis mit mehr 80er-Sound, nach um 7 bei RSA.
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7: Um 7 Uhr, ich bin Philipp Rösler. Riesiger Jubel in Spanien, Schockstarre in Frankreich. Die Spanier haben die Franzosen im Halbfinale der Fußball-WM mit 2:0 geschlagen und stehen im Endspiel. Finn Riebesel, Freundlieb.
8: Für viele Experten war es schon das vorgezogene Finale. Und Europameister Spanien marschierte am Ende fast ungehindert durch. Die Franzosen, bis dahin eigentlich der Top-Favorit auf den Titel, fanden überhaupt keine Lösungen und bissen sich immer wieder an der spanischen Weltklasse-Defensive die Zähne aus. Ein Beispiel, Kylian Mbappé stand häufiger im Abseits, als er am Ende aufs Tor schoss. Die Spanier zeigten sich dagegen eiskalt vor dem Tor. Spaniens Gegner wird heute Abend ermittelt, dann trifft Argentinien auf England.
7: In Sachsen ist nur jeder Fünfte gegen FSME geimpft. Bis Ende Juni haben sich die Fälle im Vergleich zum Vorjahreszeitraum fast verdoppelt. Übertragen wird FSME vor allem durch Zecken und die Infektion kann Hirnhautentzündungen auslösen. Impfungen sind kostenlos beim Hausarzt möglich. Sachsen macht Werbung für seine Flughäfen. Die Flughafen AG und der Freistaat wollen 2029 die Roots Europe ausrichten. Ein wichtiges europäisches Branchentreffen, auf dem es um neue Verbindungen geht. Und da soll für die Airports Leipzig, Halle und Dresden geworben werden. Sturm, Regen und Hagel haben vor allem in Süddeutschland für viele Einsätze gesorgt. Besonders betroffen war die Region um Nürnberg. Ein Mensch wurde dort von einem umstürzenden Baum verletzt. Straßen verwandelten sich zum Teil in reißende Flüsse. Am Nürnberger Flughafen musste der Betrieb zeitweise gestoppt werden. 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
0: Es ist kurz nach um 7 der RSA-Verkehrsreport. Auf der B174 gibt's Behinderungen, Feuerwehreinsatz wegen Straßenschäden und zwar B174 Reitzenhain-Chemnitz direkt an der Auffahrt Schopau. In Hilbersdorf wiederum auf der alten Hauptstraße Störung am Bahnübergang der Bitte Obacht. Und wenn ihr noch mehr entdeckt habt, wir haben die kostenfreie Hotline. Gibt's gern an die anderen weiter. Über uns 0800 0815 200. Vielen Dank. Das Wetter im Freistaat, im Elbtal, Klipphausen haben wir 16 Grad, Oberlausitz, Königshain hier 16 und in Poberschau, Glück auf ins Erzgebirge, da 14 Grad. In Nord- und Mittelsachsen ist es heute recht sonnig, in Teilen vom Erzgebirge auch, aber vor allem Vogtland, teilweise aber auch Erzgebirge, bis rüber in die Lausitz heute auch größere Wolkenfelder. Da ist mal eine Husche dabei, ein knackiger Schauer, das Ganze bei maximal 26 Grad.
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0: Vielleicht gibt es wieder was zu schmunzeln, und zwar die größten Sprachfallen im Urlaub, damit ihr in anderen Ländern keinen Körper ins Fettnäpfchen macht. Nach England und Italien, heute natürlich Spanien, gleich 7.10 Uhr. Und bevor ihr bei eurem Haus- und Hofbäcker Halt macht, gibt es hier noch einen absoluten Kulthit von OMD. Sailing on the Seven Seas, Rod Stewart, Michael Jackson in den nächsten 20 Minuten und schöner Disco Fox von Bad Boys Blue. Das ist mehr 80er Sound, na klaro, bei RSA.

0: Buongiorno, RSA hier, 7:09 Uhr, Urlaubszeit im Freistaat. Und damit ihr bei eurer nächsten Fernreise keinen Körper ins Fettnäpfchen macht, hört das hier.
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0: Ist mal in einem anderen Land, wird's mit der Verständigung manchmal ein bisschen holprig und schwierig. Und es kann wirklich schnell passieren, dass man vor allem als Tourist sofort im Fettnäpfchen landet. Zum Beispiel in Spanien. Da lauert eine Sprachfalle. Wir hören es uns mal an, wie wir es sagen würden.
2: Buenos dias. Hier, sagen wir mal, La Mer. Wo ist La Mer?
0: Na, wenn man mal wissen will, wo geht's denn hier an die Küste? Wo kann man mal ein bisschen baden gehen? Also, das ist ja eine verständliche Frage. Aber das solltet ihr lieber nicht sagen, empfiehlt unser Muttersprachler Matteo. Nicht La Mer.
3: Das ist ganz etwas anderes. Du meinst vielleicht El Mar, das Meer. La Mer heißt eigentlich lecken.
0: Und das, ich würde es einfach nicht empfehlen. Also bitte nicht La Mer sagen, sondern
3: El Mar.
0: Nächste Sprachfalle, wo ihr aufpassen solltet. Morgen früh 7:10 Uhr geht's nach Frankreich hier mit RSA.

Guck mal, da brennt sogar der Lautsprecher. Muss verdammt gut sein, was der Kerl da spielt. Und das ist nur eine Anekdote zu den Aufnahmen aus dem Studio von Beat It. Und damit guten Morgen Sachsen. 7.17 Uhr, hier sind die RSA Muntermacher. Urlaubszeit, viele sind weg. Ihr kennt es, man muss woanders einspringen, man muss mithelfen. Und in der Musikgeschichte war das nicht anders. Die prominenten Aushilfen diese Woche hier bei RSA, die Megastars, die man im Hintergrund werkeln hört. Jetzt Michael Jackson mit seinem Megasong Beat It. Quincy Jones, der Produzent, der wollte seinerzeit den besten Gitarristen der Welt für seinen Zögling. Also hat er ihn gleich selber angerufen. Der Angerufene wiederum dachte, das wäre ein absoluter Scherz, ein Telefonstreich. Da braucht es wirklich viele Anrufe, um ihn zu überzeugen. Und am Ende hat er dafür gesorgt, dass Beat It wirklich nochmal komplett umarrangiert wurde. Michael Jackson hat sich darauf eingelassen. Der hat es geliebt, was er aus seinem Song gemacht hat. Und wirklich ein Gitarrensolo, also das mit der brennenden Box ist kein Scherz. Der hat innerhalb von 24 Sekunden Gitarrensolo Rockgeschichte geschrieben und gemacht. Wer? Die Aushilfe von Michael Jackson heißt Eddie Van Halen. Die Legende besagt übrigens, dass er einen 6er Bier dafür bekommen hat und natürlich sehr viel Respekt vom King of Pop. Hier sind jetzt zwei ganz große mit mehr 80er Mucke bei RSA.

Was ist denn da los? Also in den Sommerferien gefühlt wächst jede Nacht eine neue Baustelle irgendwo heraus, oder? RSA wünscht euch einen guten Weg durch den Pendler- und Berufsverkehr. Behaltet die Nerven, geht jetzt besser mit Dido und White Flag. Es ist 4 Minuten vor 7:30.

0: RSA grüßt auf den Bock an alle, die schon wieder Ladung von A nach B fahren. Habt eine gute Tour gleich mit der Strumpfhose des 80er, 90er Rocks. Oben drauf noch eine Lederjacke, fertig ist die Chair. Also noch mit der Riesenmähne. Machen gleich ganz easy going, aber für euch und Erinnerung an eine ganz große. Bam, Bonnie Tyler, holding out for a hero für die ordentliche Dosis Radio-Koffein, damit ihr wach bleibt, wach werdet. Hier mit den ersten Muntermachern. Ich bin der Neumi, schönen Mittwoch, Hallöchen.
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1: Um 7.30 Uhr, ich bin Philipp Rösler. Der Topfavorit ist raus. Im WM-Halbfinale hat Spanien Frankreich bezwungen. Die Franzosen verloren am Ende mit 0:2. Die Spanier ziehen dank ihrer starken Verteidigung mit nur einem Gegentor im ganzen Turnier ins Endspiel. Da geht's gegen England oder Argentinien. Am Dreieck Nossen ist ein 19-Jähriger bei einem Unfall ums Leben gekommen. Er war gestern mit seinem Auto in der Überfahrt von der A14 auf die A4 von der Fahrbahn abgekommen und gegen einen Baum geprallt. Der 19-Jährige starb noch am Unfallort. Sein Beifahrer wurde leicht verletzt. In Sachsen sind bis Ende Juni fast doppelt so viele FSME-Fälle gemeldet worden wie im Vorjahreszeitraum. 19 waren es insgesamt, so die Landesuntersuchungsanstalt. Übertragen wird FSME vor allem durch Zecken und kann Hirnhautentzündungen auslösen. Mediziner raten deshalb unbedingt zur Impfung. Heftige Unwetter mit Sturm, Regen und Hagel haben Teile Süddeutschlands getroffen. In Nürnberg wurde ein Mensch durch einen umstürzenden Baum verletzt. Bei der Leitstelle gingen innerhalb weniger Stunden rund 3000 Notrufe ein. Auch heute kann es vor allem im Süden nochmal heftige Unwetter geben. 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
2: 7.32 Uhr, der RSA-Verkehrsreport. Auf der B174 gibt es Behinderungen wegen Straßenschäden, und zwar B174 Reizenhain in Richtung Chemnitz. Und Blitzer haben wir auf der B2 Leipzig Richtung Gera in Höhe der Coburger Straße in Leipzig, und Eilenburg wird geblitzt am Anger. Hier beidseitig. Habt da auch was? Wir haben die kostenfreie Hotline. 08000 0815 200. Das Wetter im Freistaat: in Schönborn 16, Karlsfeld 14, in Borna haben wir 16 Grad. Maximal heute 26, dazu in Nord- und Mittelsachsen recht sonnig. Ansonsten auf der Linie vom Vogtland übers Erzgebirge bis in die Oberlausitz auch immer wieder größere Wolkenfelder. Heute früh, heute Vormittag ist es auch noch Nebel und es kann mal eine ganz kurze Husche dort geben.
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2: Viele Grüße nach Pirna zum Max Kanter Fanclub. Gestern fast den Zwischensprint gewonnen bei der Tour de France. Unsere sächsische Killerwade. Seine erste Tour. Vielleicht wird es noch was mit dem Sieg. Da drücken wir die Daumen. Und jetzt sorgen wir dafür, dass ihr gut im Sattel des Lebens sitzt. Mit Cher, mit Silent Circle, mit ABBA. Und gigantische musikalische Erinnerungen an die unvergessene Bonnie Tyler. Hier ist Holding Out for a Hero. Das ist mehr 80er-Mucke bei RSA zum Mittwoch. Hallo. Yeah.

0: Macht euren Weg auf die Arbeit perfekt. Bleibt dran bei RSA für Queen, A Kind of Magic, aber One of Us und gleich mehr 80er Mucke vom Silent Circle mit Touch in the Night. Es ist 7.41 Uhr und jetzt wird geklärt, wie einfach ihr euch die Chance auf 500 Euro klar machen könnt.
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2: 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Also springe ich rein in meine Wanderschuh und begrüße auf der Alm so manche glückliche und Glöckchen klingende Kuh.
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RSA unterstützt auch heute wieder antizyklisches Ausflugsverhalten. Was heißt das? Ihr könnt heute Schlittschuhlaufen gehen. Kein Mist! In der Joy Next Arena in Dresden machen sie mittwochs in den Ferien immer die Trainingseishalle auf zum Schlittschuhlaufen. Also wenn heute wieder gefühlte 30 Grad in der Sonne sind, könnt ihr in Dresden Joy Next Arena 16 bis 18 Uhr mit dem Nachwuchs oder selbst Schlittschuhlaufen gehen. Das ist doch eine coole Idee. 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Jetzt machen wir Robert Miles mit Fable und Queen, A Kind of Magic, hier bei RSA. Mehr 80er-Mucke.

0: Franzosen sind raus. Die Spanier haben sich mit 2:0 durchgesetzt. RSA, es ist kurz vor Macht und spannende Nachrichten für nach der WM. Da soll bei Frankreich als Trainer übernehmen, und zwar Zinedine Zidane, die Legende. Bei RSA bekommt ihr nach um 8 Mucke, die deutlich bekömmlicher wach macht als eine Kopfnuss. Die Rainbirds und ein vollkommen verrücktes One-Hit-Wonder, und zwar die Schottin im Kimono. Vorher hat sie schottische Volkslieder getrillert und mit dem Japanese Boy hatte sie in Europa weiten Hit. Die Annika nach um 8 mit mehr 80er-Sound bei RSA.
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6: Um 8 Uhr, ich bin Philipp Rösler. Der erste WM-Finalteilnehmer steht. Europameister Spanien hat sich das Finalticket gesichert. Gegen Topfavorit Frankreich haben die Spanier stark verteidigt und am Ende mit 2:0 gewonnen. Die Spanier gehen jetzt mit nur einem Gegentor im ganzen Turnier ins Finale. Ein Platz für das Endspiel am Sonntag ist aber noch zu vergeben. Um den kämpfen heute Abend im zweiten Halbfinale England und Titelverteidiger Argentinien. Los geht's 21 Uhr unserer Zeit. In Sachsen ist nur jeder Fünfte gegen FSME geimpft. Gleichzeitig haben sich die Fälle bis Ende Juni im Vergleich zum Vorjahreszeitraum fast verdoppelt. Übertragen wird FSME vor allem durch Zecken. Gerade bei Vorerkrankungen kann die Infektion Hirnhaut- und Rückenmarksentzündungen auslösen. Henning Trawinski von der Uniklinik Leipzig.
7: Ist es sinnvoll, immer nach Aufenthalt in der Natur sich nach Zeckenstichen abzusuchen, also vor allem in den Risikomonaten, also so März bis September, Oktober, und dann so schnell wie möglich mit Hilfe einer Zeckenpinzette oder einer Zeckenkarte oder auch nur mit den Fingern die Zecke zu entfernen.
6: Impfungen sind kostenlos und bei jedem Hausarzt möglich. Am Dreieck Nossen ist ein 19-Jähriger bei einem Unfall ums Leben gekommen. Er war gestern mit seinem Auto in der Überfahrt von der A14 auf die A4 von der Fahrbahn abgekommen und gegen einen Baum geprallt. Der 19-Jährige starb noch am Unfallort. Sein Beifahrer wurde leicht verletzt. Bürokratie abbauen. Das hat sich die schwarz-rote Bundesregierung ja von Anfang an auf die Fahnen geschrieben, und heute soll das nächste Maßnahmenpaket beschlossen werden. Laut Digitalminister Wildberger sollen Bürger und Unternehmen dadurch um 600 Millionen Euro entlastet werden. 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
0: Eine Minute nach um 8, der RSA-Verkehrsreport mit Blitzern. B2 Leipzig Richtung Gera in Höhe der Coburger Straße wird geblitzt. Chemnitz-Nefestraße in Höhe der Auffahrt. Chemnitz-Süd hier stadtauswärts, also direkt zur Autobahn, wird geblitzt. Und in Eilenburg am Anger hier beidseitig. Habt ihr auch was? Gibt's kein Warte an die anderen über uns. 0800 0815 200. Kostenfrei, versteht sich. Das Wetter im Freistaat ist heute ja vielerorts zweigeteilt, denn in Nord- und in Mittelsachsen wird es wirklich recht sonnig und auf der Linie Vogtland-Erzgebirge-Lausitz immer wieder viele Wolken unterwegs, teilweise auch mal eine Husche. Momentan in Dresden und Leipzig 18, Chemnitz 17 und ansonsten maximal 26 Grad.
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0: Klingt komisch, aber die Wintersaison im Garten geht jetzt los. Die Top 3 Pflanzen, die ihr jetzt sehen könnt, um auch im Wintergarten noch Freude an was Essbaren zu haben, gleich bei RSA. Jetzt schicken wir erstmal viele Grüße in die Frühschicht, wo die erste Müdigkeit so richtig reinkickt. Haltet durch, wir sind an eurer Seite und zwar mit Robert Palmer, DJ Bobo, there's a party. Es gibt jetzt ganz schnieke Italo-Disco von Dan Harrow, dem Dressman. Der hat zwar nicht selber gesungen, aber der sah selber sehr gut aus in dem Video. Don't Break My Heart, 1987. Mehr 80er-Mucke hier bei RSA. Schönen Mittwoch, hallo.

Guten Morgen an alle, die gleich in der Laube geschlafen haben. Hier ist RSA. Aktuell haben wir massig Gurken und Zucchini im Garten. Aber auch an den Winter könnt ihr schon mal denken. Die Top 3 Pflanzen, die ihr jetzt sehen könnt und die auch im Wintergarten noch Freude an was Essbarem bei euch auslösen. Platz 3, vielleicht kennt ihr es, Tazoi, der Rosettenpackchoi. Das ist so ein mit würziges Blattgemüse, ähnlich wie Spinat. Liebt kühle Temperaturen, jetzt ziehen, aussehen, ab Anfang August im Winter Freude haben. Platz 2, was ihr auf jeden Fall sehen könnt und im Wintergarten noch Freude an was Essbarem habt, schwarzer Rettich. Würzig scharf, ihr kennt es vielleicht, lässt sich hervorragend einlagern und gilt auch wirklich als ein sehr gutes Hausmittel gegen Husten, schwarzer Rettich. Und Platz 1, was ab jetzt so langsam wieder geht und bis in den Winter auf jeden Fall rein im Garten ist, claro, Feldsalat. Der wird ab jetzt bis Oktober ausgesät. Feldsalat ist extrem frosthart, super vitaminreich. Kleiner Tipp für jetzt, da er bei über 20 Grad wirklich schwer keimt, die Samen vorab 1 bis 2 Tage in den Kühlschrank legen und im Halbschatten oder in der Abendkühle aussehen. Und dann wird's was mit dem grünen Daumen, hier gesponsert von der RSA.

0: 8.18 Uhr RSA mit einem Blitzer. Hallöchen, wo steht denn der?
1: In Leipzig auf der Kommandant-Brendel-Allee Stadt Einwärts.
0: Ja.
1: Höhe Naunhofer Straße ungefähr.
0: Alles klar. Nehmen wir mit rein. Vielen Dank und schönen Mittwoch. Mach's gut. Tschüssi.
1: Ja, euch auch. Tschüss.
0: Freunde, habt ihr auch was? Dann gibt's gern weiter. Kostenfrei an uns. 0800 0815 200 und lasst RSA laut für ein geiles Jahr. Tetris ist rausgekommen. Die ersten erschwinglichen CDs im Kino. Ghostbusters, Beverly Hills Cop, Terminator und im Radio und vor allem in der Disco. Also sowas von harte Synthies. Härter ging's nicht. 1984, Dead or Alive, You Spin Me Round Like a Record. Das ist mehr 80er Sound hier bei RSA.

0: Guten Morgen, Freistaat. Hier ist RSA. Die Argentinier haben sich gegen England heute was ganz Besonderes überlegt. Denn heute Abend wird der halbe Geist von Maradona mit auf dem Platz stehen. Wie sie die Engländer schon beim Anblick zermürben wollen, das hörte gegen 8.50 Uhr hier bei RSA. Und wenn ihr jetzt erstmal bei der Tankstelle Rast macht, wenn ihr wieder im Auto sitzt, warten auf euch schon die Ellen Parsons Project, Sophie B. Hawkins und der hier. Na klar, das ist das coole Ding, was viele später dann von Eric Price mit Call on Me kennt. Steve Winwood, der hat das Original geschrieben. Die Valerie, bis um 9 hier bei den RSA Muntermachern. Hallo.
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8: Um 8.30 Uhr. Ich bin Philipp Rösler. Spanien steht im WM-Finale. Sie bremsten Top-Favorit Frankreich und Superstar Mbappé mit ihrer starken Defensive komplett aus und gewannen mit 2:0. Im zweiten Halbfinale wollen England und Argentinien heute nachziehen. Das Endspiel steigt dann am Sonntag. Lebensmittel sind in Deutschland seit 2020 über ein Drittel teurer geworden. Das zeigen laut Rheinischer Post Zahlen des Landwirtschaftsministeriums. Damit liegt der Anstieg weit über der allgemeinen Inflation. Besonders groß war der Preissprung bei Geflügel, Eiern und Milchprodukten. Freie Fahrt zwischen Freiberg und Dresden. Die B173 wird heute wieder für den Verkehr freigegeben. Die Arbeiten bei Naundorf und Niederschöna sind einen Monat früher fertig als geplant. Auf fast 3 Kilometern ist die Straße erneuert worden. Kosten über 1,5 Millionen Euro. Am Leipziger Sozialgericht ist eine 42-Jährige mit Drogen aufgeflogen. Beamte nahmen ihr bei der Personenkontrolle mehrere Tüten mit Amphetamin ab. In ihrer Wohnung fand die Polizei dann weitere 500 Gramm. Gegen die Frau wird jetzt ermittelt. 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
0: Es ist genau 8:30 Uhr, der RSA-Verkehrsreport. In Leipzig wird geblitzt, Kommandant Prendelallee stadteinwärts, in Chemnitz Blitzer Nefestraße, in Höhe der Autobahnauffahrt Chemnitz Süd, Claro stadtauswärts und in Eilenburg Blitzer am Anger, hier in beide Richtungen. Habt ihr auch was? Dann gebt's gerne an die anderen weiter über uns, kostenfrei 0800 0815 200. Vielen Dank. Das Wetter im Freistaat in Mügeln 18, Seifenersdorf 17, in Ebersbach haben wir 16 Grad. Das Wetter im Freistaat ist heute teilweise zweigeteilt. Also im Vogtland und Erzgebirge bis in die Oberlausitz, da sind immer wieder wirklich größere Wolkenfelder möglich, zwischendrin aber auch mal sonnig. Und im restlichen Freistaat, also Nord- und Mittelsachsen, super sonnig. Ansonsten maximal 26 Grad.
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0: Wo sind Gewitterwürmchen eigentlich, wenn kein Gewitter ist? Eine schöne Kinderfrage, gleich geklärt und zwar im Klugschiss am Morgen 8.40 Uhr. Jetzt erstmal viele Grüße und zwar an die Solo-Kämpfer in den Büros und Betrieben, wo so viele Kollegen in den Ferien sind. Ihr haltet die Stellung und wir versorgen euch mit bestem Sound. Also Radio jetzt laut für Sophie B. Hawkins Secret Service und mehr 80er-Mucke von den Bangers hier bei RSA.

Gewittertierchen, Gewitterwürmchen, Gewitterfliegen, Fransenflügler sagen auch manche, aber eigentlich heißen sie Tripse. Und sie verstecken sich immer an den Tagen ohne Wind, weil sie nicht selbstständig fliegen können. Hier ist der erste Klugschisser morgen. Der Funfact zum Weitererzählen, damit ihr gleich gutes Schnackmaterial auf der Arbeit habt. Jeder von uns kennt es, an einem schwülwarmen Sommertag, kaum zieht ein Gewitter auf, kleben einem diese kleinen Würmchen auf der Haut. Und da die nicht selbstständig fliegen können, lassen die sich vom Wind und der Thermik immer zur nächsten Nahrungsquelle tragen. Und normalerweise schweben die in viel höheren Luftschichten, aber bei Gewitter sinken die, genau wie auch andere Insekten, auf uns herab. Gewittertierchen, die jucken zwar, beißen uns auch mal, sind aber total ungefährlich, denn glücklicherweise sind nicht wir ihre Nahrungsquelle, sondern Pflanzen. Der RSA Klugschiss, immer 6:40 Uhr, 8:40 Uhr, frische Folge hier bei den RSA Motor.

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Diese Abwehr gestern bei den Spaniern, wie die Frankreich ausgeschaltet haben, absoluter Wahnsinn. RSA hier, 8.46 Uhr. Heute bei der WM England-Argentinien. La Selección, die Elf um Messi, läuft heute mit den tiefblauen Glückstrikots auf. Wie 1986 schon Maradona, als Argentinien Weltmeister wurde und bekanntlich gegen England die Hand Gottes rausholte. Wir drücken aber Messi und Co. die Daumen, dass heute die Füße reichen. 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

55 RSA, grüßt in die Sendegebiete, wo sich die Sonne noch nicht durchgesetzt hat. Schickt mal euch ein paar gute Laune Sonnenstrahlen durchs Radio mit mehr 80er Mucke aus 86. Mit der Queen of Pop, hier ist Madonna mit Open Your Heart für die sommerlichen Gefühle hier bei RSA. Schönen Mittwoch.

0: Bestes Tomatenwetter im Garten. In der Nacht gab es vielerorts mal eine Husche und heute schiebt die Sonne auch gut. Wie das Wetter bis zum Wochenende aussieht und wann es kälter wird, das checken wir gleich ausführlich bei RSA. In der Playlist warten Roxette, gigantischer Ohrwurm von Glass Tiger. Und ein so geiles Ding von Sissy Cat. Soul Survivor, das geht eben den ganzen Tag nicht mehr aus der Birne raus. Schenkt euch gleich RSA. Könnte es sich Spaß machen, mehr 80er-Mucke nach um 9.
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8: Um 9 Uhr. Ich bin Philipp Rösler. Der erste WM-Finalteilnehmer steht. Europameister Spanien hat sich das Finalticket gesichert. Gegen Topfavorit Frankreich haben die Spanier stark verteidigt und am Ende mit 2:0 gewonnen. Die Spanier gehen jetzt mit nur einem Gegentor im ganzen Turnier ins Finale. Ein Platz für das Endspiel am Sonntag ist aber noch zu vergeben. Um den kämpfen heute Abend im zweiten Halbfinale England und Titelverteidiger Argentinien. Los geht's 21 Uhr unserer Zeit. Weniger Papierkram, weniger Bürokratie. Das ist das Ziel der Bundesregierung. Heute sollen weitere Maßnahmen auf den Weg gebracht werden. Unter anderem geht es darum, Arztpraxen und Krankenhäuser stärker zu digitalisieren. Bundesdigitalminister Wildberger sagte in der ARD.
9: Wir kennen alle noch den rosa Zettel, wenn wir die Überweisung haben beim Arzt. Das wird dann über Zeit jetzt auch Geschichte werden. Das geht auch digital. Dann können auch die Unterlagen auch ausgetauscht werden digital. Und statt dass wir dann Papier durch die Gegend tragen, das ist mal ein ganz praktisches Beispiel. Heute, an diesem Tag, werden wir nochmal ein Gesamtpaket in Höhe von 600 Millionen Euro verabschieden.
8: Freie Fahrt zwischen Freiberg und Dresden. Die B173 wird heute wieder für den Verkehr freigegeben. Die Arbeiten bei Naundorf und Niederschöna sind einen Monat früher fertig als geplant. Auf fast 3 Kilometern ist die Straße erneuert worden. Kosten über 1,5 Millionen Euro. Sachsen macht Werbung für seine Flughäfen. Die Flughafen AG und der Freistaat wollen 2029 die Roots Europe ausrichten. Ein wichtiges europäisches Branchentreffen, auf dem es um neue Verbindungen geht. Und da soll für die Airports Leipzig, Halle und Dresden geworben werden. 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
0: 9:02, der RSA-Verkehrsreport. Auf der A4 gibt es eine Spursperrung. Und zwar A4 Dresden-Chemnitz zwischen Hainichen und Frankenberg ist die rechte Spur wegen Bergungsarbeiten gesperrt. In Dresden ist die Schäferstraße dicht. Grund ist ein Polizeieinsatz, ganz genau zwischen der Beringstraße und der Berliner. Und Blitzer haben wir in Leipzig. Kommandant Prendelallee stadteinwärts. Chemnitz-Nefelstraße direkt an der Autobahn stadtauswärts. Und in Riesa wird geblitzt. Großenhainer Straße stadtauswärts. Das Wetter im Freistaat in Chemnitz 18, Dresden 18, Leipzig 19, maximal heute 26. Dazu gibt es entweder Wolken oder Sonne, ganz vereinzelt mal eine Husche. Morgen dann 4 Sonne, an der Neiße einzelne Schauer, bei maximal 29 Grad. Der schönste Tag der Woche wird es morgen. Und ab Freitag ändert sich das Wetter. Da gibt es erstmal Schauer und Gewitter noch bei bis zu 29 Grad. Und das Wochenende wird dann kühler, auch immer wieder mit Regen.
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0: Die größten Sprachfallen im Urlaub. Gleich wieder bei RSA, damit ihr in anderen Ländern keinen Körper ins Fettnäpfchen macht. Nach England, Italien, heute natürlich Spanien, gleich 9.10 Uhr. Jetzt Sonnenbrille auf, Sonnenblende runter und Radio laut. Pet Shop Boys, Depeche Mode, The Farm. Und vorher schmeißen wir uns in die Neonstulpen und hauen das auf die Dauerwelle über. Hier ist mehr 80er-Mucke von CC Catch, Anno 87, der Soul Survivor. Natürlich hier bei RSA. Ich bin der Neumi, hi.

0: Beste Mucke für eure Frühstückspause. Gleich von Glass Tiger, The Farm und den Pet Shop Boys. Es ist 9.10 Uhr.
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0: Ist mal in einem anderen Land, wird's mit der Verständigung manchmal ein bisschen holprig und schwierig. Und es kann wirklich schnell passieren, dass man vor allem als Tourist sofort im Fettnäpfchen landet. Zum Beispiel in Spanien. Da lauert eine Sprachfalle. Wir hören es uns mal an, wie wir es sagen würden.
2: Buenos dias. Hier, sagen wir mal, La Mer. Wo ist La Mer?
0: Na, wenn man mal wissen will, wo geht's denn hier an die Küste? Wo kann man mal ein bisschen baden gehen? Also, das ist ja eine verständliche Frage. Aber das solltet ihr lieber nicht sagen, empfiehlt unser Muttersprachler Matteo. Nicht La Mer.
3: Das ist ganz etwas anderes. Du meinst vielleicht El Mar, das Meer. La Mer heißt eigentlich lecken.
0: Und das, ich würde es einfach nicht empfehlen. Also bitte nicht La Mer sagen, sondern
3: El Mar.
0: Nächste Sprachfalle, wo ihr aufpassen solltet. Morgen früh 7.10 Uhr geht's nach Frankreich. Hier mit RSA.

und man kennt's, man muss woanders einspringen, man muss mithelfen. Und das ist in der Musikgeschichte nicht anders gewesen. Freunde, es ist 9.18 Uhr, jetzt gibt's den Zufallskumpeldienst. Glass Tiger, die waren gerade in Kanada, in Vancouver, haben ein neues Album eingespielt. Und genau in diesem Studio hatte er vorher, wirklich kurz vorher, seinen Mega-Hit Summer of 69 eingesungen und war tatsächlich dann immer noch mal öfter dafür fürs Abmischen. Sie haben sich bei einem Tee kennengelernt, er fand das Lied total super und zack, war das Mikrofon offen für Bryan Adams. Den hört ihr ganz deutlich am Ende des Songs im Chorus bei Glass Tiger. Don't forget me when I'm gone. Ist mehr 80er Mucke bei RSA, maximaler Ritterschlag und ein Song, der vor allem mit dem Reibeisen von Bryan Adams so richtig kultig geworden ist. Also hört jetzt mal genau hin.

0: Ist das eine schöne Zeit? Die Kollegen bringen ungefragt Gurken und Zucchinis mit auf die Arbeit. Und RSA hat genau den passenden Song dazu. Machen gleich Black mit. Das denke ich aber auch. Falls ihr trotzdem noch einen kleinen Anschieber braucht in Sachen gute Laune, da helfen gleich Genesis und der kleine Traum vom Meersand am Mittelmeer. Deutsche Vita, Ryan Paris, beste Italo-Disco aus den 80ern. Bis um 10 auch hier bei den Ersa Muttermachern. Also dreht gleich wieder laut.
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6: Ich bin Daniel Heinze, hallo. Also da bin ich ja totaler Laie. Dieses Wort Laie, das benutzen einige, wenn sie sagen wollen, in diesem Bereich bin ich kein Experte. Ja, vielleicht auch nicht ganz ahnungslos, aber jedenfalls ohne Diplom, Zertifikat oder irgendeine weitere Sicherheit. Auch in der Kirche taucht dieses Wort Laie auf. Da unterscheidet man zwischen Geistlichen und Laien, also zwischen denen, die geweiht sind, etwa zum Priester oder Bischof oder Papst, und denen, die das eben nicht sind, also den allermeisten anderen. Das sind die Laien. Und ja, leider schwingt da bei vielen etwas leicht Abwertendes in diesem Begriff mit. Das stimmt aber gar nicht. Weiß ich erstmal, woher das Wort kommt, dann kann ich mit stolz geschwellter Brust Laie sein. Das kommt nämlich vom griechischen Wort Laos und das heißt Volk, zum Volk gehörig. In der Kirche bedeutet es also zum Volk Gottes gehörig. Genauso wichtig und von Gott geliebt wie alle anderen und auch genauso mündig wie ein Priester. Also nichts mit Schimpfwort oder Abwertung. Laien gehören selbstverständlich dazu. Und das ist gut und richtig so.
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0: Genau. 9:30 haben wir es, der RSA Verkehrsreport. In Dresden ist weiterhin die Schäferstraße gesperrt. Grund ist ein Polizeieinsatz. Es gibt auch Behinderungen und zwar zwischen Maxen und Hausdorf. Das ist im Kreis Sächsische Schweiz-Osterzgebirge. Hier ist die Straße beidseitig gesperrt. Und Blitzer haben wir in Leipzig, Elisabeth-Schumacher-Straße Richtung Riesa-Straße. In Chemnitz wird geblitzt, Nefelstraße direkt Richtung Autobahnauffahrt Chemnitz-Süd, also stadtauswärts. Und in Riesa-Blitzer, Großenhainer-Straße, stadtauswärts. Habt ihr auch was? Wir haben die kostenfreie Hotline 0800 0815 200. Vielen Dank. Das Wetter im Freistaat. Belgau und Schildau 20 Grad. Rechenberg-Bienenmühle haben wir 17. Neiße-Aue auch 17 Grad. Maximal heute 26. Dazu vor allem vom Vogtland übers Erzgebirge bis in die Oberlausitz immer wieder größere Wolkenfelder unterwegs. Zwischendrin aber auch sonnig. Nord- und Mittelsachsen etwas mehr Sonne und ganz vereinzelt mal eine Hochschau heute.
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0: Augen auf für unsere sächsische Killerwade bei der Tour de France. Max Kanter, gestern hat er bei der Tour de France, dem wichtigsten Radrennen der Welt, fast den Zwischensprint gewonnen. Es ist seine erste Tour und wir drücken alle ganz dolle die Daumen, dass er vielleicht einen Sieg und noch eine gute Position rockt. Er hat es mal gesagt, er wohnt ja in Pirna. Sächsische Schweiz, bestes Radfahrgebiet der Welt. Und da machen wir ein großes Ausrufezeichen dahinter und wünschen euch allen jetzt einen schönen Mittwoch. Heute Nachmittag mit Tour de France und jetzt mit Genesis, Black und Mike Oldfield bei RSA.

0: Barclay James Harvest, Life is for Living machen wir gleich. Black mit Wonderful Life machen wir auch gleich. 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

RSA, schöne Mittwochvormittag gewünscht. Grüße in den Spätdienst. Ihr habt ja noch ein paar Stündchen, bis ihr richtig loslegt. Wollen wir jetzt nutzen für einen richtig gute Laune-Song aus den 80ern. Ist zwar ganz typische Italo-Disco, Song ist italienisch, Interpret ist italienisch. Das Video wurde aber in Paris seinerzeit gedreht. Da tanzt er durch den Louvre und an der Seine entlang. Und geschrieben hat es eigentlich Gazebo. Und zwar Living the Deutsche Vita, gesungen hat Ryan Paris. Das ist mehr 80er-Mucke bei RSA. Auf geht's!

0: 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Es ist kurz vor um 10, 11 Kulthits bis um 11, damit ihr richtig reinklotzen könnt. Ach, mehr Mucke, weniger Gequatsche bei RSA. Gleich mit Eddie Grant, Donna Summer und Kuscheln uns ins Brusthaar-Toupee von Robbie Williams. Darum 10. Hier bei den RSA Muntermachern. Ich bin der Neumi, hallo.
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1: Um 10 Uhr. Ich bin Philipp Rösler. Die Polizei ist seit dem Morgen in der Dresdner Friedrichstadt mit einem Großaufgebot im Einsatz. Anwohner hatten einen Mann mit einer Waffe gemeldet. Er wurde inzwischen festgenommen. Dabei soll ein Polizist auch geschossen haben. Details sind aber bis jetzt nicht bekannt. Der Bereich um die Berliner Straße in Dresden ist abgesperrt. Weniger Formulare und Mail statt Fax. Die Bundesregierung will heute weitere Maßnahmen zum Bürokratieabbau auf den Weg bringen. Bürger und Unternehmen sollen damit um rund 600 Millionen Euro entlastet werden und natürlich von viel Papierkram im Alltag. Das Ganze läuft unter dem Namen Entlastungskabinett. Laut Digitalminister Wildberger kommen die Ideen aus verschiedenen Ministerien. Bis 2029 soll der Bürokratieberg um ein Viertel schrumpfen. In Sachsen ist nur jeder Fünfte gegen FSME geimpft. Gleichzeitig haben sich die Fälle bis Ende Juni im Vergleich zum Vorjahreszeitraum fast verdoppelt. Übertragen wird FSME vor allem durch Zecken. Gerade bei Vorerkrankungen kann die Infektion Hirnhaut- und Rückenmarksentzündungen auslösen. Henning Trawinski von der Uniklinik Leipzig.
2: Ist es sinnvoll, immer nach Aufenthalt in der Natur sich nach Zeckenstichen abzusuchen? Also vor allem in den Risikomonaten, also so März bis September, Oktober. Und dann so schnell wie möglich mit Hilfe einer Zeckenpinzette oder einer Zeckenkarte oder auch nur mit den Fingern die Zecke zu entfernen.
1: Impfungen sind kostenlos und bei jedem Hausarzt möglich. Spanien steht im WM-Finale. Sie bremsten Top-Favorit Frankreich und Superstar Mbappé mit ihrer starken Defensive komplett aus und gewannen mit 2:0. Im zweiten Halbfinale wollen England und Argentinien heute nachziehen. Das Endspiel steigt dann am Sonntag. 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
3: Der RSA-Verkehrsreport. In Dresden ist die Schäferstraße weiterhin aufgrund eines Polizeieinsatzes gesperrt. Blitzer in Riesa, Großenhainer Straße in Höhe des Altmarktes stadtauswärts. In Chemnitz auf der Nefestraße in Höhe der Auffahrt Chemnitz Süd stadtauswärts. Und geblitzt wird auch in Leipzig in der Kommandant-Brendel-Allee stadteinwärts. Ihr habt auch was? Wir haben die kostenfreie Hotline. Gibt's gern weiter an die anderen 0800 0815 200. Vielen Dank. Das Wetter im Freistaat bringt heute größtenteils einen freundlichen Wechsel aus Sonne und Wolken. Nur in den Bergen können die Wolkenfelder auch ein bisschen kompakter sein. Da ist tagsüber auch mal eine klitzekleine Husche drin. Das Ganze bei maximal 26 Grad.
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3: Viele Grüße in die Großküchen im Land, wo schon wieder rotiert wird zwischen Makroni mit Jagdwurst und natürlich der Original Ost-Tomatensauce und einem schönen Linseneintopf. Habt eine gute Zeit, einen schönen Arbeitstag, gutes Reinklotzen gewünscht jetzt mit Donna Summer, Eddie Grant und mehr 80er-Sound von Kim Wilde bei RSA.

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6: Der RSA Verkehrsreport mit Blitzern in Chemnitz auf der Heinrich-Schütz-Straße stadteinwärts hatte Robert gemeldet. Vielen Dank. Außerdem stehen im Freistaat auch Blitzer in Leipzig auf der Kommandant-Prendel-Allee stadteinwärts und in Riesa-Großenhainer Straße stadtauswärts. Habt ihr auch was? Wir haben die kostenfreie Hotline. Gibt's gern weiter an die anderen 0800 0815 200. Vielen Dank. Das Wetter im Freistaat bringt heute größtenteils einen freundlichen Wechsel aus Sonne und Wolken. Nur in den Bergen können die Wolkenfelder auch ein bisschen kompakter sein. Da ist tagsüber auch mal eine klitzekleine Husche drin. Das Ganze bei maximal 26 Grad.
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6: Na, allein auf der Arbeit? Macht nichts draus. Wir sind auch an eurer Seite mit RSA. Gleich Madonna, The Power of Goodbye. Aha, aber nur große Namen. Und die Frau, die in Ibiza des Öfteren bekannt ist als die Frau, die gerne mal eine ganze Boutique leer shoppt. Hier ist die Sandra bei RSA.

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0: RSA kurz vorm 11, hier sind eure noch dagebliebenen, denn alle anderen sind im Urlaub. Der RSA Muntermacher, ich bin der Neumir und übergebe jetzt, obwohl wir sonst zusammensenden, an Melanie Mertens, weil bei uns sind ja alle weg.
1: Ja, deswegen, Zeit und Raum spielt auch keine Rolle, mein Gott.
0: Deswegen macht Melanie jetzt mal einen Vormittag.
1: Ja, und bei mir könnt ihr euch fühlen wie ein Hauptcharakter im Film. Ich habe hier jede Menge Filmmusik für euch. Wir fragen euch ja immer, was wollt ihr anderes haben, was wollt ihr für neue Musik haben? Haben wir uns zu Herzen genommen und haben das Musikprogramm einmal komplett umgemodelt. Jan Hammer habe ich gleich für euch mit Crockett's Theme. Und dann geht's noch in den Film Philadelphia.
0: Oh geil, Tom Hanks. Wow.
1: Und dazu spiele ich euch Bruce Springsteen mit Streets of Philadelphia. Erasure gibt's auch noch. Also noch mehr Musik aus den 80ern und noch mehr Kultes, die Spaß machen. Ab um 11 hier bei mir bei RSA.
0: Ist ganz ungewohnt, dich um die Uhrzeit mal irgendwie so wach und frisch zu erleben, weil wenn man sonst um 3 aufsteht, ist man um die Uhrzeit immer so.
1: Ich bin auch ganz verwirrt, aber ich find's super.
0: Viel Spaß mit Melanie bei RSA.
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3: Um 11 Uhr. Ich bin Philipp Rösler. In der Dresdner Friedrichstadt hat die Polizei einen bewaffneten Mann festgenommen. Zeugen hatten ihn am Morgen gesehen und den Notruf gewählt. Vor einem Einkaufsmarkt konnten Beamte den Mann stellen. Dabei fielen offenbar auch Schüsse. Bis auf den Mann wurde niemand verletzt. Die Hintergründe sind noch unklar. In Sachsen sind bis Ende Juni fast doppelt so viele FSME-Erkrankungen registriert worden wie im Vorjahreszeitraum. Die Zahl ist von 11 auf 19 Fälle gestiegen, so die Landesuntersuchungsanstalt. FSME wird vor allem durch Zecken übertragen und ist bei Vorerkrankungen besonders gefährlich. Was eine Infektion auslösen kann, dazu sagte uns Henning Trawinski von der Uniklinik Leipzig.
4: Hirnhautentzündung, Meningitis, Hirnentzündung, Enzephalitis oder auch des Rückenmarks, Myelitis. Und da hat man halt dann typischerweise starke Kopfschmerzen, Fieber. Das kann auch bis zu neurologischen Problemen führen oder dass der Patient schläfrig ist oder sogar ins Koma fällt.
3: Empfohlen werden deshalb Impfungen, zum Beispiel beim Hausarzt. Weniger Bürokratie in Deutschland. Um das Ziel zu erreichen, will die Bundesregierung heute weitere Maßnahmen auf den Weg bringen. Unter anderem geht's um mehr Digitalisierung in Arztpraxen und Krankenhäusern, also im Prinzip mehr Mail und weniger Brief oder Fax. Dazu kommen weitere Maßnahmen aus anderen Ministerien. Insgesamt sollen Bürger und Unternehmen um 600 Millionen Euro entlastet werden, sagt Bundesdigitalminister Wildberger. Die Schufa speichert offenbar millionenalte Verbraucherdaten länger als bislang bekannt. Dafür nutzt die Auskunftei eine Art Schattendatenbank, zeigen Recherchen unter anderem der Süddeutschen Zeitung. Die Schufa meint, alles rechtens, die Infos seien für Tests. Verbraucherschützer warnen vor möglichem Datenmissbrauch. 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
1: Eine Minute nach um 11, der RSA-Verkehrsreport. Wir schauen auf die A13, Dresden Richtung Schönefelder Kreuz, zwischen Ruhland und Schwarzheide. Vorsicht, hat's gekracht. Chemnitz, B174, Zschopauer Straße in der Abfahrt Südring. Hier steht ein kaputter LKW auf der Fahrbahn. In der Gegenrichtung, B174, Reitzenhain Richtung Chemnitz. Hier ist in der Abfahrt Zschopau wegen eines Wasserschadens eine Spur gesperrt. Und im Saalekreis ist der Queiser Ring in Höhe der Delitzscher Straße nach einem Unfall gesperrt hier im Kreuzungsbereich und zwar in beide Richtungen. Geblitzt wird in Leipzig auf der Elisabeth-Schumacher-Straße Richtung Riesa-Straße in der 30er-Zone und in Chemnitz stehen sie Heinrich-Schütz-Straße in Höhe der Planitzwiese hier stadteinwärts. Wenn ihr auch noch was habt, dann meldet's gerne kostenfrei an unsere Hotline 0800 0815 200. Gute Fahrt euch! Das Wetter im Freistaat ist weiterhin sommerlich warm. Temperaturen haben wir heute zwischen 23 und 27 Grad. Dazu gibt's deutlich mehr Sonne als gestern, allerdings auch viele Wolken. Vom Vogtland bis in die Oberlausitz ist es auch ein bisschen dichter. Hier kann es auch mal ein bisschen regnen. In der Nacht ist es dann ähnlich wie letzte Nacht, aber es bleibt trocken. Morgen wird's dann noch mal wärmer, da schaffen wir dann bis zu 29 Grad.
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1: Hallihallo, ich bin Melanie und ich schiebe euch hier durch den Mittwoch, durch die Halbzeit der Arbeitswoche. Und ihr glaubt nicht, wie sehr ein einzelner Baum die Umgebung runterkühlen kann. Bis zu wie viel Grad es da dann kühler ist und wo wir bald alle Homeoffice machen sollten, also sofern es geht, das hört ihr gleich 10 nach 11 hier bei RSA. Bis dahin mache ich Bruce Springsteen für euch mit Streets of Philadelphia. Und das ist jetzt mehr Mucke aus den 80ern von Ren Ren.

Bis zu 14 Grad kälter unter einem Baum. 14 Grad. RSAs hier, ich bin Melanie, wir haben es jetzt 11.11 Uhr. Dass Pflanzen gerade bei der Hitze sehr gut sind, wenn es um Abkühlung geht, das ist ja nichts Neues, ne? Weil das Wasser aus dem Boden verdunstet und damit die Luft kühlt. Jetzt habe ich aber gelesen, dass da, wo Bäume stehen, es zwischen 10 und 14 Grad kälter ist. 14 Grad kälter unter einem Baum. Also gut, es ist halt die Oberflächentemperatur, aber immerhin. Also demnächst sehe ich aber Homeoffice hier unterm Baum. Schön in der Hängematte vielleicht. Noch mit einem kleinen Spaßgetränk an der Seite. Achso, ja gut, das Konzept gibt's schon, das heißt Urlaub. Naja, schade. Wir wuseln uns da zusammen durch diesen Mittwoch hier mit mehr Mucke aus den 80ern jetzt. Das ist Erasure mit A Little Respect bei RSA.

11.18 Uhr mit RSA wird hier in Richtung Mittagspause flaniert. Es ist so ein leichter Wind draußen, es ist sehr angenehm. Da wird nicht gelaufen. Nein, nein, es wird flaniert. Da schwebt es sich hier zur Kantine. Gut, genug gefaselt. Den passenden Soundtrack dazu zum Flanieren, zum Schweben, den gibt's von mir. Die nächsten 3,5 Minuten, die sind nur für euch da, dass ihr euch auch wirklich wie ein Hauptcharakter auf der Leinwand fühlen könnt. Hauptcharakter aus der Serie Miami Vice. Das ist jetzt Crockett's Theme hier bei RSA. Mehr Musik aus den 80ern. Ich wie ein Hauptcharakter auf der Leinwand fühlen könnt. Hauptcharakter aus der Serie Miami Vice. Das ist jetzt Crockett's Theme hier bei RSA. Mehr Musik aus den 80ern.

0: 11.28 Uhr, RSA ist an. Eure Chance auf 500 Euro Urlaubsgeld für eure künstlerische Freiheit. Wie Undine sich einen Schritt näher an die 500 Euro gebracht hat und wie ihr das auch könnt, das hört ihr gleich 11.40 Uhr hier bei RSA. Direkt nach Coolio mit Gangsters Paradise. Und davor machen wir noch Jennifer Rush mit mehr Musik aus den 80er. Destiny gibt's hier gleich direkt nach 11:30 bei RSA.
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0: 11.29 Uhr, der RSA-Verkehrsreport. Auf der B174 Reizenhain Richtung Chemnitz. Hier ist die Abfahrt Schopau wegen eines Wasserschadens gesperrt. Ah nee, es ist nur eine Spur gesperrt, so. In Dresden ist die Schäferstraße zwischen der Beringstraße und der Hamburger Straße in beide Richtungen gesperrt. Hier ist gerade ein Polizeieinsatz. In Hilbersdorf kommt es auf der alten Hauptstraße zu Störungen am Bahnübergang. Und im Kreis Leipzig ist die Straße zwischen Otterwisch und Lauterbach nach einem Unfall in beide Richtungen gesperrt. Geblitzt wird in Leipzig auf der Elisabeth-Schumacher-Straße Richtung Riesaer Straße. Hier sind nur 30 erlaubt. Und in Wilkau, Haslau, Kirchenberger Straße stadteinwärts. Wenn ihr auch noch was habt, dann immer her damit an unsere kostenfreie Hotline 0800 0815 200. Gute Fahrt euch! Das Wetter im Freistaat. Heute haben wir Temperaturen zwischen 23 und 26 Grad. Dazu haben wir so einen Mischmasch aus Sonne und Wolken. Ein bisschen mehr Wolken gibt es so im Vogtland bis in die Oberlausitz. Hier und da gibt es auch mal so einen kleinen Schauer. Die Nacht allerdings bleibt vorrangig trocken und morgen ist es dann ähnlich. Da kriegen wir dann bis zu 29 Grad.
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0: So cool klingt nur RSA hier am Mittwochvormittag. Und eure Urlaubszeit, die klingt mit RSA nach jeder Menge Cash.
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0: 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Und Dine hat auch schon mitgemacht. Hau raus.
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0: 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Auch wenn wir dein Angebot aus Bestechungsgründen leider dankend ablehnen müssen. 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
0: So, und während ihr jetzt hier eurer kreativen Freiheit Lauf lasst, habe ich für euch Fleetwood Mac mit Little Lies. Das ist Mehrmucke aus den 80ern. Gibt's hier bei RSA.

Das Schlagzeug-Solo, das muss hier bis zum Ende voll ausgespielt werden. RSA begleitet euch hier beim Versinken, in die Recherche vielleicht, hier zum Mittagessen. Sich zu überlegen, was es heute in der Kantine zu essen geben soll, das ist manchmal tiefer und präziser als so eine Rundmail, die man auf der Arbeit schreibt. Und während ihr bis ins kleinste Detail hier den Kantinenplan studiert, begleite ich euch mit einem kultigen 90er Rockset, habe ich für euch mit Joyride. Und davor wird's noch richtig schön gefühlig mit Patrick Swayze. Das ist She's Like the Wind hier bei RSA.

0: 11.57 Uhr mit RSA klingt die Mittagspause gleich so. Shania Twain mit ganz viel guter Laune. Katsching habe ich für euch. Kult jetzt die Spaß machen Song, da könnte ich mich reinlegen. So gut. Und mehr Mucke aus den 80ern hat er für uns. Phil Collins, der Alleskönner oder auch das Schweizer Taschenmesser der 80er Jahre. Don't lose my number gibt's hier nach um 12 hier bei RSA.
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6: Um 12 Uhr. Ich bin Philipp Rösler. Großeinsatz in der Dresdner Friedrichstadt. Dort hat die Polizei am Morgen einen bewaffneten Mann festgenommen. Benno Hille, was ist denn bisher bekannt?
7: Zeugen hatten den Mann in der Gegend gesehen und den Notruf gewählt. Die Polizei rückte mit Spezialkräften an. Vor einem Einkaufsmarkt konnten Beamte den Mann stellen. Dabei fielen offenbar auch Schüsse. Der Mann selbst wurde verletzt, weitere Menschen wurden nicht in Mitleidenschaft gezogen. Zu den Hintergründen und weiteren Details hält sich die Polizei noch bedeckt.
6: Sachsens Katastrophenschutzeinheiten bekommen Verstärkung. In Plauen sind heute 6 neue Einsatzleitwagen übergeben worden. Sie werden unter anderem in den Landkreisen Leipzig, Zwickau und Görlitz stationiert und sollen die Einsatzleitung zum Beispiel bei Großbränden unterstützen. Kosten rund 700.000 Euro pro Stück. Weniger Formulare und Mail statt Fax. Zur Stunde stellt die Bundesregierung ein Maßnahmenpaket zum Bürokratieabbau vor. Bürger und Unternehmen sollen damit um rund 600 Millionen Euro entlastet werden und natürlich von viel Papierkram im Alltag. Das Ganze läuft unter dem Namen Entlastungskabinett. Laut Digitalminister Wildberger kommen die Ideen aus verschiedenen Ministerien. Bis 2029 soll der Bürokratieberg um ein Viertel schrumpfen. Titelverteidiger Argentinien trifft heute im zweiten Halbfinale der Fußball-WM auf England. Zwischen beiden Ländern gab es schon legendäre WM-Duelle. Diego Maradonas Handtor, die Hand Gottes 1986 oder die rote Karte für David Beckham 98. Im Endspiel wartet Europameister Spanien. 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
0: Eine Minute nach um 12, der RSA-Verkehrsreport auf der B174 Reitzenhain Richtung Chemnitz. Hier ist in der Abfahrt Schopau eine Spur gesperrt. Hier ist nämlich gerade ein Wasserschaden. In Dresden ist die Schäferstraße zwischen der Beringstraße und der Hamburger Straße in beide Richtungen gesperrt. Hier ist ein Polizeieinsatz. A4 in Dresden Richtung Chemnitz, hier in der Auffahrt Dresden Flughafen. Vorsicht, hier ist ein Unterlegkeil auf der Fahrbahn. Und im Kreis Leipzig ist die Straße zwischen Otterwisch und Lauterbach nach einem Unfall in beide Richtungen gesperrt. Geblitzt wird in Leipzig auf der Kommandant-Prendl-Allee stadteinwärts und in Riesa auf der Karnitzer Straße hier in der 30er-Zone stadtauswärts. Wenn ihr auch noch was habt, dann gerne immer her damit an unsere kostenfreie Hotline 0800 0815 200. Kommt gut an. Das Wetter im Freistaat. Heute haben wir Temperaturen zwischen 23 und 26 Grad. Sonne und Wolken wechseln sich immer wieder ab, wobei vom Vogtland bis in die Oberlausitz ein paar mehr Wolken am Start sind. Hier gibt's auch ein paar Schauer hin und wieder. In der Nacht ist es dann ein bisschen weniger wolkig. Es bleibt auch trocken, sodass wir dann morgen auch trocken in den Tag reinstarten bei bis zu 29 Grad. Erst gegen Abend kann es dann morgen ein bisschen regnen.
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0: Mit mir, ich bin Melanie. Hallöchen und Mahlzeit. Wir haben es jetzt gleich 3 Minuten nach um 12, in ein paar Sekunden. Kommt ihr gut durch den Mittwochmittag, ob beim Brotdose plündern auf der Baustelle oder beim Warten in der Arztpraxis. Ich bin hier an eurer Seite mit ordentlich Power, gleich aus den 90ern von Cher mit Believe. Und davor gibt es noch jede Menge 80er Sound von der einzig wahren Tina Turner. Das ist What's Love Got to Do With It. Mehr Musik aus den 80ern natürlich hier bei

12.10 Uhr, RSA läuft. Während im Kopf hier schon die letzten Vorbereitungen für heute Abend durchgegangen werden, für das zweite Halbfinale der Fußball-WM der Männer. 21 Uhr spielt England gegen Argentinien und dann wissen wir, wer im Finale gegen Spanien steht. Und was das Besondere heute Abend bei den Argentiniern auf dem Feld sein wird, das hört ihr gleich 12.50 Uhr hier bei mir in der Show, hier bei RSA. Jetzt machen wir erstmal einen Ausflug in die 80er. Und zwar in die fiktive Stadt Xanadu. Olivia Newton-John spiele ich euch. Und davor gibt's noch Phil Collins mit Don't Lose My Number hier bei RSA.

0: 12.18 Uhr, RSA ist an. Bleibt dran für jede Menge coolen Sound aus den 2000ern von Shania Twain. Katsching habe ich für euch hier auf der Liste und Billy Idol gibt's noch davor mit Rebel Yell. Jetzt sorgen wir aber erstmal dafür, dass ihr blamagenfrei durch die Urlaubssaison kommt.
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0: Wenn wir in einem anderen Land unterwegs sind, dann wird's mit der Verständigung manchmal doch ein bisschen holpriger, als wir uns das eigentlich vorgestellt haben. Und da kann es passieren, dass wir uns ins sogenannte Fettnäpfchen reinsetzen. In Spanien, da will man schön am Meer schlendern, ganz entspannt. Aber dafür muss man es ja erstmal finden.
2: Buenos dias, hier, sagen wir mal, La Mer. Wo ist La Mer?
0: Ja, La Mer. Solltet ihr definitiv nicht sagen.
3: Das ist ganz etwas anderes. Du meinst vielleicht El Mar, das Meer. La Mer heißt eigentlich lecken.
0: Ja, und das können wir ja alle nicht wollen, dass dieses Verständigungsproblem auftaucht. Deswegen haltet euch an Matteo, dem Muttersprachler, und sagt El Mar. Mit RSA kommt ihr hier fettnäpfchenfrei durch die Urlaubszeit und mit dem Grinsen durch den Arbeitstag. Nächste Urlaubssprachfalle gibt's morgen 7.10 Uhr hier bei den RSA-Muntermachern. Gibt's morgen 7.10 Uhr hier

0: Kaching.
1: Kaching, hier bei RSA. Schönen Mittwochmittag gewünscht. Freunde, heute Abend Argentinien gegen England. Damit entscheidet sich, wer gegen Spanien im Finale der Fußball-WM der Männer steht und mit welchem Fakt ihr da heute Abend beim gemeinsamen Schauen angeben könnt. Das hört ihr gleich 12.50 Uhr hier bei RSA.
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1: 12.29 Uhr, der RSA-Verkehrsreport. Wir schauen auf die A4, Chemnitz Richtung Erfurt. Zwischen Merane und der Pleißebrücke. Hier ist nach einem Unfall mit zwei LKW die Straße auf nur eine Spur verengt. A72, Zwickau Richtung Plauen. Zwischen dem Rastplatz Niederkrienitz und Zwickau West. Hier sind Reifenteile auf der Straße. Im Kreis Meißen ist die Straße zwischen Kobeln und Heyda nach einem Unfall beidseitig gesperrt. Und im Kreis Leipzig ist die Straße zwischen Otterwisch und Lauterbach nach einem Unfall in beide Richtungen ebenfalls gesperrt. Geblitzt wird in Leipzig auf der Elisabeth-Schumacher-Straße Richtung Riesa-Straße. Hier sind nur 30 erlaubt. Und in Chemnitz, Heinrich-Schütz-Straße in Höhe der Planitzwiese stadteinwärts. Wenn ihr auch noch was habt, dann meldet es gerne kostenfrei an unsere Hotline 0800 0815 200. Kommt gut an. Das Wetter im Freistaat geht bis zum Abend mit Sonne und Wolken weiter. Es gibt ein paar mehr Wolken im Gebiet Vogtland bis in die Oberlausitz. Hier kann es auch mal ein bisschen regnen. Das Ganze bei Temperaturen heute zwischen 23 und 26 Grad. Die Nacht, die bleibt dann trocken. Morgen starten wir dann auch trocken rein. Da schaffen wir dann bis zu 29 Grad.
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schönen sonnigen Mittwoch gewünscht. Also sonnig da, wo es jetzt gerade sonnig ist. Es ist sehr durchwachsen hier im Freistaat. Wir gucken gleich nochmal ganz genau aufs Wetter hier um 13 Uhr. Bis dahin ganz liebe Grüße an alle Hiergebliebenen, an alle, die auf dem eigenen Balkon ihren Urlaub machen, an alle Stellungshalter, die dafür sorgen, dass der Freistaat weiterhin funktioniert, während halb Sachsen im Ferienmodus ist. Ich bin hier an eurer Seite. Wir ziehen hier gemeinsam durch und machen unser ganz eigenes Urlaubsgefühl. Zwei Ausflüge gibt es jetzt hier. Ein geht's ins sonnige Kalifornien. Die Eagles spiele ich euch gleich mit Hotel California. Und davor machen wir noch einen Ausflug nach Bella Italia. Gianna Nannini habe ich jetzt für euch mit I Maschi. Mehr Mucke aus den 80ern gibt's hier bei RSA.

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So geht's mit RSA doch gleich viel besser in Richtung zweite Arbeitshälfte. Heute Abend, 21 Uhr, da läuft Argentinien bei der Fußball-WM der Männer so auf, wie 1986 Maradona es getan hat. RSA ist hier, ich bin Melanie. 86 war das Jahr mit der Hand Gottes. Da klingelt's, ne? Das legendäre Spiel gegen England, so wie heute. Argentinien gegen England und die Argentinier heute im ähnlichen Auswärtstrikot wie Maradona damals. 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

0: 12.58 Uhr, RSA ist an. Falls ihr euch eine Abkühlung wünscht und damit auch noch Held der gesamten Familie sein wollt, falls ihr jetzt in den Sommerferien die private Kinderbetreuung gewonnen habt, dann habe ich gleich einen absoluten Megatipp für euch. Hört ihr hier 13.10 Uhr bei RSA. Bis dahin machen wir für euch John Parr mit St. Elmo's Fire und das Power-Duo, von dem wir nicht wussten, dass wir es so brauchen. Perfekte Mischung aus Deutsch und Englisch. Nena zusammen mit Kim Wilde. 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Mehr Musik aus den 80ern und Kulthits, die Spaß machen, gibt's hier direkt nach 13 Uhr bei RSA.
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8: Um 13 Uhr, ich bin Philipp Rösler. Mehr Digitalisierung, weniger Bürokratie. Die Bundesregierung hat heute ein neues Maßnahmenpaket beschlossen. Davon sollen vor allem Arztpraxen und Patienten profitieren. Der rosa Überweisungsschein soll schrittweise verschwinden und bis 2029 komplett digital sein. Außerdem soll die elektronische Patientenakte ausgebaut werden. Künftig sollen darüber auch Arzttermine online gebucht werden können. In der Dresdner Friedrichstadt hat die Polizei einen bewaffneten Mann festgenommen. Zeugen hatten ihn am Morgen gesehen und den Notruf gewählt. Vor einem Einkaufsmarkt konnten Beamte den Mann stellen. Dabei fielen offenbar auch Schüsse. Bis auf den Mann wurde niemand verletzt. Die Hintergründe sind noch unklar. Sachsens Katastrophenschutzeinheiten bekommen Verstärkung. In Plauen sind heute 6 neue Einsatzleitwagen übergeben worden. Und die werden künftig in allen Regionen eingesetzt. Isabel Sperlich berichtet.
9: Ja, konkret wird jeweils eins der topmodernen Fahrzeuge in den Landkreisen Leipzig, Zwickau, Mittelsachsen, Bautzen, Görlitz und dem Erzgebirgskreis stationiert. Sie sollen die Einsatzleitung bei Großeinsätzen und schwierigen Lagen unterstützen. Damit will sich der Freistaat zum Beispiel besser gegen große Waldbrände wappnen. Insgesamt wurden 11 neue Einsatzleitwagen für rund 7,7 Millionen Euro bestellt. 5 sind bereits seit letzten November in Aktion.
8: Die Schufa speichert offenbar Millionen alte Verbraucherdaten länger als bislang bekannt. Dafür nutzt die Auskunftei eine Art Schattendatenbank, zeigen Recherchen unter anderem der Süddeutschen Zeitung. Die Schufa meint, alles rechtens, die Infos seien für Tests. Verbraucherschützer warnen vor möglichem Datenmissbrauch. 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
0: Der RSA-Verkehrsreport um eine Minute nach um eins. A4, Chemnitz Richtung Erfurt. Zwischen Merane und Pleißebrücke. Hier ist nach dem Unfall mit zwei LKW die Straße auf eine Spur verengt. A72, Chemnitz Richtung Leipzig. Zwischen Chemnitz-Röhrsdorf und Hartmannsdorf. Vorsicht, Herz gekracht. Im Kreis Meißen. Hier ist die Straße zwischen Kobeln und Heida nach einem Unfall beidseitig gesperrt. Und im Kreis Leipzig ist die Straße zwischen Otterwisch und Lauterbach nach einem Unfall ebenfalls in beide Richtungen gesperrt. Geblitzt wird in Chemnitz auf der Heinrich-Schütz-Straße in Höhe der Planitzwiese Stadt einwärts und in Wilkau-Haslau Kirchberger Straße Stadt einwärts. Wenn ihr auch noch was habt, dann gerne mal her damit an unsere kostenfreie Hotline 0800 0815 200. Gute Fahrt euch. Das Wetter im Freistaat hat bis zum Abend noch einen Mischmasch aus Sonne und Wolken für uns. Mehr Wolken gibt es vom Vogtland bis in die Oberlausitz. Da kann es auch mal einen kleinen Schauer geben. Ansonsten bleibt es heute trocken. Die Temperatur liegt zwischen 23 und 26 Grad. In der Nacht bleibt es ebenfalls trocken. Morgen früh dann auch. Der erste Regen und auch ein paar Gewitter, die kommen dann erst morgen Abend. Wir schaffen dann morgen bis zu 29 Grad.
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0: Hallöchen, ich bin Melanie. Wir sind hier schon längst angekommen in der Woche. Hier am Mittwoch bei der Halbzeit. Aber damit einher kommt ja dann auch gerne mal der Trott, ne? Und damit der nicht die Oberhand bekommt, mischen wir das Ganze hier auf. Wir haben euch gefragt, welche Musik ihr gerne hören möchtet. Und mit euren Antworten haben wir unser Programm einmal angepasst. Es gibt noch mehr Kulthits, die Spaß machen und noch mehr Musik aus den 80ern. Chicago habe ich gleich mit Hard to Say I'm Sorry. Und jetzt machen wir es noch Nina und Kim Wilde in Kombination. Und davor gibt's noch Dionne Warwick mit der unverwechselbaren Stimme in Heartbreaker. Mehr Musik aus den 80ern, Kulthits, die Spaß machen, gibt's hier bei RSA.

Eislaufen. Geht doch mit den Kids jetzt im Sommer einfach Eislaufen. Empfiehlt euch RSA. Wir haben es jetzt 13.11 Uhr. Das ist kein Witz. In der Joy Next Arena in Dresden. Da könnt ihr auch diesen Sommer wieder Eislaufen gehen. Die Arena, die wird in den Ferien immer mal wieder zu einer Eishalle. Unter anderem heute. Und ab dann immer mittwochs. Das Ganze bis zum 12. August. Immer von 16 bis 18 Uhr. Also jeden Mittwoch. Deswegen ran an die andere Art der Abkühlung beim Eislaufen in Dresden in der Joy Next Arena. Damit sorgt ihr für Abkühlung für euch selber und seid zeitgleich auch noch Familienheld der Kids, falls die bei euch in den Ferien einreiten. Mega Ferientipp habt ihr hier gehört bei RSA. Mal eine ganz andere Art der Abkühlung, ne? Mehrbuch aus den 80ern, kultet sich Spaß machen, gibt's jetzt von Hot Chocolate. Und das ist John Parr mit St. Elmo's Fire hier bei RSA.

RSAs an um 13.19 Uhr mit dem versprochenen neuen Musikmix. Wir fragen euch ja regelmäßig, was wollt ihr mal für andere Musik hören? Und eure Antworten haben wir so umgemodelt mit einem neuen Musikprogramm. Ich habe jetzt gleich für euch noch mehr Kulthits, die Spaß machen, von Chumbawamba und noch mehr Mucke aus den 80ern von Chicago. Das ist jetzt Hard to Say I'm Sorry hier bei RSA. 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

0: 13.26 Uhr haben wir es. RSAs an und macht euren Urlaub noch besser. Wir schenken euch 500 Euro Urlaubsgeld für eine kleine künstlerische Leistung. Wie Undine sich hier einen Schritt näher an die 500 Euro gebracht hat und wie ihr das auch könnt, das hört ihr gleich. 13.40 Uhr hier bei RSA direkt nach Snap mit Rhythm is a Dancer. Und davor starten wir noch rein mit Jermaine Jackson und Pia Zadora. When the Rain Begins to Fall gibt's hier direkt nach 13:30 bei RSA.
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0: 13.28 Uhr, der RSA-Verkehrsreport. A4, Chemnitz Richtung Erfurt. Zwischen Merane und der Pleißebrücke. Hier ist nach einem Unfall mit zwei LKW die Straße auf nur eine Spur verengt. A13, Schönefelder Kreuz Richtung Dresden. Zwischen Ruhland und Ortrand. Hier sind Reifenteile auf der Straße. A72, Chemnitz Richtung Leipzig. Zwischen Chemnitz-Röhrsdorf und Hartmannsdorf. Hier hat's gekracht. In der Gegenrichtung A72, Zwickau Richtung Plauen. Zwischen Reichenbach und Treuen. Hier sind Fahrzeugteile auf der Straße. Geblitzt wird in Chemnitz auf der Heinrich-Schütz-Straße in Höhe der Planitzwiese stadteinwärts und in Wilkau-Haslau Kirchberger Straße stadteinwärts. Wenn ihr auch noch was habt, dann meldet es gerne kostenfrei an unsere Hotline 0800 0815 200. Gute Fahrt euch! Das Wetter im Freistaat. Heute sind bis zu 26 Grad drin. Es ist weiterhin ein bisschen schwül, aber deutlich angenehmer als gestern. Dazu gibt es hier einen Wechsel aus Sonne und Wolken bis zum Abend. Vom Vogtland bis in die Oberlausitz kann es ein paar mehr Wolken geben. Hier ist auch mal ein kleiner Schauer mit dabei. Die Nacht bleibt aber trocken. Da kriegen wir dann zwischen 15 und 11 Grad. Morgen starten wir dann auch ebenfalls trocken in den Donnerstag rein. Bis zu 29 Grad sind drin. Abkühlende Gewitter gibt es dann Richtung Abend. RSA ist an und wir starten jetzt hier rein in die, ja, kann man eigentlich schon fast sagen, ne? Zweite Arbeitshälfte hier des Mittwochs. Snap habe ich für euch mit Rhythm is a Dancer. Und davor gibt's noch Jermaine Jackson mit Pia Zadora.
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0: Ja, mit uns wird euer Urlaub nämlich noch mal besser. Und damit ihr hier jetzt erstmal gut durch die Arbeitsschicht kommt, habe ich für euch das Elo mit Don't Bring Me Down. Und davor gibt's noch CC Catch mit mehr Musik aus den 80ern. Das ist jetzt Heaven and Hell bei RSA.

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16.47 Uhr in wenigen Sekunden. RSA ist an und begleitet euch, während ihr die Stellung haltet, während die halbe Belegschaft im Urlaub ist. Aber macht euch nichts draus. Ihr könnt nämlich da chillen, wo es bis zu 14 Grad kälter ist. Und zwar einfach unter einem Baum. Ja, dass Pflanzen gerade bei der Hitze sehr gut sind, wenn es um Abkühlung geht, das ist ja nichts Neues, ne? Weil das Wasser aus dem Boden verdunstet und die Luft kühlt ab. Jetzt habe ich aber gelesen, dass da, wo Bäume stehen, es zwischen 10 und 14 Grad kälter ist. Die Oberflächentemperatur wird bis zu 14 Grad kälter. So, das soll mal einer nachmachen hier. Am Strandurlaub. Im Sand. Ohne Bäume. Also Freunde, Homeoffice vielleicht unterm Baum verlegen. Schön in der Hängematte. Mit einem Spaßgetränk an der Seite. Da kann das Konzept Urlaub wirklich gegen abstinken. Wir wuseln uns hier zusammen durch diesen Mittwoch mit Sparks jetzt. When do I get to sing my way? Und davor gibt's noch Ella Ella. Hier bei RSA. Mehr Mucke aus den 80ern.

0: 13.58 Uhr. RSA schiebt euch hier durch den Mittwoch inklusive hilfreichen Tipps, damit ihr blamagefrei durch den Urlaub kommt. Hört ihr gleich 14.20 Uhr bei RSA. Leichter Zahlendreher hier. Ich bin an eurer Seite. Kommt gut durch den Mittwoch. Kurz nach um zwei habe ich dann für euch Bellbook and Candle mit Rescue Me und Christopher High on Emotion hier bei RSA.
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9: Um 14 Uhr, ich bin Fabian Hoffmann. Die Dresdner Polizei hat einen bewaffneten Mann mit Schüssen überwältigt. Nun sind weitere Details bekannt geworden. Aus Dresden, Benno Hille.
10: Zeugen zufolge hatte der 41-Jährige in der Friedrichstadt auf Menschen gezielt und war anschließend in einen Einkaufsmarkt gegangen. Die Polizei rückte mit Spezialkräften an. Vor dem Markt konnten sie ihn stellen. Mehrere Beamte feuerten auf den Mann, der dabei einen islamistischen Spruch gerufen haben soll. Er wurde verletzt und anschließend festgenommen. Bei seiner Waffe handelte es sich laut der Polizei um eine Art Muskete. Ob die scharf gewesen ist, muss nun geprüft werden. Die Ermittlungen zu den Hintergründen laufen.
9: Die Bundesregierung hat ein großes Maßnahmenpaket zum Bürokratieabbau auf den Weg gebracht. Der Überweisungsschein beim Arzt soll digital werden, der Perso künftig online beantragt werden können. Auch Unternehmen sollen entlastet werden, indem zahlreiche Berichtspflichten wegfallen. Sachsens ambulante Hospizdienste bekommen dieses Jahr mehr Geld. Von den gesetzlichen Krankenkassen gibt es 7,4 Millionen Euro. Das Geld wird etwa für Schulungen und Fahrtkosten benutzt. Zudem werden ehrenamtliche Helfer unterstützt. Im vergangenen Jahr begleiteten sie fast 4.000 schwerkranke Menschen. Die Katastrophenschutzeinheiten in Sachsen bekommen Verstärkung. In Plauen sind heute 6 neue Einsatzleitwagen übergeben worden. Sie werden unter anderem in den Landkreisen Leipzig, Zwickau und Görlitz stationiert und sollen zum Beispiel bei Großbränden zum Einsatz kommen. Die Kosten gut 700.000 Euro pro Fahrzeug. Es dürfte eines der brisantesten Spiele bei dieser Fußball-WM sein. Heute treffen England und Argentinien im Halbfinale aufeinander. Nach dem Falklandkrieg Anfang der 80er hatte es bei Duellen immer wieder Ausschreitungen gegeben. Die Polizei in Atlanta ist in Alarmbereitschaft. Der Gewinner trifft im Endspiel auf Spanien. 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
0: Der RSA-Verkehrsreport um 2 Minuten nach 2. Wir schauen auf die A4, Chemnitz Richtung Erfurt. Zwischen Merano und der Pleißebrücke. Vorsicht, hier ist nach einem Unfall mit 2 Lkw die Straße auf nur eine Spur verengt. A13, Schönefelder Kreuz Richtung Dresden. Zwischen Roland und Ortrand, hier sind Reifenteile auf der Straße. A14, Nossen Richtung Leipzig. Zwischen Leisnig und Mutschen, hier ist ein Reifenteil auf der Straße. Und A72, Zwickau Richtung Plauen. Zwischen Reichenbach und Treuen, hier ist nach einem Unfall die linke Spur gesperrt. Geblitzt wird in Chemnitz auf der Heinrich-Schütz-Straße in Höhe der Planitzwiese stadteinwärts und in Wilkau-Haslau Kirchberger Straße ebenfalls stadteinwärts. Wenn ihr auch noch was habt, dann gerne mal her damit an unsere kostenfreie Hotline 0800 0815 200. Gute Fahrt euch. Das Wetter im Freistaat hat heute viele Wolken, aber auch Sonne für uns. Vom Vogtland bis in die Oberlausitz kann es ein bisschen dichter bewölkt sein. Hier gibt es auch mal ein paar kleine Schauer. Ansonsten bleibt es heute hauptsächlich trocken bei Temperaturen von bis zu 26 Grad. Die Nacht, die bleibt dann ebenfalls trocken, so wie morgen früh. Erst morgen Abend kommen dann wieder ein paar Schauer und auch Gewitter runter. Das Ganze bei Temperaturen morgen von bis zu 29 Grad.
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0: Mit mir, Melanie. Ich wünsche euch einen schönen Mittwochnachmittag. Oder für viele ist ja auch noch Mittag. Je nachdem, ob ihr gerade erst aus der Mittagspause gekommen seid oder schon kurz vor Feierabend seid. Ich kann zwar die Zeit nicht schneller werden lassen, aber der Feierabend, der linst uns hier schon an. Und ich kann dafür sorgen, dass sich die Zeit bis dahin richtig gut anfühlt. Die Pet Shop Boys habe ich gleich für euch. Bellbook and Candle. Und das ist jetzt Chris Dibbe. Mit High on Emotion. Mehr Musik aus den 80ern, Kult jetzt, die Spaß machen, gibt's hier bei RSA.

14.11 Uhr, RSA ist an. 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
0: Ja, wenn wir in den Ferien unterwegs sind mit einer anderen Sprache, da wird's verständigungstechnisch manchmal doch ein bisschen holpriger als erwartet. Auch im 17. Bundesland von Deutschland, ja, Mallorca. Da wird ja Spanisch gesprochen und wenn ihr da schön am Meer schlendern wollt, müsst ihr das ja aber erstmal finden, ne?
2: Buenos Dias, hier, sagen wir, La Mer, wo ist La Mer?
0: Ja, La Mer. Und falls ihr da eine der wenigen spanisch sprechenden Menschen erwischen solltet auf Mallorca, sagt bitte nicht La Mer. Bitte nicht, haltet euch an Mateo.
3: Das ist ganz etwas anderes. Du meinst vielleicht El Mar, das Meer. La Mer heißt eigentlich Lecken.
0: Ja, Mateo, der Muttersprachler, er sagt, wie es ist. Bitte nicht La Mer, sondern El Mar. Gerne auch mit dem R, damit es auch authentisch rüberkommt. Also, mit der RSA kommt ihr hier fettnäpfchenfrei durch die Urlaubszeit und nebenbei auch noch mit einem Grinsen durch den Arbeitstag. Die nächste Urlaubssprachfalle, die hört ihr hier morgen früh 7:10 Uhr, ganz frisch bei den RSA-Muntermachern.

0: 14.29 Uhr. So entspannt klingt der Mittwoch hier bei RSA. Und gleich wird's so. Ja, Cora habe ich für euch. Mit ein bisschen anderen Musikmix hier bei RSA. Wir haben auf eure Wünsche gehört und das gegeben, was ihr wollt. In the Name of Love habe ich gleich für euch. Und The Buggles sind auch am Start. Gibt's hier alles nach 2:30 bei RSA.
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0: Eine Minute nach 2:30 der RSA-Verkehrsreport. A4, Chemnitz Richtung Erfurt. Zwischen Merano und der Pleißebrücke. Hier ist nach einem Unfall mit zwei Lkw gleich die Straße auf eine Spur verengt. A9, Halle-Leipzig Richtung Nürnberg. Zwischen Naumburg und Reußig. Hier sind Reifenteile auf der Straße. Nochmal A14. Nee, nicht nochmal. Wir hatten die A14 noch gar nicht. Wir hatten die A4. So, jetzt gucken wir auf die A14. Meine Güte. Nossen Richtung Leipzig. Zwischen Nossen Nord und Döbeln Ost. Hier sind Reifenteile auf der Straße. Im Kreis Mittelsachsen ist der Bahnübergang auf der Straße des Friedens zwischen Breitenau und dem Abzweig nach Görbersdorf gestört. Wenn ihr auch noch was habt, dann meldet es gerne kostenfrei an unsere Hotline 0800 0815 200. Kommt gut an. Das Wetter im Freistaat. Heute sind bis zu 26 Grad drin. Es gibt hier und da mal ein paar kleine Schauer. Vor allem überwiegen aber eher Wolken. Sonne kämpft sich auch ab und an mal durch. In der Nacht bleibt es dann ebenfalls trocken. Morgen starten wir dann auch wieder trocken in den Donnerstag. Da gibt's dann erst Richtung Spätnachmittag, Frühabend ein paar Schauer und auch Gewitter. Das Ganze morgen dann bei bis zu 29 Grad. Wir haben es jetzt 14.33 Uhr, gleich in wenigen Sekunden. RSAs an und ich habe jetzt gleich für euch The Buggles, Yazoo, No Doubt und wir starten jetzt rein mit FR David, das ist Words. Ihr hört RSA, ich bin Melanie, schönen Mittwoch.
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18.40 Uhr, RSA ist an. Auf dem Weg in Richtung Feierabendeinkauf vielleicht. Also die Frühschichtler, die schon unterwegs in Feierabend sind. Heute am Mittwoch wird nur das Nötigste eingekauft, damit morgen dann ganz in Ruhe durch die neuen Angebote gestöbert werden kann. Wenn Einkaufen zum Hobby wird, oder? Und dazu machen wir jetzt The Buggles mit dem MTV-Auftakt. Video Kill the Radio Star. Und Yazoo gibt's noch davor mit Don't Go. Das ist mehr Musik aus den 80ern. Jetzt hier bei RSA.

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0: Mit RSA geht's hier durch diesen Mittwochnachmittag. Ja, wir haben es ja schon kurz vor drei, da kann man auf jeden Fall schon von Nachmittag sprechen. Turi ist ab 15 Uhr dann hier für euch am Start.
1: Wir sind ja ein bisschen am Lernen zurzeit. Gestern haben wir ein bisschen was über Italien gelernt. Zum Beispiel, dass es günstiger ist, seinen Espresso am Nachmittag stehend an der Bar zu trinken als am Tisch, weil sonst muss man eine Servicegebühr bezahlen. Und heute reisen wir nach Spanien. Und ich verrate euch gleich, warum es sehr viel klüger ist, Paella zum Mittagessen zu bestellen, als zum Abendessen.
0: Oh. 10 nach 5. Da wird dann aber mitgeschrieben, das könnt ihr aber wissen. RSA ab 15 Uhr mit Turi. Ich bin Melanie, ich bin jetzt raus für heute und wünsche euch den schönsten Mittwoch dieser Woche.

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7: Um 15 Uhr, ich bin Fabian Hoffmann. In der Dresdner Friedrichstadt hat die Polizei einen Mann mit Schüssen überwältigt. Zuvor soll er mit einer augenscheinlich selbstgebauten Waffe auf Menschen gezielt haben. Als er einen Schuss in Richtung Polizei abgab, drückten mehrere Beamte ab. Laut der Polizei rief der 41-Jährige einen islamistischen Spruch. Er wurde schwer verletzt und anschließend festgenommen. Polizeisprecher Marco Laske sagte uns:
8: Es ist kein Bürger verletzt worden, es ist kein Dresdner Tourist oder Touristin verletzt worden, es sind keine Polizisten verletzt worden. Insofern möchte ich von einem guten Ausgang sprechen, auch wenn die Grundüberschrift natürlich keine gute sein kann.
7: Mit einem neuen Maßnahmenpaket will die Bundesregierung der Bürokratie an den Kragen. Unter anderem sollen Gespräche mit dem Jobcenter künftig auch per Videocall möglich sein. E-Autofahrer brauchen die grüne Umweltplakette nicht mehr. Bundestag und Bundesrat müssen den Plänen noch zustimmen. Die Verbraucherzentrale Sachsen warnt vor falschen Rechnungen aus Hongkong. Immer mehr Menschen bekommen zurzeit per E-Mail Mahnungen für angebliche Jahresabos. Die chinesische Firma droht Betroffenen unter anderem mit Schufa-Einträgen. Die VZS rät, nur zahlen, wenn man wirklich ein Abo abgeschlossen hat. VZS-Sprecher Robert Kluttig sagte uns:
9: Wir hatten jetzt in der Beratung über 40 Fälle. Ich denke, die Dunkelziffer liegt natürlich weitaus höher. Und auffällig war, dass die Verbraucher uns gegenüber natürlich immer versichert haben, dass sie mit dem Unternehmen oder mit dem Abonnement bisher nichts zu tun hatten, teilweise noch nicht mal im Internet unterwegs sind, sondern lediglich eine E-Mail-Adresse besitzen.
7: Das erste Bundesligaspiel von RB Leipzig in der neuen Saison gibt's auch im Free TV zu sehen. RTL kündigte heute an, die Partie am Samstagnachmittag, den 29. August, zu übertragen. RB spielt zum Auftakt gegen Gladbach. Erst jetzt im Sommer war Borussia-Kapitän Rocco Reitz nach Leipzig gewechselt. 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
10: 2:02 ist es jetzt der RSA-Verkehrsreport. A4 Chemnitz Richtung Erfurt zwischen Merane und Pleißebrücke hat es einen Unfall mit zwei Lkw gegeben, da ist nur noch eine Spur frei. A9 Halle-Leipzig Richtung Nürnberg zwischen Naumburg und Dreußig, da liegen Reifenteile auf der Straße. A14 Nossen Richtung Leipzig zwischen Nossen-Nord und Döbeln-Ost, auch dort Reifenteile auf der Straße. Und im Kreis Mittelsachsen, da ist der Bahnübergang auf der Straße des Friedens zwischen Breitenau und dem Abzweig nach Görbersdorf gestört. So, Blitze habt ihr keine gesehen? Wenn doch, dann meldet es uns rein, kostenlos unter 0800 0815 200. Gute Fahrt! Das Wetter im Freistaat. Ja, die meisten Gewitter, die sind erstmal durch. Nur zwischen der Oberlausitz, dem Erzgebirge und dem Vogtland, da sind die Wolken noch ein bisschen dichter und da kann es auch vereinzelt nochmal Regen geben. Bis 24 Grad sind jetzt am Nachmittag und heute Abend noch drin.
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10: Hallo zusammen, das Wetter ist super, um abends draußen zu sitzen. Ja, wenn da nicht die blöden Mücken wären. Wie die aussuchen, wen sie stechen. 4:10 und jetzt holt euch erstmal noch einen Kaffee mit den Norwegern von AHA im Ohr. Hunting High and Low bei RSA. Ich bin Turi, kommt gut durch den Mittwochnachmittag.

Da hobelt sich das Werkstück mit besonders viel Elan. RSA hier für euch. Es ist Urlaubszeit im Freistaat und bei uns gibt's heute Tipps für euren nächsten Spanien-Urlaub. Und da geht's jetzt erstmal zu Tisch. Paella. Wollt ihr sie frisch, dann esst ihr sie mittags. Paella ist nämlich in Spanien ein ganz klassisches Mittagessen und kein Abendessen. Es kann also passieren, wenn ihr abends Paella bestellt, ja, dass das nur die aufgewärmte vom Mittagessen ist. Und nach dem Mittagessen ist in Spanien erstmal Siesta. Und das ist vor allem wichtig, wenn ihr irgendwie kurzfristig noch ein paar Souvenirs kaufen wollt oder Postkarten verschicken. Zwischen 14 und 17 Uhr haben viele Geschäfte in Spanien geschlossen, vor allem in ländlicheren Regionen und wenn ihr außerhalb der Hauptsaison reist. Ja, und in einer knappen Stunde, da geht's hier an den Strand in Spanien mit RSA. Was da richtig teuer werden kann, hört ihr bei mir um 10.

0: Da geht's ganz entspannt zum nächsten Patienten mit RSA und ABBA im Ohr. Dieses Geräusch, das begleitet uns ja zurzeit jeden Abend, wenn wir abends noch draußen sitzen. Und jetzt wird's ein bisschen unfair, denn manche Menschen werden ja öfter gestochen als andere, weil andere sind für Mücken wieder total unattraktiv. Ja, früher haben wir immer gesagt, es liegt am süßen Blut. Stimmt nicht, denn inzwischen gibt's richtige Studien. Matthias Nuss ist Insektenforscher in Dresden. Matthias, was lockt denn Mücken nun wirklich an?
1: Das sind verschiedene Geruchsstoffe, die wir aussenden, aber vor allen Dingen auch das CO2 aus unserer Atemluft. Und der Mix macht es dann, dass die Stechmücken individuell unterscheiden, wen sie bevorzugen.
0: Also nicht mehr atmen. Licht lockt Mücken übrigens gar nicht so doll an, wie wir immer dachten. Da sie besser riechen können als gucken. Wer ist denn eigentlich bei euch zu Hause Mückenopfer Nummer 1? Schreibt's mir gerne mal bei WhatsApp 0341 39374 mal die 8. Also bei uns zu Hause ist es meine Schwester. Wenn ich neben ihr draußen sitze, dann bin ich immer sicher. In den 80ern, da gab es ein paar Verwirrungen rund um Fancy, beziehungsweise um den Song Chinese Eyes. Denn ja, die hohe Stimme, die da singt, ist das jetzt ein Mann oder ist das jetzt eine Frau? Ja, es ist der Manfred. Jetzt hier bei RSA. Kommt gut Richtung Mittwochfeierabend.

0: Mit einem Kultet von Roxette geht's nochmal an den Kopierer hier bei RSA und gleich wird wieder gereimt. Ja, 500 Euro Urlaubszuschuss haben wir für euch für euren Urlaubsreim.
1: Ein kühler Cocktail, das Meer so klar, den Schiffen zusehen, einfach wunderbar.
0: Wo Nadja ihren kühlen Cocktail genießt, gleich 4:10. Auch am Strand ist Belinda Carlisle in der nächsten halben Stunde und malt uns musikalische Kreise in den Sand. Falco habe ich mit dabei und wir hören New Wave aus Australien von Icehouse. Direkt nach Wetter und Verkehr, das ist mehr Musik aus den 80ern hier bei RSA.
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8: Mit Hanna Messerschmidt. Sachsens Katastrophenschutzeinheiten bekommen Verstärkung. In Plauen sind heute 6 neue Einsatzleitwagen übergeben worden. Und die werden künftig in allen Regionen eingesetzt. Isabel Sperlich berichtet.
9: Ja, konkret wird jeweils eins der topmodernen Fahrzeuge in den Landkreisen Leipzig, Zwickau, Mittelsachsen, Bautzen, Görlitz und dem Erzgebirgskreis stationiert. Sie sollen die Einsatzleitung bei Großeinsätzen und schwierigen Lagen unterstützen. Damit will sich der Freistaat zum Beispiel besser gegen große Waldbrände wappnen. Insgesamt wurden 11 neue Einsatzleitwagen für rund 7,7 Millionen Euro bestellt. 5 sind bereits seit letzten November in Aktion.
8: In Oederan im Erzgebirge ist heute der neue Kernwanderweg eröffnet worden. 16 Kommunen haben dafür rund 350 Kilometer Wege mit Bänken, Wegweisern und Schutzhütten ausgestattet. Sachsen fördert das Projekt mit rund 280.000 Euro. Im Herbst soll das gesamte Netz fertig sein. Plauen rührt die Werbetrommel für den Tag der Sachsen nächstes Jahr. Die Gastgeberstadt präsentiert sich in nächster Zeit auf zahlreichen Veranstaltungen, zum Beispiel dem Stadtfest Canaletto in Dresden und dem Tag der Deutschen Einheit in Prag. Zudem beteiligt sich Plauen an der Kampagne So geht Sächsisch. 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
0: Eine Minute nach 4:30 der RSA-Verkehrsreport. A4 Chemnitz Richtung Erfurt. Zwischen Merane und der Pleißebrücke ist nach einem Unfall nur noch eine Spur frei. Da sind 2 Lkw ineinander gefahren. A13 Schönefelder Kreuz Richtung Dresden. Zwischen Thiendorf und Radeburg hat es einen Unfall gegeben. Auch noch genau in der Kurve, fahrt da vorsichtig. Im Kreis Meißen ist die Straße zwischen Kobeln und Heidern nach einem Unfall in beide Richtungen gesperrt. Und im Kreis Mittelsachsen der Bahnübergang auf der Straße des Friedens zwischen Breitenau und dem Abzweig nach Görbersdorf gestört. Blitzer habt ihr keine gesehen. Habt ihr aber sonst noch irgendwo einen Stau gesehen? Oder doch irgendwo einen Blitzer? Dann immer gerne her damit. Ist kostenlos unter 0800 085 10 200. Wir geben das Ganze für euch an alle anderen weiter. Gute Fahrt! Das Wetter im Freistaat. Es ist recht schön heute Nachmittag und Abend mit Sonnenschein, blauem Himmel und ein paar Wolken. Nur so im Bergland, da kann es vereinzelt nochmal regnen und die Wolken sind ein bisschen dichter. 24 Grad sind jetzt am Nachmittag und Abend noch drin. Morgen dann viel Sonne, selten mal so ein paar Wolken. Abends aber dann wieder Schauer oder Gewitter möglich. Morgen wird es schön warm bei bis zu 29 Grad.
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0: Doppelpack aus Australien. Erst Eishaus, dann Vanessa Amorosi hier bei RSA. Ja, wir steigern jetzt ein bisschen die Urlaubsfreude mit extra Kohle.
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0: Mit eurem Reim macht ihr euch 500 Euro klar. Reimt uns was und schickt uns das dann als Sprachnachricht bei WhatsApp an die 0341 3937 und 4x8, so wie es Nadja gemacht hat.
2: Liebes Radio RSA-Team, aus Spanien sende ich euch ganz viel Sonnenschein. Der Urlaub hier ist einfach fein. Sonne, Meer und warmer Sand. Ich genieße hier ein paar Tage am schönen Strand. Ein kühler Cocktail, das Meer so klar, den Schiffen zusehen, einfach wunderbar. Viele Grüße aus Spanien sendet Nadja gern. Macht weiter so und bleibt gesund. Ich winke euch von fern.
0: Und wir winken zurück. Vielen Dank für deinen Urlaubsreim, Nadja. Du bist im Lostopf mit drin für 500 Euro Urlaubszuschuss. Und wenn ihr auch so einen schönen Urlaubsreim für uns habt, weil ihr gerade im Urlaub seid oder auch vielleicht gerade zurückgekommen seid, immer her damit als Sprachnachricht an die 0341 3937 und 4x8. Und den nächsten RSA-Urlaubsreim, den hört ihr dann morgen früh wieder hier bei uns um 7.40 Uhr.
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0: RSA holt jetzt zusammen mit euch die Mückenklatsche raus. Ja, abends gemütlich draußen sitzen, das kann so schön sein, wenn da nicht die permanente Belästigung durch Mücken wäre. Um der Plage Herr zu werden, machen wir Zitronella-Kerzen an oder diese Räucherspiralen und es wird sich natürlich auch eingesprüht. Matthias Nuss ist Insektenforscher in Dresden. Da gibt es ja ganz, ganz viele verschiedene Mittel, Matthias. Welche sind denn die besten?
1: Ja, es gibt verschiedene Marken, zum Beispiel Autan oder Antibrumm. Und bei diesen Marken gibt es dann auch unterschiedliche Präparate. Man kann zum Beispiel bei Autan auch ein Produkt kaufen, was gleichzeitig gegen Zecken hilfreich ist. Und wichtig ist aber, dass man diese Repellents einsetzt in Kombination mit langer mückendichter Kleidung. Das bedeutet, man muss nicht den ganzen Körper einsprühen.
0: Helle Kleidung übrigens besser als dunkle. Also Mücken sehen nicht besonders gut und orientieren sich an Geruch und Temperatur. Und dunkle Kleidung absorbiert mehr Wärme. Und dann seid ihr auch am Strand sicher vor Mückenstichen. Und an den entführt uns jetzt Belinda Carlisle. Das ist mehr Musik aus den 80ern hier bei RSA.

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1: Um 16 Uhr, ich bin Fabian Hoffmann. In Dresden hat die Polizei auf einen Angreifer geschossen und damit offenbar Schlimmeres verhindert. Der 41-Jährige soll in der Friedrichstadt mit einer Waffe auf Menschen gezielt haben. Als die Polizei kam, feuerte er in Richtung der Beamten. Mehrere Polizisten gaben Schüsse ab. Der Mann wurde schwer verletzt festgenommen. Polizeisprecher Marco Laske sagte uns:
2: Zu der Motivationslage des Mannes können wir noch keine abschließende Aussage treffen. Fest steht aber, dass der Mann kurz nach der Tat einen islamischen Gebetsausspruch getätigt hat. Ob dieses im Zusammenhang mit dieser Tat zu bringen ist, möchte ich an der Stelle noch nicht bewerten. Hier sind noch weitere Ermittlungen notwendig.
1: Die Bundesregierung hat ein großes Maßnahmenpaket zum Bürokratieabbau auf den Weg gebracht. Der Überweisungsschein beim Arzt soll digital werden, der Perso künftig online beantragt werden können. Auch Unternehmen sollen entlastet werden, indem zahlreiche Berichtspflichten wegfallen. Ein Tyrannosaurus Rex-Skelett hat bei einer Auktion über 50 Millionen Dollar eingebracht. Der fast vollständige T-Rex geht an eine unbekannte Privatperson, teilte das Auktionshaus Sotheby's mit. Wissenschaftler kritisieren, dass solche Fossilien zunehmend in Privatsammlungen von Superreichen statt in Museen landen. Es dürfte eines der brisantesten Spiele bei dieser Fußball-WM sein. Heute treffen England und Argentinien im Halbfinale aufeinander. Nach dem Falklandkrieg Anfang der 80er hatte es bei Duellen immer wieder Ausschreitungen gegeben. Die Polizei in Atlanta ist in Alarmbereitschaft. Der Gewinner trifft im Endspiel auf Spanien. 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
3: Eine Minute nach um 4 haben wir es, der RSA-Verkehrsreport. A4 Chemnitz Richtung Erfurt zwischen Merane und der Pleißebrücke ist nach einem Unfall mit 2 Lkw die Straße nur auf einer Spur frei. A13 Schönefelder Kreuz Richtung Dresden zwischen Tiendorf und Radeburg hat es einen Unfall gegeben und das auch noch genau in der Kurve. Im Kreis Mittelsachsen, da ist der Bahnübergang auf der Straße des Friedens zwischen Breitenau und dem Abzweig nach Görbersdorf gestört. Und im Kreis Nordsachsen die Straße zwischen Lausig und Görschlitz, da ist ein Feuerwehreinsatz des deswegen in beide Richtungen gesperrt. Blitzer gibt es im Moment keine. Das sind nochmal gute Neuigkeiten. Falls ihr doch irgendwo einen gesehen habt, meldet es uns rein kostenlos unter 0800 0815 200. Gute Fahrt! Das Wetter im Freistaat. Es ist doch recht ruhig geworden inzwischen. Da freuen wir uns. Keine großen Gewitter mehr. Vereinzelt kann es noch ein bisschen regnen in der Oberlausitz, im Erzgebirge und im Vogtland. Ansonsten eher sonnig und schön heute Nachmittag und Abend bei bis zu 24 Grad.
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3: Hallo zusammen, es geht an den Strand. Ja, heute gibt's Tipps rund um euren nächsten Spanien-Urlaub hier bei uns. Was an vielen spanischen Stränden verboten ist und sogar richtig teuer werden kann. Gleich nach einer kleinen Tanzeinlage von DJ Bobo mit Everybody hier bei RSA. Aber zuerst träumen wir uns eine Runde nach Phantasien ins Reich der kindlichen Kaiserin mit Limahl, Never Ending Story. Ich bin Turi und ich wünsche euch einen schönen Mittwoch.

gut gelaunt durch den Mittwochnachmittag. Andere Länder, andere Sitten und vor allem auch andere Gesetze. Bei RSA, da gibt's heute Tipps für euren nächsten Urlaub in Spanien. Und da geht's jetzt an den Strand. Rauchen verboten. Ja, das gilt an ganz vielen spanischen Stränden und es kann richtig teuer werden. Bis zu 1.800 € Strafe. Genauso teuer wie Pipi ins Meer. Ja, das soll zwar angeblich gut für Algen und Wasserpflanzen sein, ne, weil die den Stickstoff, der im Pipi ist, als Nährstoffe nutzen. Aber aus Anstandsgründen wird ins Meer pinkeln in vielen spanischen Gemeinden nicht gern gesehen und es wird auch bestraft. Gut, wie die Ordnungshüter genau erkennen wollen, dass wir da im Wasser haben laufen lassen, das ist allerdings fraglich. Mit dem ersten Nummer-1-Hit von Madonna bei RSA im Radio sucht ihr jetzt einen Parkplatz vor der Firma, weil heute könnt ihr schon ein bisschen früher Feierabend machen. Dann genießt doch noch so ein bisschen das schöne Wetter heute.

0: Der Kulthit von Smokey, der uns hier durch den Mittwochnachmittag rockt bei RSA. Was hat der Haaland da von der Fußball-WM mit nach Hause geschleppt? Das Bild habt ihr sicherlich gesehen. Also nachdem die norwegische Nationalmannschaft bei der Fußball-Weltmeisterschaft der Männer ausgeschieden ist, da ging es ja mit dem Flieger nach Hause. Und ihr Knipser, der Erling Haaland, ist aus dem Flugzeug ausgestiegen mit einem ausgestopften Waschbären, der an so einer Flasche rumnuckelt, unterm Arm. Und die ganze Welt diskutiert über dieses sehr merkwürdige Souvenir. Und da schaltet sich doch gestern Abend Christoph Kramer ein im ZDF, der 2014 bei der Weltmeisterschaft ja auch in Brasilien mit dabei war.
1: Ich habe nach dem WM-Finale, ich habe in diesem Stadion alles mitgehen lassen, was nicht befestigt war. Rasen, Bälle, alles, was es gab. Ne? Ich habe auch ein Trikot, weil Agüero hat sein Trikot so aus Wut hingeschmissen.
2: Hast du auch mitgenommen, oder? Hast du abgegriffen, oder?
1: Da habe ich noch kurz eine Sekunde geguckt, ob da jemand hingeht. Dann kann ich ja, ist meins.
0: Habt ihr auch schon mal was mitgehen lassen bei einem besonderen Event? Verratet es mir bei WhatsApp 0341 3937 4x8. Ich verrate es auch nicht weiter. Jetzt der Meilenstein der New Romantic Bewegung hier bei RSA und den französischen Text, den hat die damalige Freundin vom Schlagzeuger eingesprochen, die da so mit im Studio rumhing.

0: KSA startet mit euch in Richtung Bergfest Feierabend. Gleich gibt's Tipps, wie ihr in Spanien fragt, wo das Meer ist. Und es ist nicht...
1: Wo ist la Mer?
0: Nee, das ist nicht. Wie es richtig heißt, 10 vor 5 und außerdem gleich hier Musik zum Mitgrölen von Bonnie M. Beschwingt fegt ihr dann gleich nochmal eine Runde in der Werkshalle durch, zusammen mit Phil Collins und fürs Sommergefühl am sonnigen Mittwoch. Ein Kulthit von Inner Circle hier bei RSA. Das alles in der nächsten halben Stunde.
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11: Mit Hanna Messerschmidt. Sachsens Katastrophenschutzeinheiten bekommen Verstärkung. In Plauen sind heute 6 neue Einsatzleitwagen übergeben worden. Sie werden unter anderem in den Landkreisen Leipzig, Zwickau und Bautzen stationiert und sollen die Einsatzleitung zum Beispiel bei Großbränden unterstützen. Kosten gut 700.000 Euro pro Stück. In Sachsen häufen sich Rechnungen für angebliche Online-Abos. Die Verbraucherzentrale rät Betroffenen, der Forderung schriftlich zu widersprechen. Ohne klaren Hinweis auf die Zahlung kommt kein Vertrag zustande. Robert Kluttig von der Verbraucherzentrale Sachsen sagte uns.
12: Und zwar sind das E-Mails, die Verbraucherinnen und Verbraucher erhalten. Manchmal geht es um einen KI-Chat, manchmal geht es um ein Fitness-Abo oder um ein Horoskop-Abo. Das sind aktuell 6 unterschiedliche Anbieter. Aber wenn man genauer hinschaut, sieht man, dass das die ein und dieselbe Firma ist, die ihren Sitz in Hongkong hat.
11: In und um Wüstenbrand müssen Autofahrer ab sofort Umwege einplanen. Auf der S242 wird die Brücke über die Bahngleise instand gesetzt. Dafür wird die Straße voll gesperrt. Die Brücke muss umfassend saniert werden. Die Arbeiten sollen bis Ende November laufen und kosten 500.000 Euro. 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
0: Eine Minute nach 5 ist es jetzt der RSA-Verkehrsreport. Eine Spur nur frei auf der A4 Chemnitz Richtung Erfurt zwischen Merane und der Pleißebrücke. Da hat es einen Unfall mit 2 Lkw gegeben. Dann A13 Schönefelder Kreuz Richtung Dresden zwischen Thiendorf und Radeburg. Ein Unfall im Bereich der Kurve. Fahrt dort vorsichtig. Im Kreis Mittelsachsen ist der Bahnübergang auf der Straße des Friedens zwischen Breitenau und dem Abzweig nach Görbersdorf gestört. Und im Kreis Nordsachsen ist die Straße zwischen Lausig und Görschlitz gesperrt in beide Richtungen. Da ist gerade ein Feuerwehreinsatz. Geblitzt wird im Moment nicht. Falls doch, dann sagt uns Bescheid, wo. Und zwar unter der 0800 085 10200. Ist kostenlos. Gute Fahrt. Das Wetter im Freistaat. Es ist inzwischen fast überall schön mit blauem Himmel und Sonnenschein. Ab und zu ein paar kompaktere Wolken, die durchziehen. Vor allem so im Erzgebirgsbereich, Oberlausitz, Vogtland. Da kann es auch vereinzelt noch mal so ein bisschen regnen. 24 Grad heute Nachmittag und Abend noch drin. In der Nacht klart der Himmel auf. Es bleibt trocken und wir kriegen um die 15 Grad.
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0: SA hier für euch. Am Mittwochnachmittag, ja, da kam ganz schön was runter die letzten Tage. Danke an alle Einsatzkräfte, die dafür trockene Keller und Ordnung auf den Straßen gesorgt haben. Und damit ihr beim nächsten Unwettereinsatz was zu quatschen habt in der Kaffeepause, sorgt jetzt Neumi von unseren RSA-Muntermachern.
1: Jeder von uns kennt es, an einem schwülwarmen Sommertag, kaum zieht ein Gewitter auf, kleben einem diese kleinen Würmchen auf der Haut. Und da die nicht selbstständig fliegen können, lassen die sich vom Wind und der Thermik immer zur nächsten Nahrungsquelle tragen. 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

0: Von Irland geht's nach Spanien. Hola, ja. Heute ein bisschen spanisches Flair hier bei RSA. Wir geben euch Tipps für euren nächsten Urlaub in Spanien und passen auch auf euch auf, dass es nicht peinlich wird, wenn ihr euch mit den Einheimischen versucht, auf Spanisch zu unterhalten.
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0: Und da geht's jetzt an den Strand, also beziehungsweise wir suchen den Weg zum Strand.
2: Buenos dias, hier, sagen wir mal, La Mer. Wo ist La Mer?
0: Das klingt jetzt für mich erstmal gar nicht so falsch. Ist es aber, sagt Muttersprachler Matteo.
3: Das ist ganz etwas anderes. Du meinst vielleicht El Mar, das Meer. La Mer heißt eigentlich lecken.
0: Oh, alles klar. Also El Mar ist richtig. Die nächste Urlaubssprachfalle, die hört ihr dann morgen früh und um 7.10 Uhr bei unseren RSA-Muntermachern. Und dann geht's nach Frankreich, was zu naschen kaufen.

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9: Um 17 Uhr, ich bin Fabian Hoffmann. Nach der Schießerei in der Dresdner Friedrichstadt spricht die Polizei von einem glimpflichen Ausgang. Ein 41-Jähriger soll mit einer Waffe auf Menschen gezielt haben. Anschließend schoss er in Richtung Polizei. Die Beamten erwiderten das Feuer und nahmen den Mann fest. Bis auf ihn wurde niemand verletzt. Polizeisprecher Marco Laske sagte uns:
10: Der Einsatz der Dienstwaffe ist natürlich eine Sache, die wir am wenigsten als Polizei wollen. Dementsprechend werden die Kollegen auch im Nachgang entsprechend betreut. Und es gehört auch zur Wahrheit dazu, dass wir natürlich auch prüfen werden, ob der Einsatz der Dienstwaffe hier rechtmäßig war. Aber nach den mir vorliegenden Informationen gibt es daran keinen Zweifel.
9: Mit einem neuen Maßnahmenpaket will die Bundesregierung der Bürokratie an den Kragen. Unter anderem sollen Gespräche mit dem Jobcenter künftig auch per Videocall möglich sein. E-Autofahrer brauchen die grüne Umweltplakette nicht mehr. Bundestag und Bundesrat müssen den Plänen noch zustimmen. Die Verbraucherzentrale Sachsen warnt vor Rechnungen für angebliche Online-Abos. Betroffene sollen nicht vorschnell überweisen. Hinter den E-Mail-Rechnungen steckt dieselbe Firma aus Hongkong. Die chinesische Firma droht Betroffenen unter anderem mit Schufa-Einträgen. Robert Kluttig von der Verbraucherzentrale sagte uns:
11: Betroffenen raten wir natürlich, wenn die Mail oder der Absender ihnen nichts sagt, dann natürlich unabhängigen Rat einholen, auf jeden Fall nicht bezahlen und die Forderung erstmal schriftlich zurückweisen.
9: Titelverteidiger Argentinien trifft heute im zweiten Halbfinale der Fußball-WM auf England. Zwischen beiden Ländern gab es schon legendäre WM-Duelle. Diego Maradonas Handtor, die Hand Gottes 1986 oder die rote Karte für David Beckham 98. Im Endspiel wartet Europameister Spanien. 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
12: Gleich haben wir es 2 Minuten nach um 5 der RSA. Verkehrsreport A9 Nürnberg Richtung Berlin zwischen Leipzig-West und Großkugel. Vorsicht, da liegen Reifenteile auf der Straße. A13 Schönefelder Kreuz Richtung Dresden zwischen Thiendorf und Radeburg hat es einen Unfall gegeben. Genau in der Kurve, fahrt da vorsichtig. Außerdem ist im Kreis Mittelsachsen der Bahnübergang auf der Straße des Friedens zwischen Breitenau und dem Abzweig nach Görbersdorf gesperrt. Im Kreis Nordsachsen die Straße zwischen Lausig und Görschlitz. Da gibt es Behinderungen, denn da ist gerade ein Feuerwehreinsatz. Blitzer? Gute Neuigkeiten, keine im Moment gemeldet von euch. Aber habt ihr welche gesehen? Dann ruft uns an und gebt's weiter. 0800 0815 200. Das ist die richtige Nummer. So, gute Fahrt. Das Wetter im Freistaat, ja, es ist heute recht schön wieder. Sonnenschein, blauer Himmel. Nur im Gebirge, da halten sich auch mal länger kompaktere Wolken. Vereinzelt noch so ein bisschen Regen möglich. Bis 24 Grad heute Nachmittag und am Abend noch drin. Und morgen dann viel Sonne, selten ein paar Wolken. Abends Schauer und Gewitter möglich bei bis zu 29 Grad.
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12: Hallo zusammen. Mit dem Fingernagel ein Kreuz durchmachen oder mit so einem elektrischen Erhitzer draufdrücken. Es gibt ja ganz viele Mittel, was wir machen können, wenn wir von Mücken gestochen wurden. Was sie überhaupt zu uns lockt, gleich 6:10. Und ganz ohne Stress fahrt ihr jetzt den Rechner runter bei der Arbeit, schaltet alle Maschinen aus zu The Police. RSA hier für euch. Begleitet euch in den Feierabend am Mittwoch. Ich bin Tori.

Fall nach Sonnenschein, Sommer und Urlaub. Ace of Base hier bei RSA. Wir entführen euch heute nach Spanien. Es gibt Tipps und Tricks für euren nächsten Urlaub, damit ihr am Strand keine Strafe zahlen müsst und beim Souvenirshopping auch nicht vor verschlossener Tür steht. Ja, und stehen ist auch ein ganz wichtiges Thema in Spanien, und zwar anstehen. Da bestehen die Spanier auf Ordnung. Also wer zuerst kommt, der steht ganz vorn und darf auch zuerst in den Bus einsteigen oder wird am Obststand auf dem Markt zuerst bedient. Vordrängeln mögen die Spanier überhaupt nicht. Und welches Gericht ihr lieber mittags statt abends essen solltet, das hört ihr gleich hier bei mir um 10 nach halb 6 bei RSA.

0: Da wird lässig beim Autofahren mitgewippt auf dem Nachhauseweg. RSA hier für euch. Ah, dieses Geräusch, das begleitet uns zurzeit jeden Abend, wenn wir irgendwie noch draußen auf dem Balkon oder im Garten sitzen. Und jetzt wird's unfair, denn manche Menschen werden ja besonders häufig gestochen. Andere sind für Mücken wieder total unattraktiv. Früher haben wir immer gesagt, die gerne gestochen werden, das liegt am süßen Blut. Inzwischen gibt's da ja richtige Studien drüber, woran das liegt. Matthias Nuss ist Insektenforscher in Dresden. Matthias, was lockt denn die Mücken nun wirklich an?
1: Das sind verschiedene Geruchstoffe, die wir aussenden, aber vor allen Dingen auch das CO2 aus unserer Atemluft. Und der Mix macht es dann, dass die Stechmücken individuell unterscheiden, wen sie bevorzugen.
0: Licht lockt Mücken übrigens nicht so doll an, wie wir immer dachten, da sie besser riechen können als gucken. Danke, Kim. Wegen dir denkt meine Enkelin, dass ich cool bin. So ähnlich stand's in dem Brief, den Bette Davis an Kim Carnes geschrieben hat. Ja, es war ihre Reaktion auf den Song Bette Davis Eyes und sie war plötzlich die coolste in den Augen ihrer Enkelin. Jetzt hier bei RSA.

0: Der Gute-Laune-Nachmittag bei RSA. Heute Tipps rund um eure nächsten Urlaube in Spanien. Ja, wir haben gerade schon drüber gesprochen. Anstehen ist heilig in Spanien, vordrängeln ist nicht. Und jetzt geht's zu Tisch. Warum ihr Paella zum Mittagessen bestellen solltet und nicht zum Abendessen. 6:10. Außerdem habe ich mehr Musik aus den 80ern für euch dabei. Von Susan Vega von Bad Boys Blue und das zweite Kapitel von Joy Division. Ja, nachdem sich der Sänger von Joy Division das Leben genommen hatte, haben sich ja die restlichen Bandmitglieder neu formiert und als New Order weiter Musik gemacht. Gleich True Faith hier bei RSA, direkt nach Wetter und Verkehr.
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11: Mit Hanna Messerschmidt. Sachsens Katastrophenschutzeinheiten bekommen Verstärkung. In Plauen sind heute 6 neue Einsatzleitwagen übergeben worden. Und die werden künftig in allen Regionen eingesetzt. Isabel Sperlich berichtet.
12: Ja, konkret wird jeweils eins der topmodernen Fahrzeuge in den Landkreisen Leipzig, Zwickau, Mittelsachsen, Bautzen, Görlitz und dem Erzgebirgskreis stationiert. Sie sollen die Einsatzleitung bei Großeinsätzen und schwierigen Lagen unterstützen. Damit will sich der Freistaat zum Beispiel besser gegen große Waldbrände wappnen. Insgesamt wurden 11 neue Einsatzleitwagen für rund 7,7 Millionen Euro bestellt. 5 sind bereits seit letzten November in Aktion.
11: In Oederan im Erzgebirge ist heute der neue Kernwanderweg eröffnet worden. 16 Kommunen haben dafür rund 350 Kilometer Wege mit Bänken, Wegweisern und Schutzhütten ausgestattet. Sachsen fördert das Projekt mit rund 280.000 Euro. Im Herbst soll das gesamte Netz fertig sein. Plauen rührt die Werbetrommel für den Tag der Sachsen nächstes Jahr. Die Gastgeberstadt präsentiert sich in nächster Zeit auf zahlreichen Veranstaltungen, zum Beispiel dem Stadtfest Canaletto in Dresden und dem Tag der Deutschen Einheit in Prag. Zudem beteiligt sich Plauen an der Kampagne So geht Sächsisch. 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
13: Eine Minute nach 6 ist es der RSA-Verkehrsreport. A9 Nürnberg Richtung Berlin. Zwischen Leipzig-West und Großkugel immer noch Vorsicht, Reifenteile auf der Straße. Im Kreis Bautzen, da ist die Klixerstraße zwischen dem Abzweig nach Salga und dem Abzweig nach Brösa nach einem Unfall in beide Richtungen gesperrt. Im Kreis Michelsachsen Probleme am Bahnübergang auf der Straße des Friedens zwischen Breitenau und dem Abzweig nach Görbersdorf. Und im Kreis Nordsachsen ist die Straße zwischen Lausig und Görschlitz gesperrt. Da ist gerade ein Feuerwehreinsatz. Habt ihr sonst noch irgendwo Staus oder Behinderungen gesehen oder steht irgendwo ein Blitzer, denn da haben wir im Moment keine gemeldet. Dann ruft uns an, kostenlos unter 0800 0815 200 und wir geben es für euch an alle anderen weiter. Gute Fahrt! Das Wetter im Freistaat. Es ist schön heute Abend. Sonnenschein, blauer Himmel, ab und zu ein paar Wolken, die durchziehen. Vereinzelt, jetzt habe ich sie verschluckt. Hier fliegt die ganze Zeit so eine Fruchtfliege rum und jetzt ist sie mir in den Hals geflogen. Appetitlich! So! 24 Grad kriegen wir heute Abend. Ansonsten in der Nacht klart sich der Himmel auf, es bleibt trocken und die Temperaturen in der Nacht so um die 15 Grad. Jetzt müssen wir erstmal was trinken.
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Wer denkt da nicht an die hübschen Mädels aus dem Film Coyote Ugly, wie sie auf der Theke tanzen? Es ist Urlaubszeit im Freistaat und bei RSA, da gibt's heute Tipps für euren nächsten Spanien-Urlaub. Und es geht zu Tisch. Es gibt Paella und wollt ihr sie frisch, dann esst ihr sie am besten mittags. Paella ist in Spanien nämlich ein klassisches Mittagessen und kein Abendessen. Es kann also passieren, wenn ihr abends Paella bestellt, dass das nur die aufgewärmte vom Mittag ist. Und nach dem Mittagessen ist erstmal Siesta. Das ist vor allem wichtig, wenn ihr noch ein paar Souvenirs kaufen wollt oder Postkarten verschicken. Zwischen 14 und 17 Uhr haben viele Geschäfte in Spanien geschlossen. Vor allem in ländlicheren Regionen und wenn ihr außerhalb der Hauptsaison reist. In einer knappen Stunde geht's dann an den Strand mit RSA. Und was da richtig teuer werden kann in Spanien, das hört ihr 10 nach halb 7.

0: Handgemachte Rockmusik für euren Mittwochnachmittag. Grüße von RSA in die Gärten und Kleingartenanlagen im Freistaat, ja, wo gerade die nächsten Gurken und Zucchinis geerntet werden. Nachher wird sich nochmal gemütlich ein Feierabendbierchen aufgemacht, am besten aber unter einem Mückennetz. Dieses Jahr ist auch wieder besonders schlimm mit diesen Viechern. Um der Plage Herr zu werden, da machen wir so Zitronellakerzen an oder diese Räucherspiralen und es wird sich auf jeden Fall auch eingesprüht. Matthias Nuss ist Insektenforscher in Dresden und es gibt ja ganz viele verschiedene Mittel so zum Einsprühen. Welches sind denn da so die besten?
1: Ja, es gibt verschiedene Marken, zum Beispiel Autan oder Antibrumm. Und bei diesen Marken gibt es dann auch unterschiedliche Präparate. Man kann zum Beispiel bei Autan auch ein Produkt kaufen, was gleichzeitig gegen Zecken hilfreich ist. Und wichtig ist aber, dass man diese Repellents einsetzt in Kombination mit langer, mückendichter Kleidung. Das bedeutet, man muss nicht den ganzen Körper einsprühen.
0: Helle Kleidung übrigens besser als dunkle. Mücken sehen nicht besonders gut und die orientieren sich eher so an Geruch und Temperatur. Und dunkle Kleidung absorbiert mehr Wärme. Mit locker flockigem 80er-Pop wird jetzt die Gießkanne nochmal vollgemacht. Susan Vega hier bei RSA.

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11: Um 18 Uhr. Ich bin Fabian Hoffmann. In der Dresdner Friedrichstadt hat die Polizei einen Mann mit Schüssen überwältigt. Zuvor soll er mit einer augenscheinlich selbstgebauten Waffe auf Menschen gezielt haben. Als er einen Schuss in Richtung Polizei abgab, drückten mehrere Beamte ab. Laut der Polizei rief der 41-Jährige einen islamistischen Spruch. Er wurde schwer verletzt und anschließend festgenommen. Polizeisprecher Marco Laske sagte uns:
12: Es ist kein Bürger verletzt worden, es ist kein Dresdner Tourist oder Touristin verletzt worden, es sind keine Polizisten verletzt worden. Insofern möchte ich von einem guten Ausgang sprechen, auch wenn die Grundüberschrift natürlich keine gute sein kann.
11: Die Bundesregierung hat ein großes Maßnahmenpaket zum Bürokratieabbau auf den Weg gebracht. Der Überweisungsschein beim Arzt soll digital werden, der Perso künftig online beantragt werden können. Auch Unternehmen sollen entlastet werden, indem zahlreiche Berichtspflichten wegfallen. Fluch und Segen zugleich. Das sind wohl TikTok, Instagram und Co. für Jugendliche. In einer neuen Studie sagen gut 80% der 14- bis 17-Jährigen, dass sie viel auf Social Media lernen. Mehr als 70% sagen aber auch, dass sie so von wichtigen Dingen abgelenkt werden. Jürgen Klopp wird womöglich schon nächste Woche offiziell als neuer Bundestrainer vorgestellt. Laut Kicker laufen die Verhandlungen zwischen DFB und Klopps jetzigem Arbeitgeber Red Bull nach Plan. Klopp soll als Nagelsmann-Nachfolger einen 4-Jahres-Vertrag bis zur WM 2030 bekommen. Wer folgt Spanien ins Finale der Fußball-WM? Heute treffen Titelverteidiger Argentinien und England im zweiten Halbfinale aufeinander. Es dürfte ein Duell auf Augenhöhe werden. Beide Teams taten sich in der K.O.-Phase aber bislang oft schwer. Anstoß in Atlanta ist um 21 Uhr unserer Zeit. 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
13: Eine Minute nach um 6 der RSA-Verkehrsreport. A4 Dresden Richtung Chemnitz. Zwischen Wilsdruff und dem Dreieck Nossen, da ist die Straße gesperrt, da brennt ein Auto. Im Kreis Bautzen ist die Klixerstraße zwischen dem Abzweig nach Salga und dem Abzweig nach Brösa in beide Richtungen gesperrt. Dort hat es einen Unfall gegeben. Außerdem im Erzgebirgskreis die Auertalstraße zwischen Bad Schlema und Aue in beide Richtungen gesperrt. Und im Kreis Bautzen ist die Königsbrücker Straße zwischen dem Abzweig nach Königsbrück und Reichenau auch dort in beide Richtungen gesperrt. Auch dort hat es einen Unfall gegeben. Einen Blitzer habt ihr gesehen, und zwar den Superblitzer in Dresden, Niederwaldplatz Richtung Elbe. Danke dir, Holger, fürs Bescheid sagen. Staus und Blitzer meldet ihr uns kostenlos unter 0800 0815 200. Gute Fahrt! Das Wetter im Freistaat. Fast überall scheint inzwischen die Sonne, nur ganz vereinzelt zwischen der Oberlausitz, dem Erzgebirge und dem Vogtland. Noch ein paar dickere Wolken und ein bisschen Regen möglich. 24 Grad sind jetzt am Abend noch drin. In der Nacht klart sich der Himmel auf, es bleibt trocken und dann kriegen wir so um die 15 Grad.
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13: Hallo zusammen. Spanien steht als erster Finalist bei der Fußball-Weltmeisterschaft der Männer fest. Und heute wird ausgespielt, gegen wen sie ran müssen. Und bei Argentinien gegen England, da geht die Rivalität viel tiefer als nur auf dem Fußballplatz. Mehr dazu um 6:50. Und jetzt Synthie-Pop von Nick Kershaw, ein 80er-Klassiker mit dem Rhythmus zum Mitnicken hier bei RSA. Ich bin Turi und ich wünsche euch einen schönen Mittwochabend.

Der erinnert an durchtanzte Nächte. RSA wünscht euch einen entspannten Mittwochfeierabend und wir machen mit Sommermusik aus den 80ern weiter. Ja, der Inbegriff von Sommer, Urlaub, Sonnenschein und Tanzen, das ist Lambada. Ja, es ist ja ein brasilianischer Tanz, aber wenn ihr in Brasilien auf der Straße unterwegs seid, würde ich das Wort Lambada trotzdem nicht benutzen. Das wird nämlich umgangssprachlich auch für eine Ohrfeige oder eine Abreibung bekommen benutzt. Also ne, dann doch lieber durch den Supermarkt tanzen. 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

0: Was für eine Stimme, die uns da beim Abendessen kochen begleitet. RSA hier für euch. Nicht mal mehr 3 Stunden, dann muss das Runde wieder ins Eckige. Ja, das 2. Halbfinalspiel bei der Fußballweltmeisterschaft der Männer steht an. Jana Klonikowski aus der WM-Sportredaktion. Und diese Rivalität zwischen England und Argentinien, die beschränkt sich ja nicht nur auf den Fußballplatz.
1: Ein legendäres, aber auch ein brisantes Duell. Wenn es um dieses Spiel geht, darf die Erinnerung an das WM-Viertelfinale 86 auf keinen Fall fehlen. Stichworte Diego Maradona, Tor, Hand Gottes. Und natürlich spielte auch immer der Falklandkrieg zwischen beiden Ländern Anfang der 80er eine Rolle. Die Falklandinseln gehören seitdem wieder zu Großbritannien. Viele in Argentinien sehen das anders. Die Polizei in Atlanta ist daher vor dem Spiel heute in absoluter Alarmbereitschaft. Ansonsten dreht sich heute natürlich viel um Messi. Kann er seinen Torrekord ausbauen und weiter die Chance auf den 2. WM-Titel seiner Karriere haben? Oder behält England die Chance auf den 1. WM-Titel seit 66 und kann weiter von Football's Coming Home träumen? Bei den Engländern gab es zuletzt nach dem Sieg gegen Norwegen ja so ein wenig Knatsch. Trainer Thomas Tuchel hat die Leistung seiner Mannschaft öffentlich kritisiert und so prompt Superstar Jude Bellingham auf die Palme gebracht. Beide scheinen sich aber erstmal wieder zusammengerauft zu haben. Also, viel drin in dem Halbfinale heute. Ab 21 Uhr unserer Zeit geht's los.
0: Übertragen wird das Spiel England gegen Argentinien im 1. Und wenn's am Ende doch in die Verlängerung oder ins Elfmeterschießen geht und ihr lieber an der Matratze horcht, kein Problem, morgen früh gibt's natürlich das Ergebnis und alles, was sonst noch wichtig war, hier bei unseren RSA-Muntermachern.

0: Mit RSA wird die Bürojeans gegen die Jogginghose getauscht am Mittwochabend. Dazu gleich ein 80er-Hit aus der neuen deutschen Welle von Joachim Witt. The Chorus habe ich in der nächsten halben Stunde für euch mit dabei. Und Bryan Adams, der holt für uns seine erste Gitarre mit 6 Saiten raus, die er sich im Sommer 69 gekauft hat. Direkt nach Wetter und Verkehr. Das ist mehr Musik aus den 80ern hier bei RSA.
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5: Mit Hanna Messerschmidt. Sachsens Katastrophenschutzeinheiten bekommen Verstärkung. In Plauen sind heute 6 neue Einsatzleitwagen übergeben worden. Sie werden unter anderem in den Landkreisen Leipzig, Zwickau und Bautzen stationiert und sollen die Einsatzleitung zum Beispiel bei Großbränden unterstützen. Kosten gut 700.000 Euro pro Stück. In Sachsen häufen sich Rechnungen für angebliche Online-Abos. Die Verbraucherzentrale rät Betroffenen, der Forderung schriftlich zu widersprechen. Ohne klaren Hinweis auf die Zahlung kommt kein Vertrag zustande. Robert Kluttig von der Verbraucherzentrale Sachsen sagte uns:
6: Und zwar sind das E-Mails, die Verbraucherinnen und Verbraucher erhalten. Manchmal geht es um einen KI-Chat, manchmal geht es um ein Fitness-Abo oder um ein Horoskop-Abo. Das sind aktuell 6 unterschiedliche Anbieter. Aber wenn man genauer hinschaut, sieht man, dass das die ein und dieselbe Firma ist, die ihren Sitz in Hongkong hat.
5: In und um Wüstenbrand müssen Autofahrer ab sofort Umwege einplanen. Auf der S242 wird die Brücke über die Bahngleise instand gesetzt. Dafür wird die Straße voll gesperrt. Die Brücke muss umfassend saniert werden. Die Arbeiten sollen bis Ende November laufen und kosten 500.000 Euro. 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
7: Eine Minute nach 6:30 der RSA-Verkehrsreport. A4 Dresden Richtung Chemnitz. Zwischen Wilsdruf und dem Dreieck Nossen, da ist die Straße gesperrt, da brennt ein Auto. Noch eine Sperrung im Erzgebirgskreis, die Auertalstraße zwischen Bad Schlema und Aue in beide Richtungen. Außerdem im Kreis Bautzen, da ist die Königsbrücker Straße zwischen dem Abzweig nach Königsbrück und Reichenau gesperrt. In beide Richtungen, da hat es einen Unfall gegeben. Und im Kreis Nordsachsen die Straße zwischen Lausig und Görschlitz gesperrt. Da ist gerade ein Feuerwehreinsatz. Blitzer habt ihr gesehen in Dresden, Niederwaldplatz Richtung Elbe. Staus und Blitzer meldet ihr uns kostenlos unter der 0800 0815 200. Gute Fahrt. Das Wetter im Freistaat. Wir genießen die letzten Sonnenstrahlen. Vereinzelt sind noch ein paar dickere Wolken so im Erzgebirge, aber ansonsten doch recht schön mit ein paar schönen Wetterwolken und bis zu 24 Grad jetzt am Abend noch. Nachts dann trocken und bis 15 Grad und morgen viel Sonne. Da kriegen wir selten mal so ein paar Wolken. Abends dann werden die wieder dicker. Da kann es dann auch mal regnen oder gewittern. Schwülwarme 29 Grad warten morgen auf uns.
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Da wird nochmal schnell der Schrank im Wohnzimmer abgewischt. Heute Abend gibt's noch Besuch. RSA hier für euch. Andere Länder, andere Sitten und vor allem auch andere Gesetze. Bei RSA, da gibt's heute Tipps für euren nächsten Urlaub in Spanien. Und da geht's jetzt an den Strand. Und da ist ganz wichtig, Rauchen verboten. Es gilt an ganz vielen spanischen Stränden und es kann richtig teuer werden. Bis zu 1.800 Euro Strafe. Genauso wie Pipi ins Meer. Also angeblich ist das ja gut für Algen und Wasserpflanzen, ne, weil die den Stickstoff, der im Pipi ist, als Nährstoff benutzen. Aber aus Anstandsgründen wird ins Meer pinkeln in vielen spanischen Gemeinden eben nicht gern gesehen und wird auch bestraft mit Bußgeld. Ja, wie die Ordnungshüter genau erkennen wollen, dass wir gerade irgendwie im Wasser haben laufen lassen, frage ich mich. Den passenden Song für die letzten Meter bis zur Haustür, die gibt's jetzt hier von The Cars Drive bei RSA. Kommt gut und sicher nach Hause.

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Da wird im Takt der Gulaschtopf umgerührt. RSA mit euch zusammen in der Küche. Heute Abend geht's um den Einzug ins Finale bei der Fußball-Weltmeisterschaft der Männer. England spielt gegen Argentinien. Und ja, dieses Spiel hat eine gewisse Brisanz. 1986, Viertelfinale bei der Weltmeisterschaft. England spielt gegen Argentinien in Mexiko und Argentinien gewinnt. Auch durch ein Tor, das eigentlich nicht hätte zählen dürfen. Der Ball flog in Richtung englisches Tor. Der Hüter läuft zum Ball. Diego Maradona springt hoch, ist 20 Zentimeter kleiner als der Torwart der Briten und lenkt den Ball mit der linken Hand über den Torhüter ins Tor. Ganz klar, Handspiel. Aber es war das 1:0 und am Ende gewinnt Argentinien 2:1. Die ganze Sache ist in die Geschichte eingegangen als die Hand Gottes. 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
4: Um 19 Uhr, ich bin Gisa Weber. Nach der Schießerei in der Dresdner Friedrichstadt spricht die Polizei von einem glimpflichen Ausgang. Ein 41-Jähriger soll mit einer Waffe auf Menschen gezielt haben, anschließend schoss er in Richtung Polizei. Die Beamten erwiderten das Feuer und nahmen den Mann fest. Bis auf ihn wurde niemand verletzt. Polizeisprecher Marco Laske sagte uns.
5: Der Einsatz der Dienstwaffe ist natürlich eine Sache, die wir am wenigsten als Polizei wollen. Dementsprechend werden die Kollegen auch im Nachgang entsprechend betreut. Und es gehört auch zur Wahrheit dazu, dass wir natürlich auch prüfen werden, ob der Einsatz der Dienstwaffe hier rechtmäßig war. Aber nach den mir vorliegenden Informationen gibt es daran keinen Zweifel.
4: Mit einem neuen Maßnahmenpaket will die Bundesregierung der Bürokratie an den Kragen. Unter anderem sollen Gespräche mit dem Jobcenter künftig auch per Videocall möglich sein. Und E-Autofahrer brauchen die grüne Umweltplakette nicht mehr. Bundestag und Bundesrat müssen den Plänen noch zustimmen. Die Verbraucherzentrale Sachsen warnt vor Rechnungen für angebliche Online-Abos. Betroffene sollen nichts vorschnell überweisen. Hinter den E-Mail-Rechnungen steckt dieselbe Firma aus Hongkong. Die chinesische Firma droht Betroffenen unter anderem mit Schufa-Einträgen. Robert Gluttig von der Verbraucherzentrale Sachsen sagte uns.
6: Betroffenen raten wir natürlich, wenn die Mail oder der Absender ihnen nichts sagt, dann natürlich unabhängigen Rat einholen, auf jeden Fall nicht bezahlen und die Forderung erstmal schriftlich zurückweisen.
4: Titelverteidiger Argentinien trifft heute im zweiten Halbfinale der Fußball-WM auf England. Zwischen beiden Ländern gab es schon legendäre WM-Duelle. Diego Maradonas Handtor, die Hand Gottes 1986 oder die rote Karte für David Beckham 98. Im Endspiel wartet Europameister Spanien. 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
7: Auf der A4 Chemnitz Richtung Erfurt liegen zwischen Rüdersdorf und Hermsdorf Ost Gegenstände auf der Fahrbahn. Auf der A14 Richtung Leipzig ist zwischen Leipzig-Messegelände und Leipzig-Nordost nach einem Unfall gesperrt. Im Erzgebirgskreis ist die Auertalstraße zwischen Bad Schlema und Aue beidseitig dicht. Im Kreis Bautzen ist die Klixerstraße zwischen dem Abzweig nach Salga und dem Abzweig nach Brösa nach einem Unfall beidseitig dicht. Und im Kreis Mittelsachsen ist der Bahnübergang auf der Straße des Friedens zwischen Breitenau und dem Abzweig nach Görbersdorf gestört. Geblitzt wird in Dresden am Niederwaldplatz Richtung Elbe. Staus und Blitzer immer melden an unsere kostenfreie Hotline 0800 0815 200. Das Wetter im Freistaat. Sonne und Wolken wechseln sich ab heute Abend. Meist bleibt es trocken, aber vereinzelt kann noch mal ein Schauer oder ein Gewitter dabei sein. In den Bergen auch mit Starkregen. In der Nacht geht's dann mit mal mehr, mal weniger Wolken weiter bei Tiefstwerten zwischen 15 und 10 Grad. Morgen kommt Sonne und Wolken dazu, oft trocken, maximal bis 29 Grad.
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5: Mit Hanna Messerschmidt. Sachsens Katastrophenschutzeinheiten bekommen Verstärkung. In Plauen sind heute 6 neue Einsatzleitwagen übergeben worden. Und die werden künftig in allen Regionen eingesetzt. Isabel Sperlich berichtet.
6: Ja, konkret wird jeweils eins der topmodernen Fahrzeuge in den Landkreisen Leipzig, Zwickau, Mittelsachsen, Bautzen, Görlitz und dem Erzgebirgskreis stationiert. Sie sollen die Einsatzleitung bei Großeinsätzen und schwierigen Lagen unterstützen. Damit will sich der Freistaat zum Beispiel besser gegen große Waldbrände wappnen. Insgesamt wurden 11 neue Einsatzleitwagen für rund 7,7 Millionen Euro bestellt. 5 sind bereits seit letzten November in Aktion.
5: In Oederan im Erzgebirge ist heute der neue Kernwanderweg eröffnet worden. 16 Kommunen haben dafür rund 350 Kilometer Wege mit Bänken, Wegweisern und Schutzhütten ausgestattet. Sachsen fördert das Projekt mit rund 280.000 Euro. Im Herbst soll das gesamte Netz fertig sein. Plauen rührt die Werbetrommel für den Tag der Sachsen nächstes Jahr. Die Gastgeberstadt präsentiert sich in nächster Zeit auf zahlreichen Veranstaltungen, zum Beispiel dem Stadtfest Canaletto in Dresden und dem Tag der Deutschen Einheit in Prag. Zudem beteiligt sich Plauen an der Kampagne So geht Sächsisch. 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
7: Auf der A14 Richtung Leipzig ist zwischen Leipzig-Messegelände und Leipzig-Nordost nach einem Unfall gesperrt. Im Erzgebirgskreis ist die Auertalstraße zwischen Bad Schlema und Aue in beiden Richtungen wegen einer Sperrung dicht. Außerdem ist im Kreis Bautzen die Klixerstraße zwischen dem Abzweig nach Salga und dem Abzweig nach Brösa nach einem Unfall dicht. Im Kreis Mittelsachsen ist der Bahnübergang auf der Straße des Friedens zwischen Breitenau und dem Abzweig nach Görbersdorf gestört. Und in Freiberg ist die Karl-Schiffner-Straße zwischen der Frauensteiner Straße und der Alfred-Lange-Straße in beiden Richtungen dicht. Geblitzt wird in Dresden am Niederwaldplatz Richtung Elbe. Staus und Blitzer immer melden an unsere kostenfreie Hotline 0800 0815 200. Das Wetter im Freistaat. Sonne und Wolken wechseln sich ab heute Abend. Meist bleibt es trocken, aber vereinzelt kann noch mal ein Schauer oder ein Gewitter dabei sein. In den Bergen auch mit Starkregen. In der Nacht geht's dann mit mal mehr, mal weniger Wolken weiter bei Tiefstwerten zwischen 15 und 10 Grad. Morgen kommt Sonne und Wolken dazu, oft trocken, maximal bis 29 Grad.
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2: Um 20 Uhr, ich bin Gisa Weber. In Dresden hat die Polizei auf einen Angreifer geschossen und damit offenbar Schlimmeres verhindert. Der 41-Jährige soll in der Friedrichstadt mit einer Waffe auf Menschen gezielt haben. Als die Polizei kam, feuerte er in Richtung der Beamten. Mehrere Polizisten gaben Schüsse ab. Der Mann wurde schwer verletzt festgenommen. Polizeisprecher Marco Laske sagte uns.
3: Zu der Motivationslage des Mannes können wir noch keine abschließende Aussage treffen. Fest steht aber, dass der Mann kurz nach der Tat einen islamischen Gebetsausspruch getätigt hat. Ob dieses im Zusammenhang mit dieser Tat zu bringen ist, möchte ich an der Stelle noch nicht bewerten. Hier sind noch weitere Ermittlungen notwendig.
2: Der Überweisungsschein beim Arzt soll digital werden, der Perso künftig online beantragt werden können. Die Bundesregierung hat ein großes Maßnahmenpaket zum Bürokratieabbau auf den Weg gebracht. Auch Unternehmen sollen entlastet werden, indem zahlreiche Berichtspflichten wegfallen. Sachsens ambulante Hospizdienste bekommen dieses Jahr mehr Geld. Von den gesetzlichen Krankenkassen gibt es 7,4 Millionen Euro. Das Geld wird etwa für Schulungen und Fahrtkosten benutzt. Zudem werden ehrenamtliche Helfer unterstützt. Im vergangenen Jahr begleiteten sie fast 4.000 schwerkranke Menschen. Wer folgt Spanien ins Finale der Fußball-WM? Heute treffen Titelverteidiger Argentinien und England im zweiten Halbfinale aufeinander. Es dürfte ein Duell auf Augenhöhe werden. Beide Teams taten sich in der K.O.-Phase aber bislang oft schwer. Anstoß in Atlanta ist um 21 Uhr unserer Zeit. 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
4: Auf der A9 Nürnberg Richtung Halle-Leipzig liegen zwischen der Raststätte Osterfeld-Ost und Weißenfels mehrere Beutel auf der Autobahn. Die A14 Richtung Leipzig ist zwischen Leipzig-Messegelände und Leipzig-Nordost nach einem Unfall gesperrt. In Meißen hat es auf der B101 Großenhainer Straße in Höhe der Fabrikstraße einen Unfall gegeben. Im Kreis Bautzen ist die Klixer Straße zwischen dem Abzweig nach Salga und dem Abzweig nach Brösa nach einem Unfall in beiden Richtungen dicht. Und im Kreis Mittelsachsen ist der Bahnübergang auf der Straße des Friedens zwischen Breitenau und dem Abzweig nach Görbersdorf gestört. Staus und Blitzer immer melden an unsere kostenfreie Hotline 0800 0815 200. Das Wetter im Freistaat. Sonne und Wolken wechseln sich ab heute Abend. Meist bleibt es trocken, aber vereinzelt kann noch mal ein Schauer oder ein Gewitter dabei sein. In den Bergen auch mit Starkregen. In der Nacht geht's dann mit mal mehr, mal weniger Wolken weiter bei Tiefstwerten zwischen 15 und 10 Grad. Morgen kommt Sonne und Wolken dazu, oft trocken, maximal bis 29 Grad.
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1: Mit Hanna Messerschmidt. Sachsens Katastrophenschutzeinheiten bekommen Verstärkung. In Plauen sind heute 6 neue Einsatzleitwagen übergeben worden. Sie werden unter anderem in den Landkreisen Leipzig, Zwickau und Bautzen stationiert und sollen die Einsatzleitung zum Beispiel bei Großbränden unterstützen. Kosten gut 700.000 Euro pro Stück. In Sachsen häufen sich Rechnungen für angebliche Online-Abos. Die Verbraucherzentrale rät Betroffenen, der Forderung schriftlich zu widersprechen. Ohne klaren Hinweis auf die Zahlung kommt kein Vertrag zustande. Robert Kluttig von der Verbraucherzentrale Sachsen sagte uns:
2: Und zwar sind das E-Mails, die Verbraucherinnen und Verbraucher erhalten. Manchmal geht es um einen KI-Chat, manchmal geht es um ein Fitness-Abo oder um ein Horoskop-Abo. Das sind aktuell 6 unterschiedliche Anbieter. Aber wenn man genauer hinschaut, sieht man, dass das die ein und dieselbe Firma ist, die ihren Sitz in Hongkong hat.
1: In und um Wüstenbrand müssen Autofahrer ab sofort Umwege einplanen. Auf der S242 wird die Brücke über die Bahngleise instand gesetzt. Dafür wird die Straße voll gesperrt. Die Brücke muss umfassend saniert werden. Die Arbeiten sollen bis Ende November laufen und kosten 500.000 Euro. 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
3: Die A14 Leipzig Richtung Leipzig. Vorsicht, zwischen Leipzig-Messegelände und Leipzig-Nordost ist die Autobahn nach einem Unfall gesperrt. In Meißen hat es auf der B101 Großenhainer Straße in Höhe der Fabrikstraße einen Unfall gegeben. Im Kreis Bautzen ist die Klixerstraße zwischen dem Abzweig nach Salga und dem Abzweig nach Brösa nach einem Unfall beidseitig dicht. Im Kreis Mittelsachsen ist der Bahnübergang auf der Straße des Friedens zwischen Breitenau und dem Abzweig nach Görbersdorf gestört. Und im Kreis Leipzig ist die Straße zwischen Borna und der Ausfahrt Borna Süd nach einem Unfall dicht. Staus und Blitzer immer melden an unsere kostenfreie Hotline 0800 0815 200. Das Wetter im Freistaat. Sonne und Wolken wechseln sich ab heute Abend. Meist bleibt es trocken, aber vereinzelt kann noch mal ein Schauer oder ein Gewitter dabei sein. In den Bergen auch mit Starkregen. In der Nacht geht's dann mit mal mehr, mal weniger Wolken weiter bei Tiefstwerten zwischen 15 und 10 Grad. Morgen kommt Sonne und Wolken dazu, oft trocken, maximal bis 29 Grad.
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2: Um 21 Uhr. Ich bin Gisa Weber. Nach der Schießerei in der Dresdner Friedrichstadt spricht die Polizei von einem glimpflichen Ausgang. Ein 41-Jähriger soll mit einer Waffe auf Menschen gezielt haben. Anschließend schoss er in Richtung Polizei. Die Beamten erwiderten das Feuer und nahmen den Mann fest. Bis auf ihn wurde niemand verletzt. Polizeisprecher Marco Laske sagte uns.
3: Der Einsatz der Dienstwaffe ist natürlich eine Sache, die wir am wenigsten als Polizei wollen. Dementsprechend werden die Kollegen auch im Nachgang entsprechend betreut. Und es gehört auch zur Wahrheit dazu, dass wir natürlich auch prüfen werden, ob der Einsatz der Dienstwaffe hier rechtmäßig war. Aber nach den mir vorliegenden Informationen gibt es daran keinen Zweifel.
2: Mit einem neuen Maßnahmenpaket will die Bundesregierung der Bürokratie an den Kragen. Unter anderem sollen Gespräche mit dem Jobcenter künftig auch per Videocall möglich sein. Und E-Autofahrer brauchen die grüne Umweltplakette nicht mehr. Bundestag und Bundesrat müssen den Plänen noch zustimmen. Die Verbraucherzentrale Sachsen warnt vor Rechnungen für angebliche Online-Abos. Betroffene sollen nichts vorschnell überweisen. Hinter den E-Mail-Rechnungen steckt dieselbe Firma aus Hongkong. Die chinesische Firma droht Betroffenen unter anderem mit Schufa-Einträgen. Robert Kluttig von der Verbraucherzentrale Sachsen sagte uns.
4: Betroffenen raten wir natürlich, wenn die Mail oder der Absender ihnen nichts sagt, dann natürlich unabhängigen Rat einholen, auf jeden Fall nicht bezahlen und die Forderung erstmal schriftlich zurückweisen.
2: Jürgen Klopp wird womöglich schon nächste Woche offiziell als neuer Bundestrainer vorgestellt. Laut Kicker laufen die Verhandlungen zwischen DFB und Klopps jetzigem Arbeitgeber Red Bull nach Plan. Klopp soll als Nagelsmann-Nachfolger einen Vierjahresvertrag bis zur WM 2030 bekommen. 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
5: Auf der A14 Richtung Leipzig ist zwischen Leipzig-Messegelände und Leipzig-Nordost nach einem Unfall gesperrt. Im Kreis Bautzen ist die Klixerstraße zwischen dem Abzweig nach Salga und dem Abzweig nach Brösa nach einem Unfall beidseitig dicht. Im Kreis Mittelsachsen ist der Bahnübergang auf der Straße des Friedens zwischen Breitenau und dem Abzweig nach Görbersdorf gestört. Im Kreis Leipzig ist die Straße zwischen Borna und der Ausfahrt Borna Süd nach einem Unfall dicht. Und in Freiberg ist die Karl-Schiffner-Straße zwischen der Frauensteiner Straße und der Alfred-Lange-Straße in beiden Richtungen dicht. Staus und Blitzer immer melden an unsere kostenfreie Hotline 0800 0815 200. Das Wetter im Freistaat. Viele Wolken hängen noch am Himmel und ganz am Anfang kann es vereinzelt noch einen Schauer geben, vielleicht auch ein kurzes Gewitter. Danach bleibt's meist trocken bis in die Nacht. Die Temperaturen gehen runter auf 15 bis 10 Grad. Morgen gibt's Sonne und Wolken, lange trocken, später vereinzelt Schauer und Gewitter bei maximal 29 Grad.
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2: Mit Hanna Messerschmidt. Sachsens Katastrophenschutzeinheiten bekommen Verstärkung. In Plauen sind heute 6 neue Einsatzleitwagen übergeben worden. Und die werden künftig in allen Regionen eingesetzt. Isabel Sperlich berichtet.
3: Ja, konkret wird jeweils eins der topmodernen Fahrzeuge in den Landkreisen Leipzig, Zwickau, Mittelsachsen, Bautzen, Görlitz und dem Erzgebirgskreis stationiert. Sie sollen die Einsatzleitung bei Großeinsätzen und schwierigen Lagen unterstützen. Damit will sich der Freistaat zum Beispiel besser gegen große Waldbrände wappnen. Insgesamt wurden 11 neue Einsatzleitwagen für rund 7,7 Millionen Euro bestellt. 5 sind bereits seit letzten November in Aktion.
2: In Oederan im Erzgebirge ist heute der neue Kernwanderweg eröffnet worden. 16 Kommunen haben dafür rund 350 Kilometer Wege mit Bänken, Wegweisern und Schutzhütten ausgestattet. Sachsen fördert das Projekt mit rund 280.000 Euro. Im Herbst soll das gesamte Netz fertig sein. Plauen rührt die Werbetrommel für den Tag der Sachsen nächstes Jahr. Die Gastgeberstadt präsentiert sich in nächster Zeit auf zahlreichen Veranstaltungen, zum Beispiel dem Stadtfest Canaletto in Dresden und dem Tag der Deutschen Einheit in Prag. Zudem beteiligt sich Plauen an der Kampagne So geht Sächsisch. 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
4: Auf der A14 Halle Richtung Leipzig. Vorsicht, in Höhe Leipzig-Messegelände steht ein kaputtes Auto auf der Fahrbahn. Auf der A14 Halle Richtung Leipzig ist zwischen Leipzig-Messegelände und Leipzig-Nordost nach einem Unfall gesperrt. Im Kreis Bautzen ist die Klixerstraße zwischen dem Abzweig nach Salga und dem Abzweig nach Brösa nach einem Unfall dicht. Im Kreis Mittelsachsen ist der Bahnübergang auf der Straße des Friedens zwischen Breitenau und dem Abzweig nach Görbersdorf gestört. Und im Kreis Leipzig ist die Straße zwischen Borna und der Ausfahrt Borna Süd nach einem Unfall dicht. Staus und Blitzer immer melden an unsere kostenfreie Hotline 0800 0815 200. Das Wetter im Freistaat. Viele Wolken hängen noch am Himmel und ganz am Anfang kann es vereinzelt noch einen Schauer geben, vielleicht auch ein kurzes Gewitter. Danach bleibt's meist trocken bis in die Nacht. Die Temperaturen gehen runter auf 15 bis 10 Grad. Morgen gibt's Sonne und Wolken, lange trocken, später vereinzelt Schauer und Gewitter bei maximal 29 Grad.
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2: Um 22 Uhr, ich bin Silas Quiring. Weniger Papierkram, mehr digital. Die Bundesregierung hat ein großes Maßnahmenpaket zum Bürokratieabbau auf den Weg gebracht. Bürgerinnen, Bürger und Unternehmen sollen dadurch um rund 600 Millionen Euro im Jahr entlastet werden. Fabian Hoffmann.
3: Unter anderem sollen beim Arzt Überweisungen künftig elektronisch werden. Die gelben oder rosa Zettel sollen wegfallen. Personalausweis und Reisepass sollen sich online beantragen lassen. Auch Unternehmen sollen weniger Aufwand haben. Zahlreiche Berichts- und Dokumentationspflichten entfallen. Außerdem soll das Lkw-Fahrverbot an bundesweit uneinheitlichen Feiertagen gekippt werden. Und wer ein E-Auto fährt, braucht die grüne Umweltplakette künftig nicht mehr an die Windschutzscheibe zu kleben. So der Plan.
2: Fluch und Segen gleichzeitig. Das sind wohl TikTok, Instagram und Co. für Jugendliche. In einer neuen Studie sagen gut 80% der 14- bis 17-Jährigen, dass sie viel auf Social Media lernen. Mehr als 70% sagen aber auch, dass sie so von wichtigen Dingen abgelenkt werden. Die Koalition hat Tritt gefasst und wichtige Reformen auf den Weg gebracht. So hat Kanzler Merz die Arbeit seiner Regierung bei der traditionellen Sommerpressekonferenz in Berlin verteidigt. Dennoch kommen Schwarz-Rot und auch Merz selbst nicht aus dem Umfragetief. Dazu sagt Merz:
4: Mich ärgert das nicht, aber mich beschäftigt das. Und ich versuche auch, die Gründe festzustellen. Müssen wir besser kommunizieren? Müssen wir vielleicht auch unsere Politik überprüfen? Das tun wir ständig. Es hat sicherlich auch eine Erwartungshaltung in der Bevölkerung gegeben, die wir bis jetzt nicht erfüllt haben.
2: Die schlechten Werte sind für ihn aber auch Ansporn, so Merz weiter. Die Verbraucherzentrale Sachsen warnt vor falschen Rechnungen aus Hongkong. Immer mehr Menschen bekommen zurzeit per E-Mail Mahnungen für angebliche Jahresabos. Die chinesische Firma droht Betroffenen unter anderem mit Schufa-Einträgen. Die Verbraucherzentrale rät nur zahlen, wenn man wirklich ein Abo abgeschlossen hat. VZS-Sprecher Robert Kluttig.
5: Wir hatten jetzt in der Beratung über 40 Fälle. Ich denke, die Dunkelziffer liegt natürlich weitaus höher. Und auffällig war, dass die Verbraucher uns gegenüber natürlich immer versichert haben, dass sie mit dem Unternehmen oder mit dem Abonnement bisher nichts zu tun hatten, teilweise noch nicht mal im Internet unterwegs sind, sondern lediglich eine E-Mail-Adresse besitzen.
2: Pünktlich zu den Sommerferien haben die Spritpreise nochmal angezogen. Laut ADAC kosten Diesel und Benzin im bundesweiten Schnitt jeweils knapp über 2 Euro pro Liter. Das liegt vor allem an den gestiegenen Ölpreisen, aber auch die bevorstehende Reisewelle mag eine Rolle spielen, heißt es vom ADAC. 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
6: Auf der A14 Halle Richtung Leipzig, Achtung, in Höhe Leipzig-Messegelände steht ein kaputtes Auto auf der Fahrbahn. Die A14 Richtung Leipzig ist zwischen Leipzig-Messegelände und Leipzig-Nordost nach einem Unfall gesperrt. Im Kreis Bautzen ist die Klixerstraße zwischen dem Abzweig nach Salga und dem Abzweig nach Brösa nach einem Unfall beidseitig gesperrt. Außerdem ist im Erzgebirgskreis der Karl-Stülpner-Weg zwischen der Bahnhofstraße und Scharfenstein nach einem Unfall in beide Fahrtrichtungen gesperrt. Im Kreis Mittelsachsen ist der Bahnübergang auf der Straße des Friedens zwischen Breitenau und dem Abzweig nach Görbersdorf gestört. Staus und Blitzer immer melden an unsere kostenfreie Hotline 0800 0815 200. Das Wetter im Freistaat. Viele Wolken hängen noch am Himmel und ganz am Anfang kann es vereinzelt noch einen Schauer geben, vielleicht auch ein kurzes Gewitter. Danach bleibt's meist trocken bis in die Nacht. Die Temperaturen gehen runter auf 15 bis 10 Grad. Morgen gibt's Sonne und Wolken, lange trocken, später vereinzelt Schauer und Gewitter bei maximal 29 Grad.
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1: Auf der A4 Erfurt Richtung Chemnitz zwischen Gera und Gera-Leumnitz hat es einen Unfall gegeben. Auf der A14 Halle Richtung Leipzig hat es zwischen Leipzig Messegelände und Leipzig Nordost gekracht. Im Kreis Bautzen ist die Klixerstraße zwischen dem Abzweig nach Salga und dem Abzweig nach Brösa nach einem Unfall beidseitig gesperrt. Im Saale-Holzland-Kreis ist die Straße zwischen dem Abzweig nach Reichenbach und St. Gangloff nach einem Unfall in beiden Richtungen dicht. Und im Kreis Mittelsachsen ist der Bahnübergang auf der Straße des Friedens zwischen Breitenau und dem Abzweig nach Görbersdorf gestört. Staus und Blitzer immer melden an unsere kostenfreie Hotline 0800 0815 200. Das Wetter im Freistaat. Viele Wolken hängen noch am Himmel und ganz am Anfang kann es vereinzelt noch einen Schauer geben, vielleicht auch ein kurzes Gewitter. Danach bleibt's meist trocken bis in die Nacht. Die Temperaturen gehen runter auf 15 bis 10 Grad. Morgen gibt's Sonne und Wolken, lange trocken, später vereinzelt Schauer und Gewitter bei maximal 29 Grad.
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2: Um 23 Uhr, ich bin Silas Quiring. Perso und Reisepass sollen künftig online beantragt werden können. Unternehmen sollen von weniger Berichtspflichten profitieren. Die Bundesregierung hat ein großes Maßnahmenpaket zum Bürokratieabbau auf den Weg gebracht. Auch beim Arztbesuch soll Papier und Fax bald eine kleinere Rolle spielen. Überweisungen sollen zum Beispiel elektronisch ablaufen. Bundesdigitalminister Wildberger.
3: Wenn Sie teilweise Röntgenaufnahmen müssen, dann gibt es ja diese großen Umschläge. Wenn Sie ins Auto einsteigen, weil der so groß ist, setzen Sie sich drauf, dann haben Sie schon einen Knick. Also ist ja der Wahnsinn. Und das Schlimmste ist, teilweise läuft man dann noch mit so einem Stick rum, wo dann die Röntgenbilder gegebenenfalls drauf sind. Ist auch von der Sicherheit nicht so richtig gut. Also all diese Dinge gehen wir jetzt an und gehören der Vergangenheit an. Also ich finde das eine Riesenerleichterung.
2: Kanzler Merz hat die geplanten Einschnitte beim Unterhaltsvorschuss verteidigt. Der sei finanziell nicht mehr zu stemmen, so Merz bei der Sommerpressekonferenz in Berlin. Über die Pläne, den Unterhalt für 16- und 17-Jährige nicht mehr vorzustrecken, müsse aber noch geredet werden, so Merz. Polizeischüsse haben in Dresden offenbar Schlimmeres verhindert. Ein 41-Jähriger soll in der Friedrichstadt mit einer Waffe auf Menschen gezielt haben. Als die Polizei kam, feuerte er in Richtung der Beamten. Mehrere Polizisten erwiderten das Feuer und nahmen den Mann fest. Bis auf ihn wurde niemand verletzt. Polizeisprecher Marco Laske.
4: Zu der Motivationslage des Mannes können wir noch keine abschließende Aussage treffen. Fest steht aber, dass der Mann kurz nach der Tat einen islamischen Gebetsausspruch getätigt hat. Ob dieses im Zusammenhang mit dieser Tat zu bringen ist, möchte ich an der Stelle noch nicht bewerten. Hier sind noch weitere Ermittlungen notwendig.
2: Das Interesse an der Bundeswehr ist gestiegen. Sowohl bei der Zahl der Bewerber als auch bei den Neueinstellungen gab es im Juni ein deutliches Plus im Vergleich zum Juni im letzten Jahr. In den nächsten 10 Jahren soll die Bundeswehr ja um mehrere 10.000 Soldaten wachsen. Jürgen Klopp wird womöglich schon kommende Woche offiziell als neuer Bundestrainer vorgestellt. Das berichtet der Kicker. Fabian Hoffmann hat die Einzelheiten.
5: Während die WM auf den Höhepunkt zusteuert, werden aktuell letzte Details geklärt. DFB-Präsident Neuendorf und Red Bull-Chef Minzlaff haben sich auf die Rahmenbedingungen geeinigt, denn Klopp ist ja aktuell noch bei Red Bull angestellt. Minzlaff und Klopp treffen sich am Rande des WM-Finales zu einem letzten Gespräch. Auch die obersten DFB-Gremien müssen noch zustimmen. Klopp soll als Nagelsmann-Nachfolger einen 4-Jahres-Vertrag bis zur WM 2030 bekommen. Das erste Mal würde er beim Nations League Viererpack im Herbst an der Seitenlinie stehen.
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6: Auf der A4 Erfurt Richtung Chemnitz hat es zwischen Gera und Gera-Leumnitz einen Unfall gegeben. Im Kreis Bautzen ist die Klixerstraße zwischen dem Abzweig nach Salga und dem Abzweig nach Brösa nach einem Unfall gesperrt. Im Saale-Holzland-Kreis gibt es auf der Straße zwischen dem Abzweig nach Reichenbach und St. Gangloff nach einem Unfall in beiden Richtungen eine Sperrung. Und im Erzgebirgskreis ist der Karl-Stöbner-Weg zwischen Bahnhofstraße und Scharfenstein nach einem Unfall in beide Fahrtrichtungen dicht. In Zittau ist die Schrammstraße in Höhe der Humboldtstraße nach einem Unfall dicht. Staus und Blitzer immer melden an unsere kostenfreie Hotline 0800 0815 200. Das Wetter im Freistaat. Viele Wolken hängen noch am Himmel und ganz am Anfang kann es vereinzelt noch einen Schauer geben, vielleicht auch ein kurzes Gewitter. Danach bleibt's meist trocken bis in die Nacht. Die Temperaturen gehen runter auf 15 bis 10 Grad. Morgen gibt's Sonne und Wolken, lange trocken, später vereinzelt Schauer und Gewitter bei maximal 29 Grad.
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2: Im Kreis Bautzen ist die Klixerstraße zwischen dem Abzweig nach Salda und dem Abzweig nach Brösa nach einem Unfall beidseitig gesperrt. Und im Erzgebirgskreis ist der Karl-Stöbner-Weg zwischen der Bahnhofstraße und Scharfenstein nach einem Unfall in beiden Fahrtrichtungen dicht. In Zittau ist die Schrammstraße in Höhe der Humboldtstraße nach einem Unfall dicht. Staus und Blitzer immer melden an unsere kostenfreie Hotline 0800 0815 200. Das Wetter im Freistaat. Viele Wolken hängen noch am Himmel und ganz am Anfang kann es vereinzelt noch einen Schauer geben, vielleicht auch ein kurzes Gewitter. Danach bleibt's meist trocken bis in die Nacht. Die Temperaturen gehen runter auf 15 bis 10 Grad. Morgen gibt's Sonne und Wolken, lange trocken, später vereinzelt Schauer und Gewitter bei maximal 29 Grad.
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2: Um 0 Uhr, ich bin Silas Quiring. Das WM-Finale ist komplett. Spanien trifft am Sonntag auf Argentinien. Die Südamerikaner setzten sich im zweiten Halbfinale am Abend gegen England durch. Superstar Messi legte in der Schlussphase gleich zwei Treffer auf und drehte das Spiel damit zum 2:1 Endstand. Die Argentinier haben damit weiter die Chance, als erstes Team seit über 60 Jahren den Titel zu verteidigen. Jetzt ist also alles angerichtet fürs große Finale. Das Endspiel gegen Spanien steigt am Sonntagabend in New York, New Jersey, inklusive fulminanter Halftime-Show. Weniger Papierkram, mehr digital. Die Bundesregierung hat ein großes Maßnahmenpaket zum Bürokratieabbau auf den Weg gebracht. Bürgerinnen, Bürger und Unternehmen sollen dadurch um rund 600 Millionen Euro im Jahr entlastet werden. Fabian Hoffmann.
3: Unter anderem sollen beim Arzt Überweisungen künftig elektronisch werden. Die gelben oder rosa Zettel sollen wegfallen. Personalausweis und Reisepass sollen sich online beantragen lassen. Auch Unternehmen sollen weniger Aufwand haben. Zahlreiche Berichts- und Dokumentationspflichten entfallen. Außerdem soll das Lkw-Fahrverbot an bundesweit uneinheitlichen Feiertagen gekippt werden. Und wer ein E-Auto fährt, braucht die grüne Umweltplakette künftig nicht mehr an die Windschutzscheibe zu kleben. So der Plan.
2: In Sachsen häufen sich Rechnungen für angebliche Online-Abos. Die Verbraucherzentrale rät Betroffenen, der Forderung schriftlich zu widersprechen. Ohne klaren Hinweis auf die Zahlung kommt kein Vertrag zustande. Robert Kluttig von der Verbraucherzentrale Sachsen sagte uns,
4: und zwar sind das E-Mails, die Verbraucherinnen und Verbraucher erhalten. Manchmal geht es um einen KI-Chat, manchmal geht es um ein Fitness-Abo oder um ein Horoskop-Abo. Das sind aktuell 6 unterschiedliche Anbieter. Aber wenn man genauer hinschaut, sieht man, dass das die ein und dieselbe Firma ist, die ihren Sitz in Hongkong hat.
2: Weltuntergangsstimmung in Toronto. Der Rauch von schweren Waldbränden in der Region ist bis in die kanadische Millionenmetropole gezogen. Deswegen leuchtet der Himmel dort jetzt orange und Toronto hat die schlechteste Luftqualität weltweit. Die Behörden rufen die Bewohner auf, in ihren Wohnungen zu bleiben. Fluch und Segen gleichzeitig. Das sind wohl TikTok, Instagram und Co. für Jugendliche. In einer neuen Studie sagen gut 80% der 14- bis 17-Jährigen, dass sie viel auf Social Media lernen. Mehr als 70% sagen aber auch, dass sie so von wichtigen Dingen abgelenkt werden. Ein Social Media Verbot für bestimmte Altersgruppen sieht gut die Hälfte skeptisch. Knapp die Hälfte sagt aber auch, dass sie Generationen, die ohne Social Media aufgewachsen sind, beneiden.
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6: Im Kreis Bautzen ist die Klixerstraße zwischen dem Abzweig nach Salga und dem Abzweig nach Brösa nach einem Unfall beidseitig gesperrt. Und in Zittau ist die Schrammstraße in Höhe der Humboldtstraße nach einem Unfall dicht. Staus und Blitzer immer melden an unsere kostenfreie Hotline 0800 0815 200. Das Wetter im Freistaat. Viele Wolken hängen noch am Himmel und ganz am Anfang kann es vereinzelt noch einen Schauer geben, vielleicht auch ein kurzes Gewitter. Danach bleibt's meist trocken bis in die Nacht. Die Temperaturen gehen runter auf 15 bis 10 Grad. Morgen gibt's Sonne und Wolken, lange trocken, später vereinzelt Schauer und Gewitter bei maximal 29 Grad.
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2: Um 0.30 Uhr, ich bin Silas Quiring. Das WM-Finale ist komplett. Spanien trifft am Sonntag auf Argentinien. Die Südamerikaner setzten sich im zweiten Halbfinale am Abend gegen England durch. Superstar Messi legte in der Schlussphase gleich zwei Treffer auf und drehte das Spiel damit zum 2:1 Endstand. Die Argentinier haben damit weiter die Chance, als erstes Team seit über 60 Jahren den Titel zu verteidigen. Jetzt ist also alles angerichtet fürs große Finale. Das Endspiel gegen Spanien steigt am Sonntagabend in New York, New Jersey, inklusive fulminanter Halftime-Show. Weniger Papierkram, mehr digital. Die Bundesregierung hat ein großes Maßnahmenpaket zum Bürokratieabbau auf den Weg gebracht. Bürgerinnen, Bürger und Unternehmen sollen dadurch um rund 600 Millionen Euro im Jahr entlastet werden. Fabian Hoffmann.
3: Unter anderem sollen beim Arzt Überweisungen künftig elektronisch werden. Die gelben oder rosa Zettel sollen wegfallen. Personalausweis und Reisepass sollen sich online beantragen lassen. Auch Unternehmen sollen weniger Aufwand haben. Zahlreiche Berichts- und Dokumentationspflichten entfallen. Außerdem soll das Lkw-Fahrverbot an bundesweit uneinheitlichen Feiertagen gekippt werden. Und wer ein E-Auto fährt, braucht die grüne Umweltplakette künftig nicht mehr an die Windschutzscheibe zu kleben. So der Plan.
2: In Sachsen häufen sich Rechnungen für angebliche Online-Abos. Die Verbraucherzentrale rät Betroffenen, der Forderung schriftlich zu widersprechen. Ohne klaren Hinweis auf die Zahlung kommt kein Vertrag zustande. Robert Kluttig von der Verbraucherzentrale Sachsen sagte uns,
4: und zwar sind das E-Mails, die Verbraucherinnen und Verbraucher erhalten. Manchmal geht es um einen KI-Chat, manchmal geht es um ein Fitness-Abo oder um ein Horoskop-Abo. Das sind aktuell 6 unterschiedliche Anbieter. Aber wenn man genauer hinschaut, sieht man, dass das die ein und dieselbe Firma ist, die ihren Sitz in Hongkong hat.
2: Weltuntergangsstimmung in Toronto. Der Rauch von schweren Waldbränden in der Region ist bis in die kanadische Millionenmetropole gezogen. Deswegen leuchtet der Himmel dort jetzt orange und Toronto hat die schlechteste Luftqualität weltweit. Die Behörden rufen die Bewohner auf, in ihren Wohnungen zu bleiben. Fluch und Segen gleichzeitig. Das sind wohl TikTok, Instagram und Co. für Jugendliche. In einer neuen Studie sagen gut 80% der 14- bis 17-Jährigen, dass sie viel auf Social Media lernen. Mehr als 70% sagen aber auch, dass sie so von wichtigen Dingen abgelenkt werden. Ein Social Media Verbot für bestimmte Altersgruppen sieht gut die Hälfte skeptisch. Knapp die Hälfte sagt aber auch, dass sie Generationen, die ohne Social Media aufgewachsen sind, beneiden.
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6: Im Kreis Bautzen ist die Klixerstraße zwischen dem Abzweig nach Salga und dem Abzweig nach Brösa nach einem Unfall gesperrt. Und in Zittau ist die Schrammstraße in Höhe der Humboldtstraße nach einem Unfall dicht. Staus und Blitzer immer melden an unsere kostenfreie Hotline 0800 0815 200. Das Wetter im

0: Freistaat. Wenig Wolken bis wolkig ist es gerade. Erstmal bleibt es trocken, später können vereinzelt Schauer und auch Gewitter dazukommen, in der Oberlausitz am ehesten. Die Temperaturen liegen aktuell zwischen 18 und 12 Grad. Heute gibt's Sonne und Wolken, meist trocken, aber ab und zu mal ein Schauer, dazu maximal 26 bis 29 Grad.
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3: Um 1 Uhr, ich bin Silas Quiring. Kurz konnten die Engländer träumen vom ersten WM-Finale seit 60 Jahren. Am Ende freut sich aber Argentinien. Die Südamerikaner entschieden das zweite Halbfinale am Abend mit 2:1 für sich. Vor allem in der ersten Hälfte herrschte aber eher noch Chancenflaute. Beide Teams beackerten sich gegenseitig. Kurz nach der Pause dann der Treffer für England. Dann drehte Argentinien aber Minute für Minute den Druck rauf, bis in der 85. der Ausgleich und in der Nachspielzeit der Siegtreffer fiel. Beide vorbereitet von Lionel Messi. Der trifft mit seiner Mannschaft also am Sonntag im Finale auf Spanien. Die Koalition hat Tritt gefasst und wichtige Reformen auf den Weg gebracht. So hat Kanzler Merz die Arbeit seiner Regierung bei der traditionellen Sommerpressekonferenz in Berlin verteidigt. Dennoch kommen Schwarz-Rot und auch Merz selbst nicht aus dem Umfragetief. Dazu sagt Merz:
4: Mich ärgert das nicht, aber mich beschäftigt das. Und ich versuche auch, die Gründe festzustellen. Müssen wir besser kommunizieren? Müssen wir vielleicht auch unsere Politik überprüfen? Das tun wir ständig. Es hat sicherlich auch eine Erwartungshaltung in der Bevölkerung gegeben, die wir bis jetzt nicht erfüllt haben.
3: Die schlechten Werte sind für ihn aber auch Ansporn, so Merz weiter. Mit einem neuen Maßnahmenpaket will die Bundesregierung der Bürokratie an den Kragen. Unter anderem sollen Gespräche mit dem Jobcenter künftig auch per Videocall möglich sein und E-Autofahrer brauchen die grüne Umweltplakette nicht mehr. Bundestag und Bundesrat müssen den Plänen noch zustimmen. Sachsens Katastrophenschutzeinheiten bekommen Verstärkung. In Plauen sind 6 neue Einsatzleitwagen übergeben worden und die werden künftig in allen Regionen eingesetzt. Isabel Sperlich berichtet.
5: Ja, konkret wird jeweils 1 der topmodernen Fahrzeuge in den Landkreisen Leipzig, Zwickau, Mittelsachsen, Bautzen, Görlitz und dem Erzgebirgskreis stationiert. Sie sollen die Einsatzleitung bei Großeinsätzen und schwierigen Lagen unterstützen. Damit will sich der Freistaat zum Beispiel besser gegen große Waldbrände wappnen. Insgesamt wurden 11 neue Einsatzleitwagen für rund 7,7 Millionen Euro bestellt. 5 sind bereits seit letzten November in Aktion.
3: Das Interesse an der Bundeswehr ist gestiegen. Sowohl bei der Zahl der Bewerber als auch bei den Neueinstellungen gab es im Juni ein deutliches Plus im Vergleich zum Juni im letzten Jahr. In den nächsten 10 Jahren soll die Bundeswehr ja um mehrere 10.000 Soldaten wachsen. 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
6: Im Moment ist alles frei auf den Straßen bei uns in Sachsen. Es gibt keine Staus. Staus und Blitzer immer melden an unsere kostenfreie Hotline 0800 0815 200. Das Wetter im Freistaat. Wenig Wolken bis wolkig ist es gerade. Erstmal bleibt es trocken. Später können vereinzelt Schauer und auch Gewitter dazukommen, in der Oberlausitz am ehesten. Die Temperaturen liegen aktuell zwischen 18 und 12 Grad. Heute gibt's Sonne und Wolken, meist trocken, aber ab und zu mal ein Schauer. Dazu maximal 26 bis 29 Grad.
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1: Um 1.30 Uhr, ich bin Silas Quiring. Kurz konnten die Engländer träumen vom ersten WM-Finale seit 60 Jahren. Am Ende freut sich aber Argentinien. Die Südamerikaner entschieden das zweite Halbfinale am Abend mit 2:1 für sich. Vor allem in der ersten Hälfte herrschte aber eher noch Chancenflaute. Beide Teams beackerten sich gegenseitig. Kurz nach der Pause dann der Treffer für England. Dann drehte Argentinien aber Minute für Minute den Druck rauf, bis in der 85. der Ausgleich und in der Nachspielzeit der Siegtreffer fiel. Beide vorbereitet von Lionel Messi. Der trifft mit seiner Mannschaft also am Sonntag im Finale auf Spanien. Die Koalition hat Tritt gefasst und wichtige Reformen auf den Weg gebracht. So hat Kanzler Merz die Arbeit seiner Regierung bei der traditionellen Sommerpressekonferenz in Berlin verteidigt. Dennoch kommen Schwarz-Rot und auch Merz selbst nicht aus dem Umfragetief. Dazu sagt Merz:
2: Mich ärgert das nicht, aber mich beschäftigt das. Und ich versuche auch, die Gründe festzustellen. Müssen wir besser kommunizieren? Müssen wir vielleicht auch unsere Politik überprüfen? Das tun wir ständig. Es hat sicherlich auch eine Erwartungshaltung in der Bevölkerung gegeben, die wir bis jetzt nicht erfüllt haben.
1: Die schlechten Werte sind für ihn aber auch Ansporn, so Merz weiter. Mit einem neuen Maßnahmenpaket will die Bundesregierung der Bürokratie an den Kragen. Unter anderem sollen Gespräche mit dem Jobcenter künftig auch per Videocall möglich sein und E-Autofahrer brauchen die grüne Umweltplakette nicht mehr. Bundestag und Bundesrat müssen den Plänen noch zustimmen. Sachsens Katastrophenschutzeinheiten bekommen Verstärkung. In Plauen sind 6 neue Einsatzleitwagen übergeben worden und die werden künftig in allen Regionen eingesetzt. Isabel Sperlich berichtet.
3: Ja, konkret wird jeweils eins der topmodernen Fahrzeuge in den Landkreisen Leipzig, Zwickau, Mittelsachsen, Bautzen, Görlitz und dem Erzgebirgskreis stationiert. Sie sollen die Einsatzleitung bei Großeinsätzen und schwierigen Lagen unterstützen. Damit will sich der Freistaat zum Beispiel besser gegen große Waldbrände wappnen. Insgesamt wurden 11 neue Einsatzleitwagen für rund 7,7 Millionen Euro bestellt. 5 sind bereits seit letzten November in Aktion.
1: Das Interesse an der Bundeswehr ist gestiegen. Sowohl bei der Zahl der Bewerber als auch bei den Neueinstellungen gab es im Juni ein deutliches Plus im Vergleich zum Juni im letzten Jahr. In den nächsten 10 Jahren soll die Bundeswehr ja um mehrere 10.000 Soldaten wachsen. 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
4: Auf der A72 Zwickau Richtung Plauen. Achtung, zwischen Zwickau West und Reichenbach liegen Reifenteile auf der Straße. Und auf der A9 Halle Leipzig Richtung Nürnberg hat es zwischen Eisenberg und Bad Klosterlausnitz einen Unfall gegeben. Staus und Blitzer immer melden an unsere kostenfreie Hotline 0800 0815 200. Das Wetter im Freistaat. Wenig Wolken bis wolkig ist es gerade. Erstmal bleibt es trocken. Später können vereinzelt Schauer und auch Gewitter dazukommen, in der Oberlausitz am ehesten. Die Temperaturen liegen aktuell zwischen 18 und 12 Grad. Heute gibt's Sonne und Wolken, meist trocken, aber ab und zu mal ein Schauer. Dazu maximal 26 bis 29 Grad.
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3: Um 2 Uhr, ich bin Silas Quiring. Das WM-Finale ist komplett. Spanien trifft am Sonntag auf Argentinien. Die Südamerikaner setzten sich im zweiten Halbfinale am Abend gegen England durch. Superstar Messi legte in der Schlussphase gleich 2 Treffer auf und drehte das Spiel damit zum 2:1 Endstand. Die Argentinier haben damit weiter die Chance, als erstes Team seit über 60 Jahren den Titel zu verteidigen. Jetzt ist also alles angerichtet fürs große Finale. Das Endspiel gegen Spanien steigt am Sonntagabend in New York, New Jersey, inklusive fulminanter Halftime-Show. Nach der Schießerei in der Dresdner Friedrichstadt spricht die Polizei von einem glimpflichen Ausgang. Ein 41-Jähriger soll mit einer Waffe auf Menschen gezielt haben. Anschließend schoss er in Richtung Polizei. Die Beamten erwiderten das Feuer und nahmen den Mann fest. Bis auf ihn wurde niemand verletzt. Polizeisprecher Marco Laske sagte uns:
4: Der Einsatz der Dienstwaffe ist natürlich eine Sache, die wir am wenigsten als Polizei wollen. Dementsprechend werden die Kollegen auch im Nachgang entsprechend betreut. Und es gehört auch zur Wahrheit dazu, dass wir natürlich auch prüfen werden, ob der Einsatz der Dienstwaffe hier rechtmäßig war. Aber nach den mir vorliegenden Informationen gibt es daran keinen Zweifel.
3: Fluch und Segen gleichzeitig. Das sind wohl TikTok, Instagram und Co. für Jugendliche. In einer neuen Studie sagen gut 80% der 14- bis 17-Jährigen, dass sie viel auf Social Media lernen. Mehr als 70% sagen aber auch, dass sie so von wichtigen Dingen abgelenkt werden. Ein Social-Media-Verbot für bestimmte Altersgruppen sieht gut die Hälfte skeptisch. Knapp die Hälfte sagt aber auch, dass sie Generationen, die ohne Social Media aufgewachsen sind, beneiden. Perso und Reisepass sollen künftig online beantragt werden können. Unternehmen sollen von weniger Berichtspflichten profitieren. Die Bundesregierung hat ein großes Maßnahmenpaket zum Bürokratieabbau auf den Weg gebracht. Auch beim Arztbesuch soll Papier und Fax bald eine kleinere Rolle spielen. Überweisungen sollen zum Beispiel elektronisch ablaufen. Bundesdigitalminister Wildberger:
5: Wenn Sie teilweise Röntgenaufnahmen müssen, dann gibt es ja diese großen Umschläge. Wenn Sie ins Auto einsteigen, weil der so groß ist, setzen Sie sich drauf, dann haben Sie schon einen Knick. Also ist ja der Wahnsinn. Und das Schlimmste ist, teilweise läuft man dann noch mit so einem Stick rum, wo dann die Röntgenbilder gegebenenfalls drauf sind. Ist auch von der Sicherheit nicht so richtig gut. Also all diese Dinge gehen wir jetzt an und gehören der Vergangenheit an. Also ich finde das eine Riesenerleichterung.
3: Die Schufa speichert offenbar Millionen alte Verbraucherdaten länger als bislang bekannt. Dafür nutzt die Auskunftei eine Art Schattendatenbank. Das zeigen Recherchen unter anderem der Süddeutschen Zeitung. Die Schufa meint, alles rechtens, die Infos seien für Tests. Verbraucherschützer warnen aber vor möglichem Datenmissbrauch.
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7: Auf der A72 Zwickau Richtung Plauen liegen zwischen Zwickau West und Reichenbach Reifenteile auf der Straße.